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0: Bonjour, chers amis de Bon Courage, et bienvenue à Collioure. C'est une jolie petite ville du Roussillon. Wir sind heute in Collioure, im Roussillon, am Ostrand der Pyrenäen, nur wenige Kilometer von der spanischen Grenze entfernt. Das Roussillon gehörte über 500 Jahre zu Spanien und wurde erst durch den Pyrenäenvertrag von 1659 französisch. Sehen Sie nun ein paar Bilder von Collioure. Die Fischerboote in diesem Hafen waren ein beliebtes Motiv für die Maler, die es zu Beginn des 20. Jahrhunderts nach Collioure zog. Als erster kam Henri Matisse hierher. Es gibt in Frankreich keinen blaueren Himmel als den von Collioure, sagte er. Ich brauche nur die Fensterläden zu öffnen und schon habe ich alle Farben des Mittelmeeres bei mir. Zusammen mit Derain und Dufy begründete Matisse eine neue Stilrichtung in der Malerei, deren kühne Farbgebung auch von der Gegend um Collioure inspiriert war. Im Hotel-Restaurant Les Templiers ließ sich der Wirt Monsieur Pousse so manche Zeche dieser Künstler mit einem Bild bezahlen. Heute sitzen die Einheimischen unter dieser einmaligen Gemäldesammlung, trinken Pastis oder Banyuls und philosophieren über die Welt. Schon für Phönizier, Kreter, Römer und Araber war der Hafen von Collioure ein wichtiger Stützpunkt. Im 13. Jahrhundert diente er als Umschlagplatz für Wolle, die in Perpignan zu Tuch verarbeitet wurde. Das Quartier du Morais mit seinen engen, steilen Gassen. Die Kirche Saint-Vincent. Vom Glockenturm wurden früher die Leuchtfeuer ausgesandt. Le Château Royal, die ehemalige Sommerresidenz der Könige von Mallorca. Viele Herren erlebte Collioure im Laufe der Zeit und manche Belagerung hatte es zu bestehen. Le Fort Saint-Elme, im 17. Jahrhundert von Vauban errichtet. Unter Ludwig dem 16. wurde das benachbarte Pourvèdre, dessen Name auf ein altes Venusheiligtum hinweisen soll, zum größeren Hafen ausgebaut. Dadurch verlor Collioure seine Bedeutung als Handelsplatz. Pourvèdre ist heute auch Fischereihafen. Poisson frais du jour. Frisch vom Tag sind die Fische, die hier versteigert werden. Les Anchois. Anchovies sind eine Spezialität aus Collioure. Mit Paprikaschoten angerichtet, sind sie eine beliebte Vorspeise in diesem Küstenstrich.
1: Weil Seeluft und Besichtigen bekanntlich Hunger macht, wollen wir jetzt in ein Restaurant gehen. Le voilà, Les Templiers. Bon appétit.
2: Maman, on va au restaurant?
3: Peut-être, peut-être. Il est ouvert, ce restaurant? Oui, il est ouvert. Il est fermé le lundi.
4: Qu'est-ce qu'il y a au menu? Y a-t-il une carte? Ici, la voilà. Alors, il y a un menu à 150 francs.
2: Papa, il y a des spaghettis?
5: Et des frites?
3: Chut! Écoutez.
4: Terrine d'anchois, soupe de poisson ou plateau de fruits de mer, fromage ou dessert.

0: frei hat.
1: Je suis désolé. Je n'ai plus de table libre.
0: Ne, rien, heißt nichts. Ça ne fait rien. Das macht nichts. Écoutez le garçon.
1: J'ai un petit bagnoles. Extra. Vous ne voulez rien?
0: In unserer Szene kamen einige Verben vor, die im Infinitiv, also in der Grundform, auf RE enden. Zum Beispiel attendre, warten. Entendre, hören, verstehen. Und descendre, heruntergehen, aussteigen. Hier die Gegenwartsformen von attendre, warten. J'attends. Tu attends. Il attend. Nous attendons. Vous attendez. Ils attendent. Ich wiederhole für Sie. Sprechen Sie bitte nach, damit Sie sich die Formen gleich einprägen. J'attends. Tu attends. Il attend. Nous attendons. Vous attendez. Ils attendent. Très bien. On va heißt wir gehen. On va au restaurant. Gehen wir ins Restaurant? Dieses on entspricht eigentlich dem deutschen man. On parle français. Man spricht Französisch. On wird häufig anstelle von nous verwendet, besonders in der Umgangssprache. On prend, wir nehmen. On prend deux menus à 150? Nehmen wir zwei Menüs zu 150 francs? Sie sehen die Spielszene jetzt noch einmal. Dabei haben Sie wieder Gelegenheit, ein paar Sätze nachzusprechen.
2: Maman, on va au restaurant?
3: Peut-être, peut-être. Il est ouvert, ce restaurant? Oui, il est ouvert. Il est fermé le lundi.
0: Il est fermé le lundi.
4: Qu'est-ce qu'il y a au menu? Y a-t-il une carte? Ici, la voilà. Alors, il y a un menu à 150 francs.
2: Papa, il y a des spaghettis.

0: La voiture blanche. Mais c'est ma voiture.
1: Qu'est-ce qu'il y a? Zut! Ma voiture!
2: Noch etwas zur Intonation im Französischen. Im normalen Aussagesatz steigt die Satzmelodie am Anfang und fällt am Satzende. Zum Beispiel, ce restaurant est fermé le lundi. Den gleichen Satz können wir auch als Frage stellen. Dann müssen wir aber anders betonen, nämlich ce restaurant est fermé le lundi? Noch ein Beispiel. Il y a une carte. Als Frage lautet der Satz Il y a une carte? Très bien. Diese Frage können wir auch durch Inversion bilden, wie Sie das in der Spielszene gehört haben. Y a-t-il une carte? Hier wurde ein Bindungs-D eingefügt, das gesprochen und geschrieben wird. Y a-t-il une carte? Jetzt können Sie schon in ein französisches Restaurant gehen. Der Ober möchte wissen, ob Sie einen Aperitif wünschen. Wie fragt er? Vous désirez un apéritif? Sie lehnen dankend ab und sagen, dass sie nie einen Aperitif nehmen. Non merci, je ne prends jamais d'apéritif. Bestellen Sie einen Teller mit Meeresfrüchten. Un plateau de fruits de mer, s'il vous plaît. Verlangen Sie die Weinkarte. La carte des vins, s'il vous plaît. Sagen Sie, dass kein Brot mehr da ist. Il n'y a plus de pain. Fragen Sie, was es als Dessert gibt. Qu'est-ce que vous avez comme dessert? Bestellen Sie einen Kaffee und verlangen Sie die Rechnung. Un café et l'addition, s'il vous plaît. Wir verlassen jetzt Collioure und fahren ein Stück durch das Roussillon, das französische Katalonien. Wir besuchen unter anderem Banyuls und Perpignan. La Côte Vermeille. Die Purpurküste des Roussillon. Hier auf den Schieferböden um Banyuls wachsen die Reben, aus denen der schwere und süße Rotwein Le Banyuls gekeltert wird. Man trinkt ihn als Aperitif zu Käse oder süßem Dessert. Banyuls ist die Heimat von Aristide Maillol. Ein wenig abseits vom Ort besaß der Bildhauer ein kleines Atelierhäuschen, La Métairie. In seinem Garten liegt Maillol unter der Bronzefigur La Méditerranée begraben. Auch in Banyuls finden wir ein kleines romanisches Juwel, die Kirche La Rectorie aus dem 12. Jahrhundert. Ein Abstecher ins Hinterland führt uns nach Elne.

Südfrankreich. Aus einer reichen Fantasie schöpften die Bildhauer und Steinmetze, die diese Skulpturen entstehen ließen. Der Kreuzgang vereint romanische und gotische Stilepochen. Versteckte Kostbarkeiten am Weg. Die kleine Kapelle von Saint-Martin de Fenollard mit einem fast vollständig erhaltenen Freskenzyklus aus dem frühen 12. Jahrhundert. Zwei Greise mit Viola und Pokal aus der Apokalypse.

Im Roussillon ist er allgegenwärtig. Seine Venus steht vor der Loge de Mer. Im venezianischen Stil erbaut, war die Loge de Mer einst Gerichtshof für Seefahrt und Piraterie. Mit diesen Bildern verabschieden wir uns vom Mittelmeer. Die nächste Etappe unserer Tour de France wird sie nach Albi in die Heimatstadt des Malers Henri de Toulouse-Lautrec führen. Und ich würde mich freuen, wenn Sie wieder dabei sein könnten. Merci à vous. Au revoir et bon courage.

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0: Ein solcher Brand entsteht oft schneller, als man denkt, und dann darf keine Zeit verloren gehen. Hier bei der Freiwilligen Feuerwehr in Rednitz-Sembach bekommen wir heute gezeigt, wie die Feuerwehrmänner in einem Notfall schnell helfen können. Du erfährst, wie du auf Englisch sagen kannst, wem oder für wen etwas getan wird. Außerdem schauen wir uns im Vokabelteil das Wortfeld Notfall an. Und im Lerntipp erfährst du, wie du Englisch online noch besser üben kannst. So, und jetzt wird es hier ein bisschen heiß. Camilla, thanks for your help.
1: No problem.
0: What can we do here today?
1: Well, here at the fire station, you're going to learn how to become real firefighters. You're going to learn about the different equipment that we have here and the uniforms. You'll also get to see where all

0: Ja, wenn du genau zugehört hast, war es ja gar nicht so schwer, die Antworten auf die zwei Fragen zu finden. Als erstes solltest du herausbekommen, wie viele Mitglieder die Freiwillige Feuerwehr hier in Redne-Zembach überhaupt hat. Alexandra, das weißt du.
1: Die Feuerwehr hat 75 Mitglieder.
0: Richtig. Camilla hat gesagt, at this fire station there is a team of 75 people who work here. Als zweites solltest du herausbekommen, welche Notrufnummer du in Großbritannien wählen kannst. Denn die unterscheidet sich ja von unserer deutschen 112. Paulina, was musst du da wählen?
2: Ja, in Großbritannien muss man 999 bei einem Notruf wählen.
0: Richtig. Camilla hat gesagt, in my country, which is Britain, you need to dial 999. Und für dich gibt es mehr Fragen zum Hörverstehen in unserem Online-Bereich. Wenn du sagen möchtest, wem oder für wen etwas getan wird, dann musst du die persönlichen Fürwörter in die Objektform setzen. Und so geht es. I wird zu me. You bleibt unverändert, also you. He wird zu him. She wird zu her. Und auch das it bleibt unverändert, also it. Und jetzt die Mehrzahlformen. We wird zu us. You bleibt wieder unverändert, also you. Und they wird zu them. Bei der Übersetzung von you erkennst du am Zusammenhang, ob es sich um Einzahl oder Mehrzahl handelt.
3: So here I have lots of different things to show.

0: Um einen echten englischen Rasen zu erhalten, ist natürlich ein bisschen mehr Arbeit nötig und auch eine ganze Menge Sachverstand. Wir sind heute hier bei Pflanzenkönig in Ellingen, um hinter die Kulissen einer Baumschule zu schauen. Und du erfährst, wie du auf Englisch sagen kannst, dass du etwas geplant hast und gleich durchführen wirst. So, Camilla, what are we going to do today?
1: Well, today we're going to do lots of different things. We're going to pick out some flowers for our balcony. We're going to look at the different plants growing in the greenhouse. And later, Paulina and Yanis are going to get the chance to actually plant some roses. So, shall we go?
0: Yeah.
1: Yeah? Okay,
0: sure.
1: Come on.
0: Okay.

0: Ja, wenn du genau zugehört hast, war es ja gar nicht so schwer, die Antworten auf die zwei Fragen zu finden. Als erstes solltest du herausbekommen, wie lange es dauert, bis aus dem Kompost gute Gartenerde geworden ist. Paulina, das weißt du noch.
1: Ja,

0: Witz out.
1: Und für dich gibt es mehr Aufgaben zum Hörverstehen in unserem Online-Bereich.
0: Okay, so now it is finally time to find a nice place for our beautiful rose plant. So, Paulina, do you want to take the plant for me? Come on, guys, let's go.
1: All right.
0: Oh, hi, guys. I've left some sentences for you outside, but I need to keep on watering my plant, so I'll see you in a little bit, okay?
1: Ja, und wir schauen uns jetzt auch gleich die Sätze an, die Camilla hier für uns hinterlassen hat. Paulina, lies doch den ersten bitte gleich mal vor.
2: We are going to plant flowers.
1: Richtig. Janis, die zwei hier sind für dich.
3: So, she is going to dig a hole.
1: Gut.
3: And I am going to water the plants.
1: Jawohl, richtig, klasse. Wenn du diese drei Sätze vergleichst, fällt dir auf, dass die alle etwas gemeinsam haben. Nämlich, Paulina?
2: In jedem Satz ist es going to.
1: Jawohl, richtig. Du darfst auch gleich schon mal beginnen. Einmal bitte going to unterstreichen. We are going to plant flowers. Danke. Gibst du weiter an Janis?
3: She is und dann hier dieses going to und dann dig a hole.
1: Gut, richtig.
3: Und I'm going to water the plants.
1: Gut, richtig. Dankeschön. Wenn ihr mal dran denkt, in welcher Situation wir diese drei Sätze gehört bzw. gesagt haben, dann fällt euch auch was auf. Die haben nämlich auch inhaltlich alle etwas gemeinsam. Paulina?
2: Ja, wir haben das going to immer verwendet, wenn wir gerade im Begriff waren, etwas zu machen.
1: Richtig. Wenn du in Sätzen going to einbaust, kannst du sagen, was du gleich vorhaben wirst zu tun bzw. was du gleich ausführen möchtest. Das going to allein ist aber noch nicht die Besonderheit. Denn vor dem going to haben wir immer noch die entsprechende Form von to be. Also I am, you are, he, she, it is, we are, you are und they are. Ja, und jetzt ist es auch gar nicht mehr schwer, diese drei Sätze zu übersetzen. Paulina, hier geht's gleich los, bitte.
2: We are going to plant flowers bedeutet auf Deutsch, wir werden jetzt gleich die Pflanzen einsetzen, einpflanzen.
1: Gut, richtig. Janis, der ist für dich.
3: She is going to dig a hole bedeutet, sie wird jetzt gleich ein Loch ausgraben.
1: Jawohl, richtig. Und ganz zum Schluss, den darfst du auch noch nehmen.
3: Das bedeutet, ich werde jetzt gleich die Pflanzen gießen.
1: Gut, richtig. Hier ist noch eine Besonderheit, das hast du schon erkannt.
3: Das I am ist das I am nur in Kurzform.
1: Ganz genau. Denn ganz klar, auch hier gelten die gleichen Regeln wie sonst für die Formen von to be. Ich kann die Langformen durch Kurzformen ersetzen. Und einen besonderen Satz habe ich noch für euch. Moment, der steht hier. Paulina, sei doch so lieb, lies den gleich nochmal vor.
2: Are you going to pick a flower? Ist ein Fragesatz und bedeutet auf Deutsch, suchst du dir bitte eine Blume aus.
1: Richtig, du hast schon gesagt, bei einem Fragesatz gibt es eine Änderung, nämlich?
2: Ja, das you are ist umgedreht zu are you.
1: Richtig, so wie sonst auch kann ich die Wortreihenfolge bei Fragesätzen ganz einfach ändern, indem ich are you verwende statt you are, also hier umstelle. Achtung! Eine kleine Falle gibt es noch bei going to. Du kennst jetzt going to als Möglichkeit auszudrücken, was gleich in der Zukunft passieren wird, beziehungsweise was du vorhast, gleich zu tun. Ganz klar, da folgt natürlich immer ein Verb. Also zum Beispiel, we are going to plant flowers. Du kennst going to aber auch als Verlaufsform in der Gegenwart, wenn du sagen möchtest, wo du hingehst, dann folgt aber kein Verb, sondern natürlich die Ortsangabe. Also, I am going to the park. Alles klar? So, und jetzt bist du dran. Jetzt sollst du Aussagen über das treffen, was du in naher Zukunft vorhast. Ganz klar, dass dabei das going to future verwendet wird. Und damit es nicht zu einfach ist, habe ich hier vier Themen unter den Steinen versteckt. Und der Satz, den du bildest, der sollte natürlich zu einem dieser Themen passen. Welches Thema du erwischst, ist reiner Zufall.

0: Fall. Alles klar?
1: Alles
0: okay,
1: klar.
0: Paulina, mit dir geht's los.
1: Also, das Thema lautet Holidays.
0: Ja?
1: I'm going to visit a friend in England.
0: Okay, gut. Alles klar. Janis, bei dir geht's gleich weiter.
2: Mein Thema ist Hobby.
0: Aha.
2: I'm going to dance this night.
0: Ja, yeah, I'm going to dance tonight.
2: Tonight.
0: Okay, gut. Paulina.
1: Mein Thema ist Job.
0: Ja.
1: Tonight I'm going to work at the restaurant.
0: Okay, jawohl, wenn das dein Plan für heute ist, gut. Und Janis, last but not least, den letzten Stein bitte.
2: Letztes Thema ist Family.
0: Ja.
2: I'm going to bake a cake for my mom.
0: Okay, da ist die Familie aber hinten noch ein bisschen mit reingekommen, aber immerhin. Alles richtig, gut, klasse, gut gelöst. Und für dich gibt es mehr Übungen in unserem Online-Bereich. Hey Camilla, thanks for showing us around the garden center today.
3: No problem at all, and I hope you're all going to start doing some gardening now.
0: We definitely will. And we hope you're all going to go and do some more exercises
4: online.

0: Jetzt bist du dran.
1: Oh, hallo.
0: Du Pilz.
2: Obwohl, bist du jetzt ein giftiger oder ein essbarer? Naja, keine Ahnung. Das werde ich heute hoffentlich noch lernen. Heute geht's nämlich um Pilze.
3: Genau.
1: Tschüss.
3: Wo schießen Pilze aus dem Boden? Schwupps, auf einmal sind sie da. Kleine, große.

0: Denn so schnell wie sie da sind, sind sie auch schon wieder weg. Schuld daran könnten Pilzesammler wie Günther sein, den ich jetzt in Bergheim in der Nähe von Augsburg treffe.
1: Ja!
2: Ah, da.
1: Ja.
2: Hallo, Günther.
1: Hallo, grüß dich.
2: Hallo.
1: Elli.
2: Ich war schon auf Tour hier. Ich bin ja schon bestens ausgestattet gewesen.
1: Ist das Einzige, was du hast.
2: Ja, aber das habe ich schon gewusst. Also ja. Pilze, die reißt man nicht raus, die schneidet man ab.
1: Ja, da können wir uns noch drüber unterhalten. Ganz so ist es auch.

0: gehen, sondern man muss immer offenes Material haben, also ein Körbchen.
1: Warum ist eine Plastiktüte falsch?
0: Wegen dem Eiweiß. Also da entsteht natürlich eine Hitze da drin und da zersetzt sich das Pilzeiweiß. Und dann wird sie ungenießbar, sogar giftig. Und was natürlich, weiß nicht, wenn du da rausgrabbelt bist, mit Spinnweben und so weiter, da gehört natürlich ein gescheiter Hut dazu.
2: Ja? Hast du mir den mitgebracht?
0: Ja, freilich, hey, ja. Doch dazu.
2: Da passen wir ja auch viel besser zusammen.
0: So ist es.
2: Was ist das Wichtigste beim Pilzesuchen?
0: Ja, ich würde sagen, neben dem Suchen schon das Finden eigentlich.
2: Ja, dann gehen wir mal zum Finden.
0: Okay.
2: Hier geht's rein.
3: Günther ist Pilzexperte und weiß genau, welche essbar sind und welche nicht. Hier im Bergheimer Wald gibt es rund 2000 verschiedene Arten. Essbare Pilze findet man übrigens das ganze Jahr über. Von August bis Oktober ist jedoch Hauptsaison.
2: Ja, schauen wir mal. Ein Weißer. Hey, hier.
0: Ja, ich würde sagen, das ist mehr ein Gelber. Also schau, wenn man einen Pilz nicht kennt, da haben wir ja
2: hey,
0: auch
2: das ist noch einer.
0: Da ist noch einer.
2: Schaut
0: ja.
2: mal.
0: Und jetzt vorsichtig, da können wir jetzt was ganz Interessantes sehen. Also ein Pilz, den ich nicht kenne, wo ich jemanden brauche zum Bestimmen, den muss ich als Ganzes rausnehmen. Siehst du das? Da habe ich jetzt nämlich sämtliche Teile von dem Pilz. Das ist also das Entscheidende, dass ich einen Pilz, wenn ich ihn nicht kenne, als Ganzes rausnehme, dass ich alle Teile vom Pilz, den Hut, den Stiel, die Stielbasis mit beurteilen kann.
2: Der Hut. Also wir als Pilzsammler haben auch einen Hut und der Pilz hat auch einen
0: der
2: Hut.
0: Der hat auch einen Hut.
3: Wenn man einen Pilz kennt, kappt man ihn mit dem Messer dicht über dem Boden. Was wir da abschneiden, ist jedoch der Fruchtkörper und nicht der Pilz. Denn der eigentliche Pilz wächst unter der Erde und heißt Myzel. Ganz schön kompliziert. Schaut mal, unter dem Mikroskop sieht man, dass das Myzel aus unzähligen dünnen Fäden besteht. Dieses Pilzfadengeflecht kann sich unterirdisch mehrere Kilometer weit ausbreiten.
0: Und können den nochmal auseinanderschneiden.
2: Wow.
0: Und sehen dann wunderbar, unterm Hut Fleisch sehen wir den Ansatz, wie die Lamellen ausschauen. Und das ist die Fruchtschicht. In der Fruchtschicht werden die Sporen herangebildet, die dann wiederum zur Fortpflanzung dienen.
3: Die Sporen werden vom Wind transportiert und sind nur einige Tausendstel Millimeter groß, also mini klein. Eine warme Gewitternacht im Spätsommer ist eine günstige Gelegenheit, dass sich aus den Sporen wieder neue Pilzgeflechte und somit neue Fruchtkörper entwickeln.
2: Und dann schießen die Pilze aus dem Boden.
0: Genau.
2: Was heißt denn das eigentlich? Hörst du das? Oder kann man das oder?
0: Genau, das ist nämlich das Entscheidende an der Sache. Das muss man jetzt von der Entwicklung von den Pilzen wissen. Die Pilze sind nämlich im Boden vollkommen entwickelt. Und man muss sich vorstellen, wie zusammengepresst im Boden. Warten sie
4: irgendwo, hier.
0: Irgendwo im Boden. Aha. Und wenn dann alles passt, also die Feuchtigkeit, die Temperatur, dann schießt der Pilz also, das heißt, das Myzel, das kann ja einige Meter Durchmesser haben. Und das führt dann nur noch die Flüssigkeit rein und dann strecken sich die Zellen. Und drum kommt der Pilz dann sehr schnell aus dem Boden raus.
2: Was heißt sehr schnell?
0: Sehr schnell, das kann über Nacht sein.
3: Pilze bilden eine eigene Gruppe und sind weder Tier noch Pflanze. Dass sie keine Tiere sind, liegt daran, dass sie andere Zellwände haben. Und Pilze sind keine Pflanzen, weil ihnen der grüne Blattfarbstoff fehlt, das Chlorophyll. Deshalb können sie das Sonnenlicht nicht, so wie die Bäume das machen, für die Herstellung von Energie verwenden. Apropos Energie. Um sich zu ernähren, zersetzen Pilze organische Abfälle, also Reste von Tieren und Pflanzen. Sie sind also wahre Recycling.

0: nehmen. Da sind also schon zig Pilze drin.
1: Wo denn?
0: Da, schau mal, wie das jetzt schon. Das geht jetzt ganz langsam wieder in Humus. Da sehen wir es auch wieder.
1: Hier ja, wieder dieses kleine Geflecht, das ist das Myzel.
0: Das ist das Myzel.
2: So, da haben wir jetzt was Größeres im Laub wieder, also wieder ganz vorsichtig.
0: Und jetzt müssen wir da wirklich schauen, dass wir ganz runterkommen. Da wird man nämlich was ganz Interessantes feststellen. Einen Hautsack. Vorsichtig raus. Jetzt schau her. Der Pilz kommt komplett aus einem geschlossenen Ei raus. Aha. Das Ei platzt auf und dann streckt sich dieser Pilz raus.
1: Wie heißt
0: der? Das ist ein Scheidenstreifling. Der kommt aus der Gattung der Knollenblätterpilze.
3: Und aus dieser Gattung kommt auch der grüne Knollenblätterpilz. Und der ist hochgiftig. Man erkennt ihn an seinem grünlichen Hut, den weißen Lamellen und der Knolle mit ihren abstehenden Hautresten. Vorsicht vor Verwechslungen. Wer sich beim Sammeln nicht hundertprozentig sicher ist, muss unbedingt einen Experten fragen. Und auch ganz wichtig, wilde Pilze nehmen leicht Umweltgifte auf und können deshalb sogar gesundheitsschädlich sein. Also nicht zu viele wilde Pilze essen und genau checken, wo man sammelt. Infos gibt's zum Beispiel im Internet. Aber was passiert eigentlich, wenn man einen giftigen Pilz isst?
0: Bei einem Fliegenpilz ist es also so, dass man da schon ernsthafte Probleme bekommen kann. Der hat also, dass man sehr schnell Schweißausbrüche kriegt, Durchfall, Erbrechen, das sind also so die Dinge. Und das, da reagiert der Körper sehr schnell. Mhm. Das ist also der Vorteil. Und dadurch kann man auch relativ gut helfen.
1: Gibt es auch Pilze, bei denen man wirklich noch mehr Probleme kriegt?
0: Ja, selbstverständlich. Zum Beispiel beim grünen Knollenblätterpilz. Der hat die Eigenart, dass er erst nach 12 bis 14 Stunden, dass da die ersten Giftzeichen kommen. Und dann ist das Gift schon im Körper und da hat man mit den Nierenproblemen, Nierenleberschäden. Und da ist also dann schon ganz, ganz schwierig. Da brauchen also die meisten, die es überleben, sogar eine künstliche Niere.
1: Da. Und da hilft es bei so einem giftigen Pilz auch nicht, den jetzt für eine Stunde in den Kochtopf zu tun?
0: Es gibt nur ein giftsicheres Giftzeichen, den Pilz kennen und dann weglassen. Mhm. Ganz klar. Aber alles andere uninteressant.
3: Aber unsere Pilztour, die war sehr interessant. Zum Abschied schenkt mir Günther noch unsere Funde. Garantiert essbar. Und lecker.
2: Tschüss. Danke. Hat viel Spaß gemacht.
0: Ja, alles klar.
3: Pilzspezialist Günther warnt, unbekannte Pilze immer von Experten checken lassen. Den eigentlichen Pilz nennt man Myzel und das kann sich unterirdisch über viele Kilometer ausbreiten. Pilze vermehren sich über Sporen und sind weder Tier noch Pflanze. Von Giftpilzen unbedingt die Finger lassen. Und weiter geht's nach Pöttmis zum Zuchtbetrieb Schmaus.

0: Pilzen. Die, die dem Käse sein Aroma geben. Solch ein Pilz ist zum Beispiel der Schimmelpilz. Der gibt dem Käse den Geschmack und auch sein fleckiges Aussehen. Dann gibt's noch Pilze, die heilen können. Sie sind in Medikamenten enthalten, zum Beispiel im Penicillin. Gar nicht gesund sind dagegen Pilze, die Lebensmittel verderben und sie mit Schimmel überziehen. Uah, weg damit und schnell zurück zu den Champignons.
1: Da ist sozusagen immer noch was drin, wovon sich

0: Ja, was eigentlich?
1: Was sind das für weiße Körner, die da reinrieseln?
2: Das ist die Champignon-Brut, die ich hier in der Hand habe. Und die müssen wir jetzt möglichst gleichmäßig in dem ganzen Kompost verteilen.
1: Sind das Getreidekörner?
2: Das sind Getreidekörner und die sind ummantelt mit dem Champignon-Myzel.
0: Phase 3, das Wachstum.
2: Willi, schau mal, wir sind jetzt im nächsten Raum. Und jetzt kontrollieren wir mal die Temperatur.
1: Das ist ein Thermometer, was in der Erde steckt.
2: Das ist ein Thermometer, das im Kompost steckt. Und hier haben wir jetzt genau 26 Grad. Das ist also die optimale Temperatur für unser Pilzmyzel.
1: Myzel? Das kennen wir ja schon, das unterirdisch wächst.
2: Ja, und das muss jetzt hier den ganzen Kompost durchwachsen. Es ist jetzt hier noch nicht so weit. Das ist jetzt ganz junges Myzel hier.
3: Hier sieht man es.
2: Das ist erst eine Woche alt. Aber ich habe dir welches mitgebracht, das ist schon 3 Wochen alt. Und da siehst du jetzt, wir haben also sehr viel Myzel in dem Kompost.
1: Interessant. Hier, wo alles noch sehr dunkel erscheint, ist es noch nicht so alt wie hier. Das ist alles weiß.
2: Und wenn du jetzt dran riechst.
1: Das riecht nach Champignon.
0: Phase 4, die Ernte.
1: Wie viel Zeit ist jetzt vergangen? Also wie lange haben die jetzt zum Wachsen gebraucht?
2: Seit unserer letzten Station sind jetzt 2 Wochen vergangen. Und in diesen 2 Wochen haben wir sofort nach der letzten Station Erde aufgebracht.
1: Das sieht man. Also hier unten, das ist jetzt Humus mit Myzel, das Weiße. Und dann kommt noch mal so eine Erdschicht.
2: Dann kommen 5 cm Erdschicht.
1: Warum?
2: Und in der Erde haben wir noch Wasser gegossen, dass die Erde Wasser aufnimmt. Und der Champignon bezieht jetzt seine Feuchtigkeit, sein Wasser aus dieser Deckerde.
1: Hey, und die Ernte läuft.
2: Die Ernte läuft.
1: Hier wird jetzt geschnippelt, ganz, ganz fleißig von den Kollegen.
4: Kommst du zum Helfen?
2: Ja, Willi, helfe ich.
1: Ja? Heinz, da sage ich dir vielen Dank. Dann mache ich mir hier noch ein bisschen nützlich. Wie machst du das?
4: Also, nur den Pilz nehmen und ein bisschen knicken.
1: Aha. Abknicken.
4: Abknicken.
1: Zack.
4: Dass der Fuß mit rausgeht.
1: Aha. Und das Messer
4: und
1: dann unten abschneiden.
4: Abschneiden.
1: Ich meine, was ist denn das für ein komischer?
4: Welcher?
1: Der hier.
4: Ja, das ist aber wirklich ein Tischtennisball. Ja. Wo kommt denn der her?
1: Den habe ich dir gerade reingemogelt.
2: Kleiner Spaß zwischendurch.
0: Champignons kann man nicht nur gekocht, sondern auch roh futtern. Jeder Deutsche isst pro Jahr durchschnittlich 3 Kilogramm Champignons. Also so viel wie in diese 1, 2, 3, 4, 5, 6, 7 Schachteln hier passt.
1: Hallo!
5: Bonjour!
1: Jean-Marie!
5: Comment ça va? Hallo, Willi!
1: Bin ich jetzt in Frankreich gelandet, oder
5: Nein,
1: was?
5: Nein, herzlich willkommen hier im Ahrtal, am Diarmündung. Wir sind im Rheintal praktisch hier, bei diesem tollen Landschaft.
1: An deinem Akzent erkenne ich schon, du bist ein Franzose.
5: Natürlich.
1: Und am Hut, du bist ein Pilzsammler.
5: Max. Das ist der Max.
1: Hallo. Ja, aber zum Gassi gehen bin ich gar nicht gekommen. Ich wollte mit dir Pilze sammeln.
0: Genau, denn jetzt geht's um den teuersten Pilz im Land, den Trüffel. Der ist allerdings nicht so leicht zu finden, denn er wächst unter der Erde. Jean-Marie und ich brauchen deshalb die Hilfe von Max. Der soll mit seiner feinen Spürnase die Trüffel finden. Ihr kennt vielleicht Trüffelschweine. Die sind heute aber nur noch selten im Einsatz, weil sie, wie die Wildschweine, die Trüffel am liebsten selbst fressen.
1: Meinst du, wir finden jetzt Trüffel hier auf dem Feldweg? Oder müssen wir irgendwie querfeld eingehen?
5: Ja, ich meine, Trüffel suchen, das ist wie Jagen. Du bist nie hundertprozentig sicher, ob du was findest.
0: Na denn, die Trüffeljagd ist eröffnet. Kommissar Max mit seiner Spürnase im Einsatz. Ein wahres Naturtalent. Also Max, schnüffel den Trüffel.
5: Wenn er so vehement schaut, wir müssen gucken. Weil der vertut sich selten. Ich glaube, das ist mir eine Maus. Ne?
1: Hier habe ich jetzt, ich weiß, was er hat.
5: Ein Regenwurm. Ja, ist immer gut. Wo Regenwürmer sind, ist der Welt in Ordnung. Das ist gut für die Trüffel.
1: Ja?
5: Weil die bringen immer den ganzen Kalk und die ganzen Mineralien aus der Erde nach oben.
1: Da ist was.
3: Da, schau mal hier.
5: Ja?
1: Was ist denn das?
5: Nee, das ist ein Stein.
1: Ach so.
5: Ja. Wäre schön, ne? Aber sieht fast
1: sehen,
5: so aus, ne?
1: Sehen Trüffel so aus, so
5: fast,
1: ehrlich?
5: Fast, ja.
2: Okay, dann machen wir das. Hier runter einfach. Ja.
0: Weiter geht's. Such Max. Vielleicht haben wir hier an der Eiche Glück.

0: Trüffel gehen nämlich oft eine Verbindung mit den Wurzeln der Eiche ein. Aus denen holen sie sich ihre Energie zum Wachsen. Mal sehen, ob Max hier Alarm schlägt.
1: Was ist das? Das riecht gut hier. Oh, da ist was Schwarzes. Guck mal, wie hier. Ja. Ja, Max, guck mal, das hast du auch gefunden. Ja, ja da
2: ich
1: ist was.
2: Ich sehe gar nichts. Bist du sicher, dass das Trüffel ist?
3: Ja, ja.
2: Und wie kriegen wir den jetzt aus der Erde raus?
1: Ja, bestimmt nicht mit den Zähnen.
2: Das kann der Max machen.
1: Ja, ich meine, ich muss sie so weit befreien, dass sie sich locker löst aus der Erde, ohne die zu brechen. Mhm. Weil die kann ganz tief verwachsen da sein. Jetzt müssen wir weiter unsere Befreiungsarbeit erledigen hier.
2: Sag mal, also Trüffel sind so teuer, weil sie so selten vorkommen,
1: ja,
2: oder?
1: Ja, richtig, ja.
2: Aber wenn es etwas sehr selten gibt, dann steht es ja auch häufig unter Naturschutz.
1: Ja, natürlich. Ich meine, in Deutschland sind die Trüffel naturgeschützt, aber das ist das einzige Land auf der Welt, wo Trüffel unter Naturschutz stehen.
2: Das heißt, wir dürfen die eigentlich gar nicht sammeln?
1: Im Prinzip nicht, aber ich habe eine Sondergenehmigung, die habe ich auch in meiner Tasche, von der Bezirksregierung, für Lehr- und Forschungszwecke.
2: Und deswegen darfst du die sammeln?
1: Die dürfen wir nicht verkaufen.
2: Ja. Was ist das?
1: Ein Stein? Ja, gut.
2: Nee, das ist Erde.
1: Ja.
2: Hier, ah, jetzt. Schau mal hier. Jetzt.

0: der Max mir das jetzt aus der Hand schnappt.
1: So, jetzt kommen die.
2: Das ist ja wie eine Geburt. Ja,
1: aber wirklich. Jetzt.
0: Sag mal, ist das Myzel, was da so wurzelartig hängt?
1: Ja, aber oder? Solche kleine Wurzeln war der Myzel schon, ja.
0: Wie viel kostet denn jetzt eigentlich so ein Trüffel?
3: Ja, so ein Trüffel kann schnell 40, 50, 60 Euro jede Nachjahreszeit kosten. Wenn das ein Wintertrüffel wäre, es könnte bis 120 Euro so ein Trüffel sein.
4: Das ist ein bisschen Pilz.
3: Ja, ja, ja, die sind sehr wertvoll, sehr begehrt. Es gibt immer zu wenig Trüffel auf der Welt. Die Feinschmecker fragen sehr viel danach.
0: Der mag ja wirklich sehr viel wert sein, aber ich muss mich noch hocharbeiten zum Feinschmecker.
4: Ja, wirklich,
0: ist
4: ja
0: überhaupt nicht mein Geschmack.
3: Ist Gewohnheit. Oh. Gewohnheit. Ich meine, sind welche schmecken die Champignon besser?
5: Aber es gibt viele Menschen, die Trüffel sehr gerne mögen. Naja, probieren geht über studieren. Feinkarl in Sinzig am Rhein.
0: So, jetzt wird gekocht. Und zwar die Pilze, die mir der Günther im Wald geschenkt hat. Die Champignons vom Heinz aus dem Zuchtbetrieb. Und hier unser Trüffel. Alexandra, du bist die Tochter von Jean-Marie.
6: Ja.
0: Sag mal was. Sowas wie Hallo Willi.
6: Hallo Willi.
0: Das klingt ja gar nicht französisch.
6: Nein.
0: Du bist in Deutschland aufgewachsen.
6: Genau.
0: Und wir kochen.
6: Genau, wir kochen.
0: Das sieht man ja.
5: Vor dem Essen kommt die Arbeit. Günthers Waldpilze müssen erstmal gesäubert und klein geschnitten werden. Auch die Stiele kann man verwenden. Die Pilze übrigens nicht waschen. Die saugen sich sonst voll und verlieren ihren Geschmack. Nur für den Trüffel ist die Dusche okay. Übrigens, weil wir ihn selbst essen und nicht verkaufen, dürfen wir ihn verwenden. Sonst wäre das nicht erlaubt. Mal probieren.
0: Kauen?
6: Mhm.
0: Schmeckt besser, als es riecht. So nach Erde. Kann es sein?
6: Mhm, ein bisschen nach Walderde. Mhm.
5: Jetzt die rohen, geschnittenen Champignons mit Lachs auf einem Teller auslegen. Als nächstes Rührei zubereiten und die Waldpilze mit Öl in einer Pfanne anbraten. Den Trüffel in Späne hobeln. Schön dünn. Nudeln kochen. Und den Trüffel mit Butter verrühren. Erst dann entfaltet er nämlich sein Aroma. Et voilà, fertig sind unsere Pilzgerichte. Na dann, bon Appetit! Champignons werden auf Pferdemist gezüchtet. Der Mist muss pasteurisiert und mit dem Champignon-Myzel vermischt werden. Jeder Deutsche isst pro Jahr rund 3 Kilogramm Champignons. Der Trüffel ist der teuerste Pilz im Land und wächst unterirdisch. Nur trainierte Spürnasen, wie die von Max, können ihn finden.
7: Boah, ist der schwer, dieser Steinpilz.

Hallo? Ah.

Hohoho.

Die Gruppe Knorkator. Harte Gitarrenriffs und Mittelalter-Sound.

0: Und was empfinden wir noch als humorvoll in der Musik?
1: Die musikalischen Vorlieben bei Jugendlichen sind sehr weit gestreut. Der Humor kommt in der Musik meistens über Kostüme, über szenische Darstellungen, wie bei Knorkator zum Beispiel. Und auch über den Text natürlich. In der Schule kann man mit den Texten sehr gut arbeiten. Also wir können erstmal Texte verstehen, lernen, Wörter, Bedeutungen kennenlernen und auch als lustig empfinden lernen. Und dann auch selber Texte schreiben, Lieder szenisch darstellen, malen zur Musik und lustige Dinge damit machen.
0: Also zum Beispiel Bilder zeichnen und das dazugehörige Lied selbst singen.

0: Gibt es Musik, über die du auch lachen kannst, was du lustig findest?
1: Ja, Naki Dai.
2: Von Ich und Ich, das Pflaster, also das lustig auch.
3: Von Shakira, die Videos und die Lieder oder von SpongeBob. Ja, dann lache ich meist.
4: Auch in der klassischen Musik gibt es natürlich viel Humor zu finden. Zum Beispiel in der Wiener Oper. Da gibt es immer einen Buffo-Part, einen Narr, der lustige Sachen erlebt und singt. Oder bei Josef Haydn in seinen Abschiedssymphonie zum Beispiel. Oder der Symphonie mit dem Paukenschlag, in der ein Laut

Der Triumphmarsch aus der Oper Aida mit Schlauch, Trichter und Mundstück. Der Humor entsteht hier durch das ungewöhnliche Instrumentarium und das Publikum hat seinen Spaß. Ebenso wie die Musiker, die sich bei solchen Einlagen einmal richtig austoben können.

Auch der Schlagzeuger trägt seinen Teil dazu bei, wenn er eine eher ungewöhnliche Trommel verwendet. Auch mit Katzen haben klassische Komponisten gerne ihren Humor ausgedrückt. Als Katzenmusik wird das unmelodische und laute Geschrei von rolligen Katzen bezeichnet. Katzenmusik gilt deshalb auch als falsch gespielte oder schräge Musik. Hier ein Miau-Duett aus der Oper Othello.

0: Mercator parodieren auch die vier Spanier die Posen von Rockgitarristen oder den dramatischen Ernst des Tangos. Aber man muss kein Virtuose sein, um selbst ein lustiges Lied vorzuführen. Die Schüler von Frau Münchhofen haben sich etwas einfallen lassen. Einen Text in Fantasiesprache, eine beschwingte Melodie und einige passende Tanzschritte.
1: Bayerische Schlagermusik, so finde ich lustig.
2: Kannst du da gut drüber lachen?
1: Ja.
2: Und warum?
1: Weil die, die sagen halt lustige Texte und so.
0: Dass die Münchner Gruppe Gauchos Monacos im Valentin-Museum probt, ist kein Zufall. Die Musiker haben sich auf die Vertonung von Texten des berühmten Querdenkers und Komikers spezialisiert.

0: Karl Valentin schrieb nicht nur viele Lieder und Texte, sondern war auch ein versierter Musiker, der neben Klavier, Akkordeon und Geige 15 Blasinstrumente beherrschte, außerdem die Zither, die er schon als Schüler gelernt hatte.
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2: Ein Sonntag wirklich wunderbar.
1: Der Sonntag war so einzig schön.
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1: Er geht ein wirklich durchs Gemüt,
2: wenn man einen solchen Sonntag sieht.
1: Doch dauerte es gar nicht lang,
2: weil bald der Abend kam heran.

0: bayerischer Wortwitz zu russischer Volksmusik. Die Gauchos aus München wollen bewusst Schranken durchbrechen und das Publikum überraschen. Wie ihr Vorbild Karl Valentin.
1: Ja, der Valentin war wirklich ein total wilder Vogel und der hat ja auch alle möglichen Instrumente und alle möglichen Utensilien hergenommen. Und wir nehmen ganz bewusst zum Beispiel so einen Trichter her. Das ist ein Trichter vom alten Grammophon. Und da, wenn man durchspricht, dann kommt es natürlich gleich ganz anders rüber. Und das ist ja genau das, was wir mit unserer unabhängigen Volksmusik machen wollen, dass wir die Stile einfach mischen, wie es uns gerade kommt. Dass wir einfach die Dinge miteinander vermischen und durcheinander würfeln.
0: Vom Grammophontrichter zur Schubladengitarre, dem elektrisch verstärkten Käseschneider und der sogenannten Sanitärflöte. Andi Asang und Toni Bartel haben inzwischen über 100 Instrumente aus Schrott und Haushaltsgeräten gebaut. Und so hört sich dann das bekannte Kufsteinlied an.

0: Mit eher konventionellen Instrumenten, Eigenkompositionen mit Wurzeln in der bayerischen Volksmusik und humorvollen Texten begeistern die Neurosenheimer ihr Publikum. Da sie auch ohne Verstärker spielen können, kann man die Musiker auch für den eigenen Geburtstag im Wohnzimmer buchen.
1: Auf dem Herbstfest gibt

je nachdem, was man eben für Genre hat, spielt man eben, verändert man das dann am Mund auch. Und bei der Klassik ist zum Beispiel so, dass man die Töne ganz gerade anspielt. Und das klingt dann so. Oder wenn man dann eben versucht, dann Klezmer zu spielen, oder wir setzen es eben auch ein, wenn wir Betrunkene spielen, dann zückt man Ton.

Also bei uns ist es so, wir nennen unsere Musik bayerisch-neurotische Lebensmusik. Das heißt, wir setzen Geschichten, wie es im Alltag vorkommt, um in Musik und in Text. Und das Ganze setzen wir aber auch mit den Instrumenten um. Und das machen wir nicht so, nicht nur so,

0: Was war das? Ein Pferdl. Und, was ist noch drin? Das war eine Kuh. Und, was ist noch drin? Das könnte jetzt zum Beispiel ein Schwarz gewesen sein.
1: Der Vorteil bei unserer Gruppe ist, dass wir jeder sehr viele unterschiedliche Instrumente spielen. Angefangen von der Tuba über Akkordeon, Klarinette, Querflöte hinweg. Und auch unser Freund der Heiner ist mit dabei. Ein besonderes Instrument ist die Nasenflöte. Die setze ich an der Nase an. Es schaut immer recht saublöd aus, aber es klingt recht gut. Und der Ton entsteht, indem ich die Luft durch die Nase rausblase. Und die Tonhöhe entsteht durch die Mundöffnung. Also je weiter ich den Mund aufmache, umso tiefer werde ich.

Und wir atmen ein und aus. Letztes Mal. Wir gehen mit einem Arm zur Seite und zur anderen Seite. Oberkörper kommt mit. Letztes Mal. Wir gehen nach vorne mit beiden Armen und öffnen. Und zu und öffnen. Wir gehen mit einem Arm zur Seite und zur anderen Seite. Und wir neigen den Kopf. Kopf wird geführt, nicht reißen. Und wir schauen zur Seite. Bauch ist fest. Und wir heben die Schulter. Und beide Schultern. Wir kreisen die Schulter erst einzeln. Und beide. Gleiches mit Ellenbogen. Bauch ist fest, Schultern sind tief. Und ganzer Armkreis. Wir nehmen die Arme ran und öffnen sie. Und ran.

Bauch festlassen. Und wir kommen in die Mitte und trainieren unseren Oberkörper. Arme ziehen kräftig nach unten, Bauch ist fest, doppeltes Tempo.

bewegen. Und wir rotieren. Kopf geht mit. Bauch schaut immer nach vorne. Und wir kommen ins Marschieren. Wir haben was für unseren Oberkörper getan. Jetzt kommen unsere Beine dran. Und wir gehen auseinander mit den Beinen und bringen die Ferse zum Po. Und. Wir nehmen die Arme dazu, vor und ran. 5, 6, 7, 8.

seitlich dazu. Wir machen was für unsere Kondition. Wir springen zur Seite. 5. Und. Schultern tief lassen. Wir gehen weit zur Seite und tief. Und tief hoch. Tief. Und springen auf und zu. Gleiche nochmal, tief zur Seite und tief hoch. Und nochmal auf, zugesprungen. Wir nehmen das Knie vor und hoch, hoch, hoch. Bauch festlassen, Schultern tief. Gleiche gesprungen, wir boxen nach oben.

wir kicken nach vorne und boxen nach vorne. Und. Nicht schlapp machen, wir haben es gleich. Gleiche gesprungen. Wir twisten auf der Stelle. Arme sind vor unserem Oberkörper. Und wir marschieren. Wieder twisten. Und. Jetzt Knie hoch. Und twist. Und wir springen auf und zu. Und twist nochmal von vorne. Marschieren. Und twist. Und Knie. Und twist. Und auf und zu. Gut. Wir schütteln unsere Beine aus. Atmen tief ein. Und aus. Wir kommen zum ruhigeren Teil unserer Übung. Wir drehen uns zur Seite, dehnen die hintere Wade aus, Oberkörper kommt nach vorne, Füße sind parallel. Langer Nacken, wir kommen nach hinten aufs hintere Bein, beide Knie sind entspannt, Gesäß schiebt weit nach hinten, Oberkörper kommt nach vorne, wir dehnen den hinteren Oberschenkel aus. Wir nehmen den Fuß oberhalb des Fußgelenkes, drücken den Bauchnabel nach innen, Bauch ist fest, beide Knie sind gebeugt. Wir drehen zur anderen Seite, atmen aus, Füße wieder parallel lassen, Ferse drückt fest nach hinten in den Boden, Bauch ist auch fest. Aufs hintere Bein zurück. Beide Knie sind entspannt, Zehen auch. Gesäß schiebt weit nach hinten, Oberkörper nach vorne, lange Nacken. Wir nehmen den Fuß oberhalb des Fußgelenkes, bringen das Knie nach hinten, drücken den Bauchnabel nach innen, beide Knie sind gebeugt. Wir öffnen die Position in eine breite Position. Die Unterarme drücken fest gegen die Oberschenkel nach hinten.

Wir lösen die Position, nehmen den anderen Arm, ziehen den Arm erst nach oben und dann zur Seite. Schulter ist tief, Arm greift um. Bauch ist auch fest, beide Knie sind gebeugt. Wir dehnen noch unseren Kopf aus. Hand liegt nur auf dem Kopf. Anderer Arm zieht fest nach unten. Und andere Seite. Auch hier zieht der Arm kräftig nach unten. Der andere ist nur aufgelegt. Und wir atmen nochmal kräftig ein.

Und wir dehnen unsere Arme noch aus, Schulter ist tief. Wir lösen die Position, nehmen den Arm am Handgelenk, ziehen erst den Arm nach oben und dann zur Seite.

0: Frisches Gemüse sieht lecker aus. Doch irgendwie schmeckt vieles immer gleich. Und vor allem nicht mehr eines: bitter. Selbst Radicchio, Rosenkohl, Chicorée sind milder geworden. Egal ob im Super oder auf dem Wochenmarkt.
1: Ich mochte zum Beispiel eigentlich Chicorée nicht, weil der so bitter war. Der war wirklich richtig bitter. Oder Radicchio war auch sehr bitter.
2: Ja, der war sehr bitter.
1: Ist raus.
3: Wenn Sie Grünkohl oder nehmen, die waren früher deutlich herber. Ist meine Meinung.
4: Ja, finde ich auch.
0: Mildes Gemüse, das scheint beliebter zu sein.
5: In so einem Salat schmeckt das einfach besser, wenn es nicht so bitter ist.
6: Ja, Salat mag ich das auch nicht so gerne. Ja. Brokkoli ist auch nicht so meins.
7: Also ich mag lieber mein Gemüse, wenn es sehr mild ist.
8: Schmeckt mir einfach nicht.
0: Dabei schmeckt selbst dieses Gemüse heute immer weniger bitter. Also viel milder, süßer als noch vor 10, 20 Jahren.
4: Gemüse schmeckt allgemein nur noch wenig nach Gemüse. Wenn ich das mal so sage.
3: Sehr, sehr viele Einheitsarten haben, ne, die ja überall gleich sind.
0: Das beobachtet auch Ralf Bilke vom BUND. Von den meisten Gemüsearten gibt es nur noch eine Sorte. Und die ist immer mehr verändert und angepasst worden.
9: Es gibt von Natur aus Gemüsepflanzen wie zum Beispiel Chicorée, Rucola-Salat, Endiviensalat, aber auch Grünkohl und Rosenkohl, was viele nicht wissen, die von Natur aus Bitterstoffe haben, die dann aber im Laufe der Jahrzehnte immer mehr rausgezüchtet wurden, weil das bei ganz vielen Menschen nicht den Geschmack trifft.
0: Dabei sind Bitterstoffe gut für unsere Gesundheit. Sie sollen die Verdauung fördern und es wird vermutet, dass sie den Blutzuckerspiegel regulieren. Aber nicht nur das, sie schützen auch die Pflanzen vor Fraßfeinden.

0: eine andere Seite der Medaille.
1: Mit Gemüse und Bitterstoffen kennen sie sich besonders gut aus. Heinrich Hannen und sein Sohn Timo. Sie beide leiten den Lammertshof. Gemüse baut der Vater hier schon seit über 30 Jahren an.
2: Wir haben immer mehr Sorten, auch Biozüchtungen, die eben halt geschmacklich sehr gut sind. Wo eben halt ja, nach und nach Bitterstoffe weggezüchtet wurden, die Form auch ansprechender wird, die Farben ansprechender.
1: 35 verschiedene

0: Und wenn ich dann da so ein knallrotes, schön hochglänzendes Radieschen liegen habe, dann kann ich eigentlich nicht dran vorbeigehen. Dann will ich das in meinem Mund haben. Und ich glaube, genau das berücksichtigen eben halt auch die Züchter. Und wir Bauern und Gärtner, wir kaufen dann natürlich das Saatgut von Sorten, die genau das erfüllen, ne?
1: Beispiel Gurken. Da baut Heinrich Hann alte und neue Sorten an. Die alten sind dann auch mal etwas krumm und klein. Und alle haben eine unterschiedliche Form.
0: Die hatte eben halt noch diese Stacheln hier. Und die perfekte Gurke ist halt glatter und vielleicht auch noch ein Stückchen länger.
1: So bietet er beides an. Krumme alte Sorten und gerade dicke Züchtungen, die sich besser verkaufen. Eigenschaften, die schon im Saatgut festgelegt sind.
0: Ja, Saatgut bestimmt, ob eine Gurke in der Oberfläche glatt ist oder stachelig und wie groß die Kerne sind in der Gurke. Ne? Also die Hochzuchtsorten, die bilden halt gar keine Kerne mehr aus. Also man hat nie das Gefühl, dass man irgendwie auf den Kern beißt, während man das bei den alten Sorten eben halt noch hat.
1: Die alten Sorten sind sogenannte samenfeste Sorten. Das heißt, aus dem Samen der Frucht können immer wieder neue Pflanzen gezogen werden. Oftmals ist der Geschmack intensiver. Aber der Ertrag ist geringer. Und auch die Ernte ist schlechter kalkulierbar. Im Gegensatz zu hybriden Saatgut. Das entsteht, indem eine Pflanze mehrfach mit sich selbst gekreuzt wird. Ihr Genpool wird so über Generationen verkleinert. Die Pflanze ist nun rein erbig und besitzt spezielle Eigenschaften. Anschließend wird diese Pflanze mit einer anderen rein erbigen Pflanze gekreuzt. Dadurch entsteht in der nächsten Generation ein F1-Hybrid. Die Pflanzen erreichen in der Regel höhere Erträge, sind sehr einheitlich und können besondere Sorteneigenschaften mitbringen. Aber aus diesen Pflanzen lässt sich kein neues Saatgut gewinnen. Die Folgegeneration wäre nicht einheitlich und anfällig für Krankheiten. Das heißt, hybrides Saatgut muss jedes Jahr neu gekauft werden. Hybrides Saatgut ist Standard auf deutschen Äckern. Denn nur so ist der Gemüseanbau rentabel, erklärt uns Manfred Kohl von der Landwirtschaftskammer NRW.
2: Im Hinblick auf die Züchtung sind eben die Bitterstoffe rausgezüchtet worden oder weitgehend rausgezüchtet worden. Aber eigentlich das wichtigste Ziel war immer, den Ertrag und die Qualität zu verbessern. Neben dem Ertrag ist es natürlich auch wichtig, dass Gemüse zur gleichen Zeit auf einem Feld reif wird, damit die Ernte auf einmal oder maximal zwei-, dreimal geschehen kann, weil jeder Erntevorgang eine Menge an Arbeitszeit kostet.
1: In Deutschland teilen sich große Firmen etwa 95% des Saatgutmarktes, sagt Manfred Kohl. Der Hauptteil der Produzenten kommt aus den Niederlanden, aber auch deutsche Firmen sind dabei. Nunhams gehört zu BASF, De Reuter und Semmelnes zu Bayer.
2: Züchtung ist ein sehr, sehr aufwendiges Verfahren. Und um das alles zu optimieren, braucht man sehr viel Know-how und auch ganz lange Geduld, bis so eine neue Sorte auf den Markt kommt. Durch den Klimawandel, durch mehr Hitze sind Sorten, die früher vielleicht mit kühleren Temperaturen zurechtkamen, sind heute nicht mehr gefragt. Also müssen wieder neue gezüchtet werden. Das ist so hoch spezialisiert und so aufwendig, dass das nur einige wenige betreiben.
1: Auf Gemüsesaaten gibt es einen Sortenschutz. Eine Art Patent für 20 Jahre, das die Saatgutfirma hat. Saatgut ist unterschiedlich teuer, eine große Spannweite, zum Beispiel bei Tomaten.
0: Das geht von 0,3 Cent bis zu 1,60 Euro. Also die teuerste Sorte, die ich je gekauft habe, hat 1,60 Euro pro Korn gekostet. Man kann also davon ausgehen, eine Tomatenpflanze bis zu 25 Kilo Tomaten kann ich davon ernten.
1: Hybrides Saatgut sichert in der Regel eine stabile und lukrative Ernte. Auch im Bio-Bereich. So kann Sohn Timo Hannen auch schon im Oktober Grünkohl ernten.
3: Bei den Sorten früher, die man so kannte, da musste Frost kommen, damit die Bitterstoffe abgebaut werden in der Pflanze, damit er dann genießbar war. Mittlerweile hat man das rausgezüchtet, einfach um ja, flexibler zu sein.
1: Dass Gemüse nicht mehr so bitter schmeckt, liegt also vor allem daran, dass es immer mehr optimiert wurde. Gemüse soll schön aussehen, gleichmäßig wachsen und einfach zu ernten sein. Doch durch immer weitere Züchtung bleibt manchmal der Geschmack auf der Strecke. So auch die Bitterstoffe. Wer bitter gerne mag, sollte am besten saisonale, alte Gemüsesorten kaufen.

0: mal ein paar Äpfel pflücken. Ein paar schöne. Jeder, der Äpfel haben will, kann welche kriegen.
1: Äpfel gibt's genug bei Angelika Stender. Schon seit 35 Jahren pflegt sie ihren Schrebergarten und ihre Arbeit trägt Früchte.
0: Erstmal wird's gelagert hier und dann mache ich Apfelmus, ich mache Apfelkuchen. Vielleicht bringen wir auch noch was in die Musterei.
1: Seit ihr Mann gestorben ist, ist der Garten Lebensmittelpunkt. Ernten, Haken, Mähen, zu tun gibt's genug.
0: Wenn's nicht gerade schüttet, bin ich eigentlich

0: Was soll ich zu Hause sitzen? Auf dem Balkon ist langweilig.
1: Rund 150 Gärten gehören zum Kleingartenverein am Fuchsberg. Ob ordentlich oder wild, traditionell oder experimentell, die Parzellen sind so vielfältig wie ihre Nutzer. Familie Heinz Bassler gehört zu den jüngeren Mitgliedern. Den Garten haben sie erst seit kurzem. Tochter Ida hilft fleißig mit.
2: Das ist natürlich, was man aus der Kindheit kennt. Bei der Familie, da hatte man dann noch einen Garten, hat dann auch immer im Garten mithelfen müssen. Das war natürlich dann früher immer mit gemischten Gefühlen. Anders geht es wahrscheinlich Ida auch nicht. Das ist manchmal schön, manchmal ist es einfach nur nervig, wenn Mama und Papa was im Garten machen wollen und man selber nicht spielen kann. Für uns schon schön, dass man dann auch einfach selber was anbaut und sieht, wie es wächst und dann auch irgendwann ernten kann.
1: Ihr Konzept? Möglich.

0: Die Parzellen sind heiß begehrt. Freie Plätze gibt selten. Umso glücklicher sind Abdulrahman Asif und seine Familie, dass sie endlich ihren eigenen Garten haben. Hier bauen sie Gemüse aus der Heimat an.
1: Das ist ein indischer Kürbis. Das essen wir sehr gerne mit Fleisch. Auch kann man auch mit den Linsen das kochen. So, es ist so wie eine Warteliste bei uns. Jeder will, dass einer von diesen haben, wenn das soweit ist. Und wenn das geht, versuchen wir das auch zu teilen.
0: Für die Familie geht's um Gemeinschaft. Auch bei ihren Partys. Da kommen manchmal 200 Gäste.
1: Wir feiern sehr gut, sehr viel eigentlich. Ja, und wir sind auch laut. Unsere Nachbarn sind sehr geduldig. Nicht? Wir laden auch die Leute statt unser Haus hier an, dass wir in, ja, hier in Öffentlichkeit ein bisschen gemeinsam sitzen, trinken und feiern können.
0: Die Kleingärten am Fuchsberg. Nicht nur Beete, sondern für viele ein zweites Zuhause.
2: Auch die zweite Lavendelblüte überrascht mit herrlichem Duft. Dieser lässt sich leicht konservieren. Schneiden Sie dazu 21 lange Blütenstiele ab, Blättchen entfernen und bündeln. Das schmale Schleifenband sollte 2 Meter lang sein. Nun knicken Sie alle Stiele über der Bindestelle um. So entsteht ein Duftstab für den Kleiderschrank. Dafür werden jeweils 3 Stiele Lage für Lage verwoben und am Ende fixiert. Dieser Strauch im Erfurter Egerpark ist ein wahres Blühwunder. Als späte Bienenweide macht er mitten im Oktober Insekten glücklich. Kein Wunder, dass dieses aus China stammende Gehölz 7-Söhne-des-Himmels-Strauch genannt wird. Aus den duftenden Blüten entwickeln sich bald rot gefärbte Fruchtstände. Der Strauch gilt als sehr winterhart und verträgt auch Trockenheit. Wann sind Kürbisse erntereif? Die Blätter fallen jetzt oft dem Mehltau zum Opfer.
3: Jetzt sterben langsam hier die Blätter ab, aber die Früchte sind jetzt auch hier zum größten Teil auch schon reif, ne? Wie man hier sieht. Also der Kürbis hat eine richtig schöne dunkle orangene Farbe und der Stängel wird gelb und fängt dann an, sich zu verholzen. Ja. Ist dann nur wichtig, wenn ich jetzt den Kürbis ernten möchte, dass ich wirklich auch diesen Stiel dran lasse, weil der dann später auch noch eintrocknet.
2: Bricht der Stiel ab, entsteht eine offene Wunde. Der Kürbis fault dann und ist nicht mehr lagerfähig. Ist der Stiel noch grünlich-gelb, sollte noch nicht geerntet werden.
3: Der braucht wirklich noch Zeit. Er will ja immer weiter wachsen und will weiter Nachkommen schaffen und Blüten machen. So, hier die 2 Blätter lassen wir noch stehen nach der Frucht und schneiden dann hier ab. Und dann kann jetzt die ganze Energie, die die Pflanze noch hat, in die Frucht hier gehen.
4: Bei uns geht es heute um Haar wie Herbst und Heide. Die Heidepflanzen, die sieht man ja jetzt wieder überall im Gartencenter, im Supermarkt und in den ersten Balkonkästen tauchen sie natürlich auch schon auf. Weil der Sommer ist jetzt leider vorbei und damit verabschieden sich auch die beliebten Sommerblüher aus den Balkonkästen. Was aber wenige Leute wissen, Heide ist nicht gleich Heide. Das, was ich hier als erstes in der Hand hatte, das ist die echte Heide. Und wenn man da auf die Schildchen guckt, wenn man die kauft und da ist ein Schildchen dran, dann steht da als erstes Erika als botanischer Name. Und das hier ist etwas, was man deutlich öfter in den Blumenkästen findet und auch in den Läden sehr, sehr viel öfter findet. Das ist die Knospenheide. Die hat als botanischen Namen als erstes Kaluna. Was ist der Unterschied zwischen den beiden? Ich meine, wenn ich die Pflanzen so ein bisschen nebeneinander halte, sieht man es vielleicht schon. Und wenn man näher rangeht und sich die Blüten anschaut, dann sieht man bei der echten Heide, also dieser weißen Schneeheide jetzt in dem Fall, die hat richtige Blüten, die hat Blüten, die sich öffnen. Die hat sehr viel Nahrung für Bienen, für Hummeln, die auch im Herbst noch fliegen bei großer Kälte. Während diese Pflanze hier, die Kaluna, die Knospenheide, keine geöffneten Blüten hat. Ihre Blüten bleiben immer zu, daher auch der Name Knospenheide. Und diese Knospen, die bieten natürlich keine Nahrung für Insekten. Das ist ein bisschen schade, weil jetzt im Herbst blüht ja sowieso so wenig. Und die Hummeln, wie gesagt, die fliegen noch bei Temperaturen knapp über 0 Grad. Die wollen was fressen. Deswegen ökologisch sinnvoller ist ganz sicher die echte Heide. Also dieser Topf hier, der nennt sich High Five, weil 5 verschiedene Farben da

0: drin vereint sind. Dann habe ich hier noch eine Knospenheide in Grün. Die hat gar keine Blüten, also kann auch gar nicht verblühen. Die hier nennt sich Seestern, weil eben die Wuchsform so ein bisschen an einen Seestern erinnert. Ist auch ein ganz schöner grüner Strukturgeber. Hier habe ich eine lustige Züchtung, die heißt Rasta Girls, weil die so runterhängt und diese Blüten so ein bisschen an Dreadlocks erinnern sollen. Also Rasta Girls wäre das hier. Und hier haben wir noch einmal eine Kaluna-Variante. Das hier nennt sich Fluffy Kiss. Ich weiß nicht, wer sich das ausgedacht hat, aber sieht man oder denkt man direkt an so einen Fluffy Kiss, wenn man diese Farbvariante sieht. Knospenheide gibt es also in sehr vielen Varianten, in sehr lustigen Varianten. Wie gesagt, sie verblüht nicht, aber sie ist halt auch ökologisch nicht wirklich sinnvoll. Ich bin ja eher so auf der Naturgartenseite. Ich mag es ja gerne ökologisch sinnvoll. Ich habe gerne, dass die Hummeln bei mir im Garten was zu fressen finden. Deswegen pflanze ich auch in meine Balkonkästen lieber die echte Heide, auch wenn die verblüht. Man kann die ja ganz schön kombinieren. Hier habe ich schon mal so einen Kasten vorbereitet mit so einer echten Heide in einem müden Lila. Dann habe ich hier so eine ganz zartrosa Chrysantheme, die ist winterhart. Die wird den ganzen Winter eben durchhalten. Hier nochmal eine rosa echte Heide und ein Heuchera mit den dunklen Blättern. Wenn in dieser Kombination jetzt die Heiden so ein bisschen verblühen und ein bisschen braun werden, ist das nicht so schlimm, weil wir haben immer noch die Blätter vom Heuchera und die Blüten von der Chrysantheme. Unser Kasten sieht immer noch schön aus. Hier habe ich einen zweiten Kasten, den möchte ich jetzt bepflanzen. Und dafür habe ich mir andere Farben ausgesucht. Die Schneeheide in Weiß, die ich am Anfang schon gezeigt habe. Auch hier eine Chrysanthemensorte, eine winterharte. Total schön, schauen Sie mal hier, diese weißen Ränder von den Blättern, wie hübsch das aussieht. Und die Blüten, die haben einen wahnsinnig intensiven Duft. Und wenn es ein bisschen wärmer wäre, als es heute hier ist, hätten wir sicherlich auch die ein oder andere Hummel, die da dran wäre und sich da so ein bisschen Nektar und Pollen holen würde, damit sie halt die kalte Jahreszeit besser aushält. Und ganz wichtig, was ich eben gerade noch nicht erwähnt habe, Heide ist eine Moorbeetpflanze. Das heißt, die möchte saure Erde haben. Ich habe hier eine Hortensien- und Rhododendren-Erde und zwar eine torffreie, weil auch hier mir ist es wichtig, torffreie Erde zu verwenden. Der Torf soll im Moor bleiben. Da brauche ich übrigens auch die echte Heide, die man sich jetzt blühend anschauen kann. Und das funktioniert auch ohne Torf ganz gut. Hier habe ich jetzt noch mal eine andere Heideart, die habe ich noch gar nicht erwähnt. Ist auch eine echte Heide, eine Glockenheide. Sie sehen, die Blüten sehen ganz anders aus als bei der anderen, aber sie sehen auch offene Blüten, Hummelfutter gibt es in diesem hübschen Gelb, was ich jetzt hier in der Hand habe und setze die hier in die Ecke. Dann habe ich hier noch ein Gras. Ich finde, das kann man wunderschön mit der Heide kombinieren, wenn Sie das in so einen Kasten setzen. Ich lege das gerne so ein bisschen vorne an den Rand dran und dann kommen hier meine wunderschönen Chrysanthemen noch dazu. Das gibt so eine richtig schöne Mischung, wenn man die so da hinten dran ein bisschen macht. Und auch hier gilt, selbst wenn die Heide verblüht und ein bisschen braun wird, haben wir immer noch genug Farbe eben über das Grün der Heide, über das Gras und über diese Chrysanthemen. Und das hier ist ein Kasten, der eben auch den Insekten gut gefällt und nicht nur was für die Optik ist, sondern eben was für die Insektenwelt.
1: Wo andere Urlaub machen, da wird heute gekocht. Wir sind mit der Heimatküche unterwegs auf der schönen Schwäbischen Alb. Genauer gesagt in Hengen, einem kleinen Ortsteil von Bad Urach.
2: Es ist so schön hier, da will man gar nicht mehr weg. So scheint es auch Romy Westermann gegangen zu sein. Sie kommt ursprünglich aus Karlsruhe und sie wird mit mir gleich ihr Heimatgericht zaubern. Und dazu brauchen wir eine ganz große Menge von Kartoffeln.
1: Hier hat sich Romy mit ihren Tieren und ihrer Familie ein kleines Idyll geschaffen.
2: Hallo Romy.
3: Hallo Susanne.
4: Hi, hallo.
2: Ich habe ein bisschen was mitgebracht für unser Kochen.
3: Sehr schön, komm rein.
2: Dankeschön. Ja, Romy, warum hast du dich eigentlich für die Rahmplättler entschieden?
3: Das ist so ein Lieblingsgericht aus meiner Kindheit. Die Oma hat es immer gekocht. Und ist bis heute der Hit geblieben, auch in meiner Familie.
2: Echt? Ja. Musst du das oft zubereiten oder?
3: Ja.
2: Ja?
3: Relativ häufig.
2: Ja?
1: Für die Rahmblättle brauchen wir Kartoffeln, Mehl, Butter, Gemüsebrühe, Creme fraiche und Seitenwürstchen. Die Basis für die Rahmblättle ist eine klassische Mehlschwitze. Und davon darf es ruhig ein bisschen mehr sein. Abgelöscht wird mit viel Gemüsebrühe, klumpenfrei verrührt, dann die Creme fraiche unterheben. So wird das Ganze schön cremig-rahmig.
3: Und?
2: Mhm. Hat so eine leichte Säure durch die Creme fraiche. Mhm. Aber das Gemüsige schmeckt mal raus. Es ist unheimlich sämig, also so sehr lecker. Kann ich mir richtig gut schon vorstellen.
3: Gut. Ja,
1: Würstchen klein machen und dann geht's ans Blättlen. Kartoffel für Kartoffel. Seitenwürstle dazu und Petersilie für den frischen Geschmack. Die Rahmblättle bei kleiner Flamme ziehen lassen. Jetzt fehlt noch eins, der Salat.
2: Und du hast ein besonderes Dressing?
3: Ja, auch Oma-Dressing.
2: Auch Oma-Style-Dressing?
3: Genau. Kommt auch wieder Creme fraiche rein.
2: Ja.
3: Bisschen Curry.
2: Das ist Curry?
3: Besonderheit

0: in einem kleinen Buch, diese ganzen Rezepte auch zu sammeln. Mhm. Und weil meine Tochter, der war das wichtig, die hat irgendwann gesagt, Mama, du musst das mal alles aufschreiben, was du da kochst.
1: Da stehen sie, unsere Rahmblättle. Und Romis Salatdressing, auch ein echter Hit. Zu Creme Fraiche ein Hauch Curry, Senf, Zwiebeln und mit Essig und Öl verrühren. Eine perfekte Ergänzung zu knackigem Kopfsalat. Und bevor es für uns zu Tisch geht, gibt's erstmal einen kleinen Gruß aus der Küche. Für die Hühner. Und dann heißt es für uns probieren.
0: Ja, ist gut geworden, oder?
2: Ich finde es super lecker, weil die Soße unheimlich rahmig ist. Mhm. Also so cremig im Mund irgendwie. Dann hast du den Biss, dann hast du so das Würzige von den Würstchen. Mhm. Jetzt bin ich mal auf den Salat noch gespannt. Mhm. Mmh. Curry macht's.
0: Gell?
2: Das findet jetzt auch Platz in meiner Küche.
0: Das ist die Geheimzutat. Mhm.
2: Perfekt. Also lieben, lieben Dank.
0: Gerne.
2: Mega lecker.
3: Ruth Plaumann ist es wichtig, in ihrem Bauerngarten in Schuttertal alte, teils vergessene Gemüsesorten zu bewahren. Faszinierend, was es an Stangenbohnen so alles gibt. Zum Essen vor allem aber auch, um dann wieder neue zu pflanzen.
4: Na, da gibt es reichlich. Da habe ich wieder viel Samen für nächstes Jahr. Sie sehen dann so aus, wenn sie getrocknet sind. Ich liebe die Vielfalt. Und dann eben die ganz alte Bohnensorte. Das finde ich so schön an Bohnen. Jede Sorte hat so andere Form oder Farbe. Das ist einfach. Ich liebe die Bohne.
3: Richtig getrocknet hält sich das Saatgut schier unbegrenzt. Und auch, wenn sie nicht jede einzelne Bohne beim Namen kennt, auf die bunte Mischung kommt es schließlich an.
4: Da habe ich jetzt so ganz weiße, auch sehr schön. Eben gerade bei Bohnensamen finde ich das wahnsinnig, was es da für Farbe, Formen und große und kleine gibt. Das hat mich immer fasziniert, weil die Kerne finde ich so schön. Und ja, ich könnte da eine ganze Sammlung hinstellen.
3: Und dafür ist auch Platz genug hier am Hof, den inzwischen der Bruder bewirtschaftet. Früher gehörte eine Hälfte des Bauerngartens noch der Mutter. Inzwischen kümmert sich Ruth Plaumann um die beiden Gärten direkt am Haus. Und ein paar Meter weiter hat ihre Schwester Lore Moog einen Platz gefunden. Für ihr Gartenglück.
5: So, das ist mein Paradiesgarten. Eigentlich hätte meine Mama da Kürbis gehabt. Und so hat sich das, Mama hat dann das ein bisschen aufgehört, dann habe ich das so ein bisschen angefangen mit dem Gärtner. Und dann hat sich das immer ein bisschen erweitert. Dann habe ich gesagt, nicht nur Garten zum Arbeiten, ich will eine Wohlfühloase haben, wo ich mich ausruhen kann, die Seele baumeln lassen, gerade Vögel zuhorchen und dann hier Tiersch oben dran. Und das ist so was Herrliches. Sie glauben gar nicht, wie man da runterfahren kann.

Oh, die finde ich richtig schön. Die Sonne reinscheint. Herrlich, das leuchtet richtig. Richtig toll. Dass es so kleine Wurzeln sowas werden kann. Ja, da ist man auch stolz drauf.

0: bisschen säuerlich, aber sie sind vom Geschmack her, es ist mal was anderes. Viele sagen, ja, du hast ja noch viel Arbeit. Dann habe ich gesagt, nee, ich sitze jeden Tag mal irgendwo auf einem Bänkle oder auf einer Sitzgelegenheit. Ich habe aber Liege da, ich genieße das da, ich liege auch mal hin an die Sonne und genieße das einfach. Das ist meine Lieblingsecke, ja. Da finde ich, das ist schön. Und dann, wenn die Hirsche noch hier sind, das ist so was Schönes. Da kann man so runterfahren und das genieße ich sehr.
1: Wieder im Garten von Ruth Plaumann und ihren Bohnenlieblingen.
2: Die besonderste, die älteste, die ich kenne, das sind die Monstranzbohnen. Die hat unsere Mutter schon immer angepflanzt. Da war sie ganz scharf drauf, dass sie die jedes Jahr anpflanzt. Da ist ja hier wie so eine Monstranz drauf, deswegen heißen die so. Oder heilige Bohnen, sagt man dazu.
1: Bohnen von zart lila, weiß-braun oder tiefschwarz wie die Kobra.
2: Gehe gerne auf Pflanzenhausmärkte oder auf

0: dämmert.
1: Wenn man dann so sitzt denkt, oder durch den Garten läuft, denkt man, ach, ist das schön.
2: Und manchmal denke ich, jetzt müssen wir gerade die Zeit anheben. Jetzt müssen wir es gerade anheben können und so gerade mal eine Weile lassen. Das ist für mich jetzt das Größte da. Ich bin weg von allem Trubel, da hört man nichts und geht kein Handy, nichts. Das ist super.
3: Ja, ist das jetzt schön.

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0: USA nennt sich intuitives Essen. Professor Beate Herbert ist Expertin, wenn es um Körperwahrnehmung und Essverhalten geht.
1: Das Gute an der Idee, dass ich wieder lernen soll, auf meine eigenen Bedürfnisse zu hören, was dieses Konzept ja beinhaltet, ist, dass ich nicht mehr durch Diäten drangsaliert werde. Ja? Und in dem Moment, wo ich dieses äußere Regelwerk nicht mehr beachten muss, ist es eigentlich nicht sonderlich verblüffend, dass es mir da erstmal besser geht, ja? Weil dieser Druck weggenommen wird.
0: Aber kann das Essen nach Gefühl wirklich funktionieren? Das wollen wir testen. Eine Woche lang werden diese drei das intuitive Essen ausprobieren.
2: 1, 2 Diäten habe ich, glaube ich, versucht, aber das ist nicht so meins.
3: Wenn, habe ich versucht, Gewicht zuzulegen.
4: Mal eine Saftkur oder mal auf die Kalorien geachtet, aber das war jetzt nichts für mich.
0: Und hier sind die Regeln für das intuitive Essen, das die drei in der kommenden Woche ausprobieren werden.
3: Die erste Regel.
2: Keine Verbote. Alles, was schmeckt, ist erlaubt. Oh, das klingt doch eigentlich gar nicht mal so schlecht.
5: 2. Hallo Hunger. Nur essen bei echtem Hungergefühl, nicht nach Lust oder Appetit. Das macht Sinn.
3: 3. Regel. Achtsam essen, bewusst und langsam. Ja, das ist eine sehr gute Regel.
2: 4. Regel. Hallo satt.
5: Okay, nicht

0: wenn ich schon fast am Sterben bin vor Hunger?
1: Die Regel mit den Hungerentwickeln ist für mich relativ schwierig einzuhalten, weil ich einfach weiß, sobald ich im Unterricht bin, kann ich nichts essen über Stunden.
2: Wenn wir Hunger haben, sinkt der Blutzuckerspiegel. Der Magen produziert dann das Hormon Ghrelin. Es wird auch das Hungerhormon genannt. Das Hungergefühl entsteht allerdings im Gehirn, genauer gesagt im Hypothalamus. Wir werden zittrig und unkonzentriert, der Magen knurrt. Kommt dann auch noch Stress dazu, verlieren wir leicht die Kontrolle, sind schneller genervt und aggressiv. Wann und warum genau wir Hunger bekommen, ist allerdings ein kaum erforschtes, kompliziertes Zusammenspiel zwischen Zellstoffwechsel und Hirnsignalen. Laut Theorie der intuitiven Ernährung essen wir, wenn wir richtigen Hunger haben. Genau das, was der Körper jetzt auch wirklich braucht. Ernährungswissenschaftler Dr. Stefan Karbisch widerspricht.
3: Der Begriff des intuitiven Essens ist aus mehreren Gründen irreführend. Einerseits legt er eben nahe, dass es ein körpereigenes Empfinden für alle möglichen Nährstoffe gibt, dass wir also in der Lage sind, den Bedarf für Mineralien, für Ballaststoffe, für Vitamine, für alle möglichen kleinen Substanzen aufzuspüren, dass wir das messen können, wie viel wir davon brauchen und welches Lebensmittel wir dann gezielt greifen müssen, um diesen Nährstoffbedarf zu decken. Das ist eben nicht der Fall.
2: Unsere beiden Damen haben außerdem ein Problem mit der Achtsamkeit.
4: Regel 3, achtsam essen, bewusst und langsam, die werde ich mir noch mal verinnerlichen müssen, denn ich habe dann doch mehr gegessen als notwendig, habe ich gemerkt.
5: Och Mann, und ich will nicht darauf achten, ob ich jetzt langsam esse, ich will einfach reinhauen.
2: Tja, Nathalie, das liegt daran, dass wir im Prinzip noch Steinzeitmenschen sind und darauf getrimmt, wenn Nahrung zur Verfügung steht, möglichst viel Energiereserven anzulegen für schlechte Zeiten. Es ist also evolutionär bedingt, dass Fettes und Süßes bei den meisten Menschen

0: Braucht eine Auslandskrankenversicherung? Wichtig ist sie bei jeder Auslandsreise, sogar in Europa. Zwar haben gesetzlich Versicherte eine europäische Krankenversicherungskarte und damit Anspruch auf medizinisch notwendige Leistungen in der EU und einigen Nachbarländern, dennoch kann es passieren, dass man für Behandlungen, die in Deutschland kostenlos sind, viel zahlen muss.
1: Man bekommt im Ausland, im europäischen Ausland, nur die Leistungen, die auch dem Versicherten in dem jeweiligen Reiseland zustehen würden. Insbesondere

0: Ja. Aber es gibt trotzdem was zu beachten, sagen Sie.
1: Ja, Sie dürfen nicht überall alles mitnehmen. Alles, was im Verdacht steht, suchtauslösend zu sein, also eigentlich alles, was psychische Effekte hat, da gehören Opiate dazu, das Tramadol, Schlaftabletten, dürfen Sie in viele Länder nicht einführen. Sie müssen sich vorher informieren, wie Sie rankommen, durch einen Arzt dort oder über eine Genehmigung, oder bleiben Sie lieber weg. Es gibt hohe Strafen, wenn Sie das verletzen. Okay. Dann müssen Sie natürlich auch sicherstellen, dass Kühlketten eingehalten werden, nicht Insulin und andere Medikamente. Also da muss man einiges vorbereiten bei den Medikamenten, die man so hat, und zum Beispiel auch Antikonzeptiva nicht vergessen.
0: Okay. Sie sagen mit Hitze und so weiter, also Medikamente sind manche besonders hitzeempfindlich, die sollte man am besten gar nicht nehmen oder einfach nur gekühlt dann?
1: Ja, die muss man dann kühlen. Ja. Nicht? Also Insulin, wenn das heiß wird, dann geht es kaputt. Okay. Aber auch Tabletten kann man nicht bei 50 Grad im Auto liegen lassen, dann gehen sie auch kaputt. Also man muss gewisse Grundvoraussetzungen der Lagerung und des Transportes einhalten.
0: Okay. Kommen wir mal dazu. Was gehört unbedingt in die Reiseapotheke? Was empfehlen Sie?
1: Ja, also erstmal hier sehen wir was für die kleine Wundversorgung. Man hat mal schnell den Ellbogen aufgeschlagen oder sich geschnitten. Dafür braucht man Pflaster. Das Wichtigste ist ein Desinfektionsspray, klein, dass man es mitnehmen kann. Aber auch Binden und auch elastische Binden, falls man sich mal den Knöchel verstaucht. Das ist sehr nützlich, wenn man sowas mitnimmt.
0: Jetzt wird vielen auch irgendwie schlecht übel. Egal ob im Flugzeug oder in der Bahn. Es gibt diese Akupressur-Armbänder. Die soll man sich auf beide Armgelenke machen. Da ist hier so ein kleiner Knopf drin, der kommt quasi hier unten auf die Adern. So, was sagen Sie dazu?
1: Ja, wem es hilft, der hat wirklich gewonnen, weil das macht nicht müde.
0: Ja.
1: Wem es nicht ausreichend hilft, der braucht ja solche Arzneimittel. Und die haben die Nebenwirkung, dass sie auch müde machen. Allerdings auch sehr effektiv gegen Reisekrankheit, auch gegen Übelkeit, zum Beispiel Infekten wirken. Also ausprobieren, wenn es nicht reicht, dann auf sowas umsteigen.
0: Okay, kostet so 10, 15 Euro, gibt es in der Apotheke. Gut, aber kann sein, dass es auch nicht ausreichend hilft. Wie ist mit Durchfall? Was soll man damit nehmen?
1: Das eigentlich gefährliche am Durchfall auf Reisen ist der Wasser- und Salzverlust. Und um dem auszugleichen, sollte man solche Konzentrate mitnehmen. Die kann man dann in allerdings sauberes Wasser einrühren und diese Verluste ausgleichen. Das ist das absolut Wichtigste. Man kann auch gegen die vielen Durchfälle das Loperamid nehmen. Eigentlich sollte man das nicht übertreiben, aber wenn mal keine Klos da sind, darf man das auch tun. Also damit hat man eigentlich das Wichtigste für 95% dieser Reisediarrhöen, dieser Reisedurchfallerkrankungen getan, wenn man das mitnimmt.
0: Wie ist es mit Kohletabletten? Hilft das?
1: Nein, die helfen eigentlich nicht gegen Infektionen. Und das meiste dieser Reisediarrhöen sind wirklich Infektionen. Das hilft eigentlich nicht.
0: Okay. Wie ist es mit Schmerztabletten, Kopfschmerzen und so weiter? Kann man ja oft auch im Ausland kaufen, manchmal sogar günstiger. Was sagen Sie dazu?
1: Ja, also erstmal braucht man die auf Reisen. Die gehören auch in die Reiseapotheke. Fiebermittel und einfache Schmerzmittel, die man zu Hause auch mal gegen Kopfschmerzen nimmt. Die kann man auch im Ausland oft billiger kaufen. Manche allerdings dort auch auf Rezept. Das ist wieder umständlicher. Man muss auf die Dosierungen achten. Die sind im Ausland manchmal verschieden. Nicht,
0: anders
1: dass man zu große oder zu kleine hat
0: Okay.
1: Und sich dann wundert, dass es nicht oder zu stark wirkt.
0: Ja. Wie ist es mit Medikamenten?

0: Wenn die Röstis außen knusprig und innen weich sind, dann darf angerichtet werden mit der Radieschenkresse als Topping.
1: Guck mal, ich habe eben gefragt, ob mit den Stielen.
2: Ja, ich wusste ja nicht, dass du so einen halben Meter Stiel dran lässt da.
1: Was ist denn der Stiel, wenn du das? Optisch eine Wucht.
2: Ja,
1: bei
2: sehr
1: dir.
2: Schön. Dein sieht auch sehr gut aus.
1: Guten Appetit.
2: Guten Appetit.
1: Was hast du uns für heute mitgebracht?
3: Wir machen heute für die, die wieder mit dem Schwimmen anfangen oder bereits schwimmen, ein paar Übungen, die man sowohl vor dem Schwimmen als auch danach machen kann. Das heißt, wir haben uns auf die Schultergelenke und so ein bisschen auf die Wirbelsäule spezialisiert.
1: Übung 1.
3: Übung 1, eine ganz simple Sache. Wir stehen hüftbreit, die Arme hängen locker runter.
1: Sie müssen jetzt zu Hause schon aufstehen und mitmachen, gell? Weil so ist es gedacht. So, jetzt du.
3: Jawohl, Schultern locker hängen lassen und dann ziehen wir die Schultern hoch, nach hinten, unten und fangen langsam an, die Schultern kreisförmig zu bewegen.
1: Was passiert da mit meinen
3: Schultern? Es entspannt die Muskulatur im Schultergürtel, das heißt alles, was oben auf den Schultern ist, aber auch unter den Schulterblättern.
1: Aber es rumpelt auch so ein bisschen.
3: Dieses Runterziehen ist eine wichtige Sache. Dadurch dehnen wir den Schulternackenbereich. Und das Rumpeln, das sind Verklebungen unterm Schulterblatt, die wir damit lockern können.
1: Ja,
3: wir können auch einen Richtungswechsel einbauen, das Ganze einfach mal umgekehrt. Und das wurde so ausgewählt, weil wenn ich schwimme, Brustschwimmen oder Kraul, die Schultern sind ein ganz zentrales Element dabei. Und viele können den Arm ja gar nicht mehr senkrecht nach oben strecken. Und das dient der Vorbereitung auch.
1: Ich kann's noch.
3: Um die Schultergelenke zu lockern.
1: Ja, aber jetzt sind die Schultern zum Schluss schon ein bisschen schwer geworden.
3: Ich finde sie eher leicht. Sie hängen runter.
1: Okay, dann ist es das andere schwer.
3: Das andere schwer, ja. Oft ist es ja so, die Leute denken, oh, das fühlt sich jetzt aber so schlapp an, aber eigentlich ist die Spannung mal raus aus der Muskulatur.
1: Ja, das stimmt schon, aber man merkt, dass man was getan hat.
3: Man merkt, dass man was getan hat.
1: So, wie viele Wiederholungen?
3: Wir machen das Ganze eine Minute, genau, da kann ich ein bisschen variieren, ein bisschen vorwärts, rückwärts kreisen, das ist völlig egal.
1: Zweite Übung.

0: wieder machen lassen. Und ja, da ich selbst auch sehr gesundheitsbewusst bin und viele Jahre auch chemisch gefärbt habe, bin ich zur Naturfarbe gekommen und genau, bin damit sehr, sehr happy und sehr, sehr zufrieden.
1: Das Farbspektrum für Pflanzenfarben ist inzwischen groß. Dunkler färben geht immer, eine Aufhellung nur nach und nach. Das ausführliche Bürsten mit einer Wildschweinborstenbürste gehört zur Behandlung dazu.
2: Ich möchte natürlich, dass meine Kundin sich entspannt und runterkommt vom Alltag her. Und vor allem ist es sehr, sehr wichtig für die Pflanzenhaarfarbe, weil wir somit auch chemische Rückstände aus den Haaren rausnehmen oder Fettanteil aus den Haaren rausbürsten. Gleichzeitig regen wir hier die Durchblutung an und aktivieren die Lymphgefäße.
1: Dann geht es ans Anmischen der Farbe. Mariam arbeitet mit Heilkräutern. Für Silvias Braunton rührt sie eine Mischung aus Spirulina, Maca, Matcha, Kurkuma und Walnussschalen mit Wasser an.
2: Die Kräuterhaarfarbe ist für jedes Haar geeignet. Gerade für Schwangere, für Stillende oder Menschen, die einfach einen gesunden Lifestyle bevorzugen. Unsere Heilkräuter legen sich um das Haar wie ein Schutzfilm und pflegen die Haare und stärken die Haare. Gerade auch für die Kopfhaut ist das wunderbar, wie ein Green Smoothie. Könnte man theoretisch auch essen.
1: Haarfarbe mit Lebensmittelqualität. In Deutschland produziert und Kosmos Organic zertifiziert. Das ist hier oberste Priorität, denn Chemie kann uns schaden, sagt auch Expertin Katja Tölle von Ökotest.
3: Bis vor 10 Jahren waren chemische Haarfärbemittel richtige Chemiekeulen. Da waren wirklich krebserregende Substanzen drin. Die sind mittlerweile verboten. Also man kann schon sagen, dass sie unbedenklich Herr geworden sind in den letzten Jahren. Aber Ökotest würde noch nicht sagen, dass sie unbedenklich sind einfach. Weil sie färben eben mit einer Stoffgruppe, die nennt sich aromatische Amine. Und da gibt es eben Kontaktallergene drin einfach. Ja, starke, teilweise sogar extrem starke.
1: Schadstoffe vermeiden. Deswegen kommt auch Sigrid Mörike seit 11 Jahren her zum Färben. Früher hat sie chemisch aufgehellt und grau abgedeckt. Salonchefin Arezzonael färbt bei ihr einen kühlen Blondton mit Kurkuma, Safran, Faulbaumrinde, Melisse, Walnuss und Zitronenschalen und Weihrauch. Wichtig bei Blond, aufhellen geht nur Schritt für Schritt. Und wer stark blondierte Haare hat, kann nur langsam dunkler gefärbt werden, da die chemische Blondierung sonst zu einer Grünfärbung führt. Bei Silvia wird nun die braune Farbe aufgetragen. Sie färbt hier oder zu Hause etwa alle 6 Wochen und bekommt dafür Farbe mit. Für den Kauf außerhalb empfiehlt die Expertin:
3: Wer sich die Haare zu Hause selbst färben möchte, der kann darauf achten, dass er eben rein pflanzliche Haarfarben kauft. Das merkt man zum Beispiel daran, dass da drauf steht, rein pflanzlich, 100% pflanzlich. Und er kann auch auf Zertifikate achten von verlässlichen Naturkosmetik-Zertifizierern. Das wäre zum Beispiel Kosmos oder Natur. Misstrauen ist auf jeden Fall angebracht, wenn es eine sehr lange Inki gibt. Inki ist quasi eine Zutatenliste einfach. Ne? Wenn die sehr, sehr lang ist, dann ist schon mal Misstrauen angebracht, wenn man sie auch nicht versteht, wenn da viele chemische Begriffe drauf sind. Ja.
1: Und wichtig, für eine möglichst gute Deckkraft braucht es eine dicke Farbschicht und eine lange Einwirkzeit. Bis zu 2 Stunden, am besten unter einer wärmenden Haube. Und wie fühlt es sich an?
0: Das fühlt sich völlig anders an als chemische Haarfarbe. Also erstens mal riecht es nicht so intensiv. Das ist ja durchaus ein sehr ammoniakhaltiger, unangenehmer Geruch. Das fällt ja völlig weg. Also die Kräuter erinnern einen eigentlich eher an die Natürlichkeit des Produkts auch. Und man merkt auch, dass das sehr, sehr hochwertige Inhaltsstoffe sind. Und es brennt natürlich auch überhaupt nicht auf der Kopfhaut. Und es ist schön warm und das ist eigentlich sehr angenehm.
1: Nach entspannter Einwirkzeit wird die Kräuterfarbe ausgewaschen. Um die Haltbarkeit zu gewährleisten, aber nicht mit irgendwelchen Produkten.
2: Bei der Pflege sollte man besonders darauf achten, dass man einen biozertifizierten Conditioner und Shampoo verwendet, weil alles andere an konventionelle Produkte sind einfach zu aggressiv für die Pflanzenhaarfarbe. Das wäscht einfach die Farbe zu schnell aus den Haaren raus, weil die einfach sehr viele Parabene, Paraffine und silikonhaltige Produkte sind.
1: Und voilà, die Ergebnisse. Natürlich braun, natürlich blond. Von grau keine Spur mehr. Für Silvia und Sigrid ist klar, es führt kein Weg mehr zurück zur Chemie.

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0: Die Freiheit im Internet, darum geht's heute bei Respekt. Und darum, was ist gut an dieser Freiheit und was ist schlecht daran? Und um die Frage, wie man sich gut informieren kann. Weil eine informierte Gesellschaft ist das A und O einer Demokratie.
1: JournalistInnen informieren Menschen über Dinge, die politisch, wirtschaftlich oder allgemein von Bedeutung sind. So können sich die BürgerInnen eine Meinung über politische Themen bilden. Außerdem beobachten JournalistInnen die Arbeit der PolitikerInnen und kontrollieren sie auf diese Weise. Durch diese Art Kontrollinstanz erfüllen sie eine wichtige Aufgabe innerhalb einer Demokratie. Aus diesem Grund wird die Presse auch als vierte Gewalt im Staat bezeichnet. Neben der Legislative, der Judikative und der Exekutive. In demokratischen Ländern wie Deutschland herrscht Pressefreiheit. JournalistInnen unterliegen keiner Fremdkontrolle oder Zensur. Deshalb ist die Selbstkontrolle wichtig und Richtlinien sowie Regeln, die für die journalistische Arbeit gelten. Diese Regeln stehen zum Beispiel im Pressekodex. Das ist eine Sammlung von 16 journalistisch-ethischen Grundrechten. Als oberstes Gebot steht darin die Achtung der Wahrheit und der Menschenwürde. Weitere Punkte sind die Wahrung des Berufsgeheimnisses. Das bedeutet, die Identität von InformantInnen nicht preiszugeben. Redaktionelle Texte müssen klar von Werbung getrennt werden. Die Persönlichkeitsrechte jedes Menschen müssen geachtet werden. Und die Unschuldsvermutung gilt auch in der Berichterstattung. Grundlage jeder journalistischen Arbeit ist eine saubere und gründliche Recherche. Die Fakten müssen stimmen und die veröffentlichten Inhalte müssen korrekt sein. Und die Berichterstattung muss ausgewogen sein, unabhängig von politischen Parteien oder wirtschaftlichen Interessen. Um das zu gewährleisten, gilt in den meisten Redaktionen das Vier-Augen-Prinzip. Jeder Inhalt wird vor der Veröffentlichung von mindestens einer Redakteurin noch einmal überprüft und gegengecheckt. Ein weiterer wichtiger journalistischer Standard: nicht nur eine Meinung in einem Artikel oder Bericht darstellen. Ein Thema aus verschiedenen Perspektiven betrachten und auch die andere Meinung zu Wort kommen lassen. Etwas, was JournalistInnen und InfluencerInnen nur zu oft klar unterscheidet.
0: Journalistische Standards sind wichtig. Sie sollen nämlich garantieren, dass möglichst wenig falsche oder unvollständige Informationen verbreitet werden. Natürlich passiert es dann manchmal trotzdem, dass irgendwas passiert und man dann im Nachhinein feststellt, oh, es war doch irgendwie anders. Aber normalerweise ist die Berichterstattung der seriösen Medien schon recht nah an der Wahrheit dran. Also der großen Tageszeitungen und ihrer Online-Angebote oder der öffentlich-rechtlichen Medien und ihrer Online-Angebote. Allerdings ist es ja so, dass es im Internet viel mehr Informationen gibt, die eben nicht von bekannten Medienhäusern gemacht werden.
2: T-Online zum Beispiel hat sich zu einem riesigen Newsportal entwickelt. Es gibt regionale Newsblogger und YouTuber, die in ganz Deutschland bekannt sind. Spezialkanäle für jeden Musikgeschmack, Gaming-Nachrichten und viele Organisationen haben News auf ihren Startseiten.
0: Eigentlich großartig, aber diese Vielfalt stellt uns auch vor ziemlich viele Herausforderungen.
2: Damit beschäftigt sich das deutsche Newsportal netzpolitik.org. Der IT-Spezialist Markus Beckedahl hat es 2002 ins Leben gerufen.
0: Anhand welcher Merkmale kann ich denn auf so einer Website dann vielleicht rausfinden, ist das seriös, ist das unseriös, will mir da jemand irgendwas unterjubeln?
3: Ja, das ist die berühmte Nachrichtenkompetenz und das ist gar nicht mal so einfach. Viele Menschen haben zum Beispiel gar nicht gelernt, ein News

0: Newsfeed bei einem sozialen Medium wie beispielsweise Facebook richtig zu verstehen, wie der zusammengesetzt wird, zu verstehen, dass da auch manchmal einfach Werbung mit reingebracht wird und zu verstehen, dass da auch nicht alles vertrauenswürdig erscheint, was einem angezeigt wird. Und wir klicken dann einfach auf alles drauf, weil es ja einfach dasselbe Erscheinungsbild erstmal zumindest in diesem Newsfeed hat. Wenn ich dann auf eine Seite komme, dann gibt es natürlich, sagen wir mal, die klassischen Warnpunkte. Sieht das Ganze seriös aus? Sieht das Ganze professionell aus? Ich gucke mir dann an, habe ich davon schon mal was gehört? Ich gucke mir an, wer steckt eigentlich dahinter? Es gibt ja sehr häufig eine About-Seite, da kann ich dann schnell mal rausfinden, wie finanziert sich das Ganze denn? Ist da eine deutsche Firma dahinter oder stehen da gar keine Angaben? Dann ist ganz schnell klar, okay, hier gibt es offensichtlich keine vertrauenswürdigen Informationen für mich.
1: Es gibt journalistische Quellen, es gibt wissenschaftliche Quellen, es gibt politische Quellen, wie zum Beispiel die Bundeszentrale für politische Bildung. Und für uns ist das alles total selbstverständlich, dass wir uns überall informieren können. Aber Länder, in denen Informationsfreiheit herrscht, sind weltweit eher die Ausnahme.
2: Darauf weist zum Beispiel die Organisation Reporter ohne Grenzen immer wieder hin. Mit Gedankenexperimenten wie: Das Internet hat nur noch 28 Seiten, dein treuester Follower ist die Polizei, auf Spotify gibt es nur noch die Nationalhymne. Wenn man die dort abgebildete Karte Pressefreiheit weltweit anschaut, sieht man, was Sache ist. Alle Länder, die orange, rot oder schwarz sind, haben mindestens erkennbare Probleme beim Thema Informations- und Pressefreiheit.
1: Ja, wie schlecht es eigentlich aussieht, so weltweit, das ist für uns ja fast schon unglaublich. Und deswegen treffen wir jetzt gleich jemanden, der selbst erlebt hat, wie es ist, wenn Presse- und Informationsfreiheit plötzlich verschwinden. Wir sind gerade auf dem Weg zu Ratip Kawa. Er ist Professor für Journalismus und Massenkommunikation an der drittgrößten Uni Afghanistans gewesen. Und er war auch als Online-Journalist für die BBC tätig. Und dann musste er 2021 Hals über Kopf fliehen, als die Taliban in Afghanistan an die Macht gekommen sind. Hi, Sabine. Nice to meet you. How are you?
3: Thank you. How about you?
1: Good. Yeah, you picked a very nice park to meet us.
3: Yeah, it is, yeah. Yeah.
1: Wie hat sich denn die Situation dann verändert, als die Taliban an die Macht gekommen sind? So, how did the whole situation change or what happened when the Taliban took over?
3: Unfortunately, incredibly fast changes. As soon as they came to power.
4: Leider hat sich alles extrem schnell geändert. Sobald die Taliban an der Macht waren, haben sie sofort unzählige Restriktionen für Journalisten erlassen. Viele Medienhäuser wurden geschlossen. Journalisten wurden verhaftet, bedroht und gefoltert. Ich denke, der Grund dafür war, dass die Taliban schon immer ein Problem mit der freien Presse hatten. Die Medien haben während der letzten 20 Jahre über die Gewalttaten der Taliban berichtet und über ihre Exzesse. Die Taliban schlossen nach ihrer Machtübernahme auch die Mädchenschulen. Die Freiheit der Frauen wurde eingeschränkt. Musik und Unterhaltung generell wurden verboten. Für mich ist das nach wie vor ein Schock.
5: Artikel 5 des deutschen Grundgesetzes garantiert Meinungsfreiheit. Das Recht, seine Meinung in Wort, Schrift und Bild frei zu äußern und zu verbreiten. Eng damit verbunden die Informationsfreiheit. Das Recht, sich aus allgemein zugänglichen Quellen ungehindert zu unterrichten. Außerdem die Pressefreiheit. In Artikel 5 des Grundgesetzes steht, eine Zensur findet nicht statt. Der Staat, Behörden und Politik dürfen also Meldungen und Berichte nicht verbieten. Aber es gelten immer die Vorschriften der allgemeinen Gesetze, der Jugendschutz und das Recht der persönlichen Ehre. So die Grundlagen in Deutschland, festgelegt 1949 nach der Diktatur der Nationalsozialisten. Reporter ohne Grenzen bewertet jährlich die Lage der Presse- und Informationsfreiheit in 180 Ländern und erstellt eine Rangliste mit Hilfe von Fragebogen. Hunderte JournalistInnen und ExpertInnen aus Wissenschaft und Recht bewerten für jedes Land Aspekte von Medienvielfalt bis Informationsfreiheit im Internet. Reporter ohne Grenzen ermittelt auch Zahlen von Übergriffen, Gewalttaten und Haftstrafen gegen Medienschaffende. Auf den letzten 10 Plätzen in der Rangliste: Saudi-Arabien auf Platz 170. Unabhängige Medien sind hier nicht erlaubt. Es folgt Kuba auf Platz 171. Danach Laos, wo laut Reporter ohne Grenzen bei Online-Kritik an der Regierung Gefängnisstrafe droht. Syrien liegt auf Platz 173, gefolgt vom Iran, der seit der Islamischen Revolution 1979 eines der gefährlichsten Länder weltweit für JournalistInnen ist. Hier droht Inhaftierung oder sogar Hinrichtung. Vietnam auf Platz 175. Unter anderem, weil hier laut Reporter ohne Grenzen BloggerInnen immer wieder im Gefängnis landen und misshandelt werden. In Djibouti, Platz 176, werden ausländische JournalistInnen gar nicht erst ins Land gelassen. Für China wiederum, auf Platz 177, meldet Reporter ohne Grenzen, dass die strikte Mediensensur mit Technologie immer weiter ausgebaut wird. In Turkmenistan, Platz 178, ist das Internet nur für wenige Menschen und in einer stark zensierten Version zugänglich. Auf den beiden letzten Plätzen, Nordkorea und Eritrea in Nordostafrika, beides Diktaturen. Auf den vorderen Plätzen des Rankings, Norwegen auf Platz 1, gefolgt von Finnland, Schweden und Dänemark. Deutschland ist auf Platz 13 abgerutscht. Der Grund: Es gab 2021 5-mal mehr Übergriffe auf Medienschaffende als im Jahr zuvor. Pressefreiheit ist weltweit die Ausnahme. In fast 3/4 der Länder ist sie stark eingeschränkt oder existiert gar nicht.
6: Das Wort Zensur ist im Frühjahr 2022 auch in Europa öfter gefallen. Da wurde nämlich durch die EU die Verbreitung der russischen Staatsmedien RT Deutsch und Sputnik untersagt.
7: Das sind zwei Newsportale, finanziert vom russischen Staat, die sehr oft auch schlicht falsche Inhalte und ziemlich heftige Meinungen im Netz und im Fernsehen publiziert haben. Verboten wurden sie, weil die Sender keine Sendelizenz hatten und trotzdem ihr Programm ausstrahlen wollten. Und weil beide Sender nach Auffassung der EU zur Verbreitung von Kriegspropaganda dienen und deshalb mit Sanktionen belegt werden sollten. Auf vielen Social-Media-Kanälen wurden sie schon ein halbes Jahr vorher entfernt. Facebook, YouTube, TikTok. Im März darauf dann verfügte die EU: Die Portale und Sender dürfen nicht mehr senden bzw. übers Netz erreichbar sein.
6: Das hat ziemlich krasse Diskussionen ausgelöst, weil Sender und Internetplattformen verbieten. Ist das Zensur oder muss man bei so heftiger Propaganda wirklich vielleicht auch einfach mal sagen, das geht nicht?
7: Der Medienforscher Professor Stefan Weichert meint, das war die richtige Entscheidung. Also größtenteils. Denn so einfach ist das Ganze nicht.
6: Inwieweit ist es denn nicht auch ein problematisches Zeichen in Richtung Pressefreiheit, wenn man Dinge verbietet, wenn man zensiert?
8: Das ist genau das, wo wir uns mit angreifbar machen als Demokratie. Wo endet sozusagen freie Berichterstattung? Wo fängt Propaganda an? Das ist halt unheimlich schwierig einzuschätzen. Wer soll diese Einschätzung vornehmen? Medienrechtler, Wissenschaftler, Politiker, da bewegen wir uns eigentlich häufig in einer Grauzone. In dem Fall finde ich es aber wirklich konsequent, weil das Maß wurde hier doch überschritten. Und dieser Sender ist ja eindeutig von der Struktur her in Staatshand. Der wird von einem Oligarchen geführt, der sich Journalist nennt, aber bekannt dafür ist, seit Jahrzehnten Lügen zu verbreiten und im Sinne Putins zu handeln. Und da gibt es, glaube ich, keine zwei Meinungen, dass das ein eindeutiges Staatsinstrument ist.

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1: Grüß Sie. Es beginnt hier, so jubelte gestern ein AfD-Abgeordneter in Sachsen-Anhalt, nachdem sein Parteikollege Tobias Rausch dort zum Landtagspräsidenten gewählt wurde. Dass der in der Abstimmung gewinnen würde, das war keine echte Überraschung nach knapp 44% bei den Landtagswahlen vor einem Monat. Aber wie er gewonnen hat, nämlich mit 4 Stimmen mehr als die AfD und das Bündnis Sahra Wagenknecht zusammen haben, das ist schon bemerkenswert. Jetzt werden also die Abweichler gesucht, vor allem in der CDU. Und die Wahrscheinlichkeit, dass in ein paar Wochen der AfD-Kandidat Ulrich Siegmund dann auch noch zusätzliche Stimmen einsammeln und Ministerpräsident werden kann, die ist sicher nicht gesunken. Die Brandmauer bröckelt und risselt jedenfalls immer mehr. Wie sehen Sie die aktuelle Entwicklung? Ist das jetzt eine Zäsur, diese Wahl, oder ein Warnschuss? Und welche Bedeutung hat das Ergebnis über Sachsen-Anhalt hinaus? Sie erreichen uns im Tagesgespräch, im Radio, bei Bayern 2, im Fernsehen, bei ARD Alpha, gebührenfrei unter 0800 94 95 95 5. Nochmal 0800 94 95 95 5.
0: Kommen Sie mit uns ins Gespräch. Heute am Mikrofon Stefan Parisius.
1: Erster AfD-Landtagspräsident in Sachsen-Anhalt, wie denken Sie drüber, fragen wir heute und haben eine Textnachricht schon bekommen von Holger Piel in Gütersloh. Der schreibt, gestern bei den Bildern kam mir, wie die AfD sich selbst im Plenum selbstgefällig siegesgetrunken gefeiert hat, mit Verlaub, das blanke Erbrechen. Es hat mich mit großer Traurigkeit und Wut erfüllt, dass nach 80 Jahren das rechtsextreme Lager wieder einen Landtagspräsidenten stellt. Es braucht ein gut organisiertes, mit stabilen, ausreichenden Nachweisen untermauertes Verbotsverfahren. Das können wir abgleichen. Dankeschön. Die Bilder, die er gesehen hat im Fernsehen, mit jemandem, der die Bilder direkt vor Ort gesehen hat, unserem Gesprächspartner heute, ist Dr. Michael Kolkmann, Politikwissenschaftler an der Uni Halle-Saale. Grüß Sie, Herr Kolkmann.
2: Hallo, ich grüße Sie.
1: Sie waren ja vor Ort gestern bei der Wahl des Präsidenten in Magdeburg im Landtag. Wie haben Sie die Sitzung da erlebt?
2: So wie das Wahlergebnis vielleicht am Wahlabend auch eine Zäsur war, schien auch gestern die Sitzung eine Zäsur zu sein. Mit der Wahl von eines AfD-Landtagspräsidenten, aber auch mit der Wahl eines Vizepräsidenten. Und man merkte schon auf den verschiedenen Fluren, auch in den verschiedenen Runden im Lauf des Tages, dass alle etwas angespannt waren. Und am Ende ist er dann noch mit dem gescheiterten Wahlgang für Armin Willingmann als SPD-Landtagsvizepräsident noch ein Finale gab. Also man sagt ja oft, Sachsen-Anhalt war ein Politiklabor, Stichwort Magdeburger Modell oder die erste Kenia-Koalition in Deutschland, macht ganz den Anschein, als ob Sachsen-Anhalt auch in diesem Jahr wieder eine Art Politiklabor sein könnte.
1: Hatten Sie also den Eindruck, dass die AfD-Abgeordneten selbst wirklich überrascht waren, als das Ergebnis dann kam? Oder haben die schon von vornherein mit Abweichlern aus anderen Fraktionen gerechnet?
2: Na, sie haben mehrfach vor dem gestrigen Tag gesagt, dass sie im Gespräch seien mit Abgeordneten anderer Fraktionen und dass sie auch mehrere Zusagen hätten, nicht nur für gestern, sondern auch für die Wahl von Ulrich Siegmund zum Ministerpräsidenten. Da wusste man bis gestern nicht so richtig, was daran ist, ob das vielleicht ein Bluff ist, ob man ein bisschen Druck aufbauen möchte. Aber augenscheinlich stand die CDU nicht. Sven Schulze hat am Tag vorher noch angekündigt, alle 15 Abgeordneten würden sich enthalten. Ein Abgeordneter war krank, aber am Ende gab es nur 5 Enthaltungen. Und es scheinen mehrere Abgeordnete der Union für Tobias Rausch und manche auch gegen ihn gestimmt zu haben. Und man kann sich vorstellen, dass innerhalb der Union, innerhalb der Fraktion, aber auch in der Landespartei und sicherlich auch auf Bundesebene, das noch in den nächsten Tagen und Wochen für so manche Diskussionen sorgen dürfte.
1: Naja, so war das offenbar, waren das nicht nur Stimmen für den AfD-Kandidaten, sondern vor allen Dingen auch ja gegen die eigene Partei, gegen die CDU, wozu man sagen muss, dass die sich in Sachsen-Anhalt gerade selbst aufreibt mit unterschiedlichen Köpfen, die da um die Fraktion.

0: Fraktionsspitze auch ringen und Ähnliches mehr. Ist für Sie absehbar, dass die CDU, wenn die ihre eigenen Personalien vor Ort mal geklärt haben, dass die dann ihre Abgeordneten wieder auf Reihe kriegt?
1: Es gab ja immer schon Abgeordnete, die auch vor Jahren schon mal dafür geworben haben, sich der AfD zu öffnen. Und es gab vor ein paar Jahren ein Arbeitspapier, da forderte man, das Nationale wieder mit dem Sozialen zu verbinden. Rainer Haseloff hat vor einigen Jahren als Ministerpräsident den Innenminister Holger Stahlknecht entlassen, als der andeutete, man könnte sich auch eine Minderheitsregierung unter Duldung der AfD vorstellen. Und dann ist so ein Wahlergebnis, ne, wo man knapp 20 Prozentpunkte verliert, natürlich desaströs. Das heißt, die Partei ist auch gerade in so einem Findungsprozess. Und dass Sven Schulze mit 8-7 Stimmen in der Fraktion zum Vorsitzenden gewählt worden ist, deutet darauf hin, ne, dass es da verschiedene Lager in der Fraktion gibt. Ich glaube, es hat auch einen Grund, dass Ulrich Siegmund bis Dezember wartet, bevor er sich zur Wahl als Ministerpräsident stellt. Anfang Dezember, nämlich am 5. Dezember, hat die Union noch einen Landesparteitag. Da soll ein neuer Landesvorsitzender gewählt werden. Sven Schulze ist ja nach der Wahl zurückgetreten. Und momentan laufen sich da mehrere Kandidaten warm. Man weiß nicht so richtig, wie dieser Parteitag abläuft. Es kann da auch noch mal zu großen Diskussionen kommen. Und wer weiß, ne, ob sich diese angedeuteten verschiedenen Lager in Fraktion und Partei danach nicht noch verfestigen und es dann vielleicht auch für die Wahl von Ulrich Siegmund zum Ministerpräsidenten die ein oder andere Stimme aus der Union geben könnte.
0: Zu diesen Abweichlern jedenfalls hat eine unserer Anruferinnen gleich eine konkrete Frage. 0800 94 95 95 5, wenn Sie mit uns ins Gespräch kommen wollen. 0800 94 95 95 5, die Nummer hier ins Studio. Und Helga Bauer in Wasserburg hat sie gewählt.
2: Ja, grüß Gott.
0: Grüß Gott.
2: Ja, mir ist spontan jetzt ein Gedanke gekommen. Ich habe nur einen Gedanken dazu und ich habe nur einen Satz dazu. Sind diese CDUler bestochen worden? Vielleicht?
0: Vielleicht.
2: Also mehr möchte ich gar nicht dazu sagen.
0: Ja,
2: das
0: ja.
2: würde mich interessieren.
0: Ja, wir wissen das natürlich auch nicht. Wir wissen ja noch nicht mal, ob es wirklich CDUler waren. Aber die Frage kann man an Herrn Kolkmann insofern ja stellen, wie Sie die Stimmung da sehen und einschätzen, wäre ein solcher Anreiz von außen nötig, um die potenziellen Abweichler dazu zu bringen, für jemand anderen zu stimmen? Oder geht das auch einfach, weil Sie auf Ihren eigenen Laden sauer genug sind und da nicht mitmachen wollen?
1: Ich glaube, da kommt vieles zusammen. Also am Ende war es natürlich eine geheime Wahl, aber man kann sich nach den Reden von Eva von Angern als Alterspräsidentin gestern und auch nach der Rede von Susanne Schibora-Seidlitz von den Grünen, nachdem Herausch gewählt worden war, nicht vorstellen, dass aus den Fraktionen tatsächlich eine Stimme kam. Also man würde sie wahrscheinlich wirklich bei der Union vermuten. Und ich glaube, die Enttäuschung über das Wahlergebnis, auch über Sven Schulze und das aktuelle Machtvakuum an der Spitze der CDU, er ist zurückgetreten, es gibt noch keinen Nachfolger. Dann diese verschiedenen Lager in der Fraktion haben sicherlich auch eine Rolle gespielt. Und wichtiger als vielleicht konkrete materielle Anreize, ne, sind vielleicht Möglichkeiten, die in Aussicht gestellt worden sind, dass nach der Wahl vielleicht das ein oder andere, was bestimmte Positionen angeht, etwa gestern auch der Landtagsvizepräsident, da haben ja die AfD-Abgeordneten auch mitgestimmt, dass Carsten Borchert für die Union einen Vizepräsidentenposten bekommt. Ich glaube, das ist so eine sehr schwierige Gemengelage. Wir werden sicherlich in den nächsten Tagen und Wochen noch einiges an Hintergründen erfahren. Vielleicht schreibt auch einer der Beteiligten gestern mal ein Buch darüber und gibt wirklich Einblicke. Sind wir, glaube ich, noch so mitten im Dickicht der Ereignisse, sodass man vielleicht noch nicht so ganz abschätzen kann, ne, warum es dazu gekommen ist und wie es womöglich auch weitergehen könnte.
0: Spätestens, wenn es das Buch gibt, sind es ja dann auch wirtschaftliche Interessen, die dann auch dann ganz klar werden. In Magdeburg selbst ist Elke Pech, die uns anruft hier im Tagesgespräch. Wie haben Sie das erlebt gestern?
3: Ja, schönen guten Tag.
0: Grüß Gott.
3: Also ich habe das mit Freude alles verfolgt. Ich habe ja auch die AfD gewählt. Jedes Mal, wenn Wahlen waren, habe ich AfD gewählt. Und ich war sehr erfreut darüber, dass das so gut auch im ersten Wahlgang über die Bühne ging für Herrn Rausch. Und auch, dass Herr Tillschneider als Vizepräsident gewählt wurde. Das wurde auch endlich Zeit, dass die AfD einen Vizepräsidenten stellen konnte.

0: Und deswegen hat das gestern für mich eine runde Sache ergeben und bin für die Zukunft sehr optimistisch für unser Bundesland und freue mich, wenn Herr Siegmund gewählt werden wird im Dezember. Und das sind junge Menschen, endlich mal in politischer Verantwortung, nicht alles nur altgediente Semester. Das ist für mich auch ein ganz wichtiger Punkt.
1: Und hat Sie überrascht, dass da 4 Stimmen noch von anderen Fraktionen dazukamen? Also und das gar nicht aus der eigenen Stärke raus nur gemacht wurde, sondern dass da offensichtlich noch Menschen, Abgeordnete dazu gewonnen wurden?
0: Nein, das hat mich überhaupt nicht überrascht. Da können Sie sogar meinen Freund fragen, das habe ich prognostiziert, weil es sind auch, ob nun Abgeordnete politisch verantwortlich oder nicht, aber es sind Menschen und Gott sei Dank ist es ja eine geheime Wahl und jeder kann abstimmen, wie er es mit seinem Gewissen und vielleicht auch für die Zukunft der Partei, des Landes und der Bevölkerung im Einklang sieht. Und deswegen hat mich das überhaupt nicht überrascht. Das ist menschlich.
1: Ja, natürlich ist es eine geheime Wahl. Klar, trotzdem, es gibt ja eben diese Anzeichen, von denen wir auch schon sprachen, dass die Stimmen wohl tatsächlich aus der Union kommen. Das hat heute früh in einem Interview der Herr Rausch selbst ja auch noch mal bestätigt. Darüber reden wir sicher auch gleich noch mal. Erstmal zu Peter Wonka hier am Telefon im Tagesgespräch. Herr Wonka.
2: Ja, grüß Gott. Ich glaube schon, dass es eine Zäsur ist oder der Höhepunkt einer Krise. Krise heißt ja Entscheidung. Und da ist eine wichtige Vorentscheidung gestern gefallen. Ich bin entsetzt immer noch, dass die Aufklärung an den Schulen und in der Öffentlichkeit, in den Medien seit Kriegsende nicht bewirkt hat, dass die Verbrechen der Nationalsozialisten wieder kleingeredet werden, wenn ich an Parolen von Höcke denke, das so viel Leid über die Menschen gebracht hat, auch über für die deutsche Bevölkerung. Meine Eltern sind vertrieben worden. Also, dass das nach wie vor jetzt so einen Zulauf bekommt. Andererseits ist die Frage, die gestern eine Zeitjournalistin im Fernsehen gestellt hat, ob die Frage des Verbots, ob das dass sich gegen 30 oder 40% der Bevölkerung in einem Land oder sogar in der ganzen Republik stellen würde, ob das für die Demokratie förderlich sei. Ich bin nach wie vor fest auf dem Boden der Demokratie und hoffe, dass Berlin oder wie man früher gesagt hat, Bonn nicht Weimar ist. Also dass das Bundesverfassungsgericht oder andere Institutionen, wenn es denn mit Hilfe des BSW zu einer Regierung von AfD käme, dass bei ungesetzlichen Vorhaben hier sofort die Justiz eingreifen würde oder dass ein Streik stattfinden würde. Also diese Überlegungen gibt es und zu denen habe ich nach wie vor Zutrauen.
1: Okay.
2: Als letzter Punkt, es bleibt natürlich die Frage, wie ist es dazu gekommen? Was haben die regierenden Parteien zu dieser Entwicklung beigetragen? Und ich glaube, da ist einmal das Auseinanderklaffen der sozialen Schere ein wichtiger Hintergrund und auch die Frage Krieg, Frieden, die bei uns überhaupt nicht richtig erörtert wird. Also große Fragen.
1: Also insofern sind Sie sich, Herr Wonka, mit Frau Plech einig, dass Sie beide von der Zäsur sprechen. Allerdings Sie in eine andere Richtung als die Frau Plech, die meint, ab jetzt wird alles gut. Und Herr Wonka, Sie sagen, ab jetzt wird alles dann möglicherweise nur noch schlimmer. Aber dass es ein Wendepunkt ist, zumindest da sind Sie beide sich einig. Dank Ihnen beiden nach Magdeburg auch, Frau Plech. Was denken Sie denn, Herr Dr. Kolkmann, wird durch diese Amtsvergabe jetzt, das, was Herr Wonka gesagt hat, die Diskussion um ein Verbotsverfahren, um ein mögliches, kriegt die neuen Schwung oder geht die ohnehin immer so weiter und ist auch unabhängig davon letztlich, ob es einen Ministerpräsidenten gibt oder nicht, der der AfD angehört?
3: Also die ist ja nicht neu, die Debatte, hat in den Wochen und Monaten vor der Landtagswahl auch nochmal unabhängig von Sachsen-Anhalt an Fahrt gewonnen. Was man dazu sagen muss, Das wäre ja auf jeden Fall ein mehrjähriges Verfahren, das in Karlsruhe angestrengt würde. Das würde nicht sehr zügig zu einem Ergebnis kommen. Und vielleicht hätte man dieses Verfahren auch schon vor einigen Jahren starten müssen. Jetzt wirkt es so ein bisschen so, die Partei ist sehr groß geworden, jetzt müssen wir irgendwie schauen, wie wir damit umgehen. Aber viele der Positionen waren ja schon vor ein paar Jahren bekannt und da hätte man vielleicht früher schalten müssen. Am Ende ist es zunächst eine politische Entscheidung, ob man ein solches Verfahren startet. Da gibt es ja verschiedene Antragsteller, die das auf den Weg bringen können. Am Ende ist es eine rechtliche Entscheidung des Bundesverfassungsgerichts und das ist quasi so die Kehrseite des berühmten Parteienprivilegs. In Artikel 21 im Grundgesetz wird ja den Parteien eine sehr, sehr zentrale Rolle im politischen Willensbildungsprozess zugespielt. Auch das eine Lehre aus Weimar. In der Weimarer Reichsverfassung waren Parteien an einer Stelle negativ erwähnt, dass Beamte nicht Diener einer Partei sein sollen. Jetzt im Grundgesetz eine sehr positive Würdigung der Rolle von Parteien, aber denen wird auch eine so wichtige Rolle zugeschrieben, dass sie nicht etwa eine Regierung oder ein Innenminister wie bei Vereinen verbieten kann, sondern wirklich nur das Bundesverfassungsgericht und das nach einer sehr, sehr umfangreichen und im Regelfall mehrjährigen Prüfung.
1: Elvira Kobel schreibt uns eine Textnachricht aus Sulzburg. Es ist schrecklich, anscheinend gibt es viel mehr uninformierte Menschen, als ich gedacht habe, denn rechtsextreme Politiker zu wählen, kann nur aus Unwissenheit über die Folgen geschehen, als ob es nicht genug Gräuel auf der Welt gibt. Menschen sind die bösesten aller Tiere. Und am Telefon habe ich Ludwig Wittmann aus Regensburg. Herr Wittmann.
4: Ja, hallo Herr Pistorius. Also ich möchte kurz auf die...
1: Pistorius ist der andere, Pistorius ist der Verteidigungsminister.
4: Entschuldigung.
1: Ja, man hat ja noch Karrieremöglichkeiten, so ist ja nicht.
4: Entschuldigung. Ich möchte auf die Anruferin eingehen aus Magdeburg. Da erkennen wir also den Wissensstand. Sie, wenn ich sinngemäß sie richtig verstanden habe, hat sie ja gesagt, dass die Abgeordneten, die Parlamentarier in ihrer Entscheidung im Gewissen frei sind. Da verkennt sie natürlich den Fraktionszwang und es wäre ja schlimm, wenn die Parteien sich untereinander nicht einig wären und dann jeder wie bei ethnischen Fragen der Fraktionszwang aufgehoben wird. Aber so viel nur zum Kenntnisstand von Bürgern, die das also falsch einschätzen. Da ist aber der Übergang bei mir zu der Position der Ableiter, die offensichtlich aus der CDU-Riege kommen. Und ich denke, das war jetzt ein Probelauf im Hinblick auf die Wahl des Ministerpräsidenten Mitte Dezember von Herrn Siegmund. Und wenn sich das fortsetzt, dann ist es also vorprogrammiert, dass es die CDU zerreißen wird, wenn es also diese Ableiter auch bei der Ministerpräsidentenwahl geben wird. Und das wäre also sehr, sehr fatal für unser Land.
1: Also auch,
4: das muss man also ganz klar festhalten.
1: Also auch weit über Sachsen-Anhalt hinaus, meinen Sie? Aber
4: ganz bestimmt bundespolitische Deutung, ja.
1: Aber ich meine, Dankeschön, Herr Wittmann. Die Leitung ist etwas schlecht, es ist sehr stark hallig. Deswegen würde ich mich an der Stelle von Ihnen verabschieden und bedanken auf alle Fälle dafür und das mitnehmen, aber was Sie sagen. Und Herrn Kolkmann und Dr. Kolkmann fragen, wir hatten ja gerade schon gesagt, dass gerade nach so einer Landtagswahl so Abstimmungen auch durchaus Denkzettel einfach sein können für die eigene Fraktionsführung zum Beispiel, wenn da vermeintlich was vermasselt wurde. Weil jetzt zum Beispiel bei der Wahl zum Landtagspräsidenten waren diese Abweichler ja gar nicht entscheidend. Anders wäre das potenziell bei der Ministerpräsidentenwahl. Aber wie handelsüblich ist denn eigentlich sowas, dass bei Abstimmungen, wo es dann letztlich direkt nach Wahlen zum Beispiel, um gar nichts geht, in der Geschichte der Bundesrepublik, in Regionalparlamenten, dass da dann schon auch mal Abweichler sagen, also ich enthalte mich jetzt oder ich stimme jetzt nicht mit euch, weil da muss ich erstmal irgendwie mein anderes Mütchen kühlen. Ist das so vollkommen nie da gewesen? Nein.
3: Nein, da gibt es schon bestimmte Fälle. Ich habe immer noch den Heidemörder, den berühmten Heidemörder im Hinterkopf. Das war Schleswig-Holstein. Heide Simonis, die in 4 Wahlgängen es nicht geschafft hat, sich als Ministerpräsidentin wieder wählen zu lassen. Es scheiterte an einer einzigen Stimme aus dem eigenen Lager. Und man weiß bis heute nicht, wer dieser Kandidat oder diese Kandidatin war. Also das kommt schon mal vor. Man muss wahrscheinlich auch noch mal unterscheiden zwischen einem Landtagspräsidenten und dem Ministerpräsidenten. Gerade das BSW hat ja in den vergangenen Tagen auch argumentiert, ne, es ist ein altes parlamentarisches Recht, dass die größte Fraktion einen Kandidaten vorstellt und der häufig dann auch mit breiter Mehrheit gewählt wird. Ne, so kennen wir das auch aus dem Bundestag. Also wenn man wollte, könnte man argumentieren, vielleicht war das auch bei einigen der anderen Abgeordneten, die für Rausch gestimmt haben, das Argument, ne, dass es jetzt darum geht, den Landtag quasi arbeitsfähig zu machen und dass es nochmal was völlig anderes ist, als wenn es dann um die Wahl des Ministerpräsidenten geht. Häufig kommen ja also die Landtagspräsidenten eher zeremoniell rüber. Ich glaube, wenn man viele Bürgerinnen und Bürger fragen würde, wie der eigene Landtagspräsident im eigenen Bundesland heißt, wüssten das wahrscheinlich nicht sehr viele. Dabei hat er durchaus eine sehr ordentliche Rolle. In Sachsen-Anhalt wäre der Landtagspräsident das protokollarisch höchste Amt im Land. Er leitet die Verwaltung, er sitzt in Sitzungen vor, er hat das Haus- und das Polizeirecht, er vertritt den Landtag nach außen, er hält Reden bei wichtigen Anlässen. Und gestern hat Tobias Rausch angekündigt, er wolle, Zitat, Präsident des ganzen Landtages sein. Das war eine eher präsidiable Rede, aber an diesen Worten wird er wahrscheinlich die nächsten 5 Jahre dann auch gemessen werden. Und vielleicht kann man keine direkte Linie zu der Ministerpräsidentenwahl im Dezember ziehen, aber die Wahrscheinlichkeit,

0: Also das war ja wirklich fast schon staatsmännisch, was der da gestern gesagt hat in seinem Statement danach. Und das könnte man vielleicht sogar ja alles unterschreiben, wie er es gesagt hat. Aber Sie kennen ihn natürlich länger. Ist der eher einem gemäßigten Teil dann der AfD auch zuzurechnen? Er ist ja auch schon mal aufgefallen durch irgendwelche Affären. Denken Sie, dass er wirklich so denkt, diese Staatsmännlichkeit? Oder ist das jetzt einfach nur auch wieder eine Mimikrie?
1: Ja, also er ist eigentlich seit Anfang an AfD-Mitglied geworden, hat 2014 versucht, ins Europaparlament einzuziehen. Da ist er noch gescheitert. 2 Jahre später hat er den Einzug in den Landtag Sachsen-Anhalt geschafft, also 2016. Sprich, er hat auch 10 Jahre Parlamentserfahrung, war die vergangenen 5 Jahre parlamentarischer Geschäftsführer. Er ist also auch mit den Abläufen im Plenum und innerhalb des Landtages vertraut. War in vielen Debatten, sagen wir vorsichtig, nicht der zurückhaltendste. Die AfD hat ja in den letzten 5 Jahren von 37 Ordnungsrufen 32 erhalten. Da wird man mal sehen müssen, wie dann ein AfD-Landtagspräsident diese Debatte

0: Landtagspräsident, auch Generalsekretär seiner Partei. Und da kann man ja argumentieren, das sind zwei Rollen, die nicht sofort zusammenpassen. Ne, als Generalsekretär reitet man politische Attacken, man pointiert, man spitzt zu. Und als Landtagspräsident sollte man ja genau das Gegenteil machen. In der Geschäftsordnung heißt es sogar, ne, er soll die Sitzungen unparteiisch und gerecht leiten. Und auch da wird man in den nächsten Jahren wahrscheinlich näher beobachten können, ne, wie er diesen Spagat zwischen diesen zwei ganz unterschiedlichen Rollen wahrnehmen wird.
1: Jochen Lahl aus Würzburg, der nächste Anrufer im Tagesgespräch in Bayern 2 und ARD Alpha. Hallo, Herr Lahl.
2: Hallo. Also ich finde es dringend geboten und notwendig, dass man ein Prüfungsverfahren über die Verfassungsmäßigkeit der AfD in Gang setzt. Das sieht ja unser Grundgesetz auch ausdrücklich vor. Und ich finde es auch wichtig, dass wir nicht immer von einem Verbotsverfahren sprechen, sondern wir sprechen von einem Prüfungsverfahren. Und es wird auf jeden Fall, auch wenn das Jahre dauert, ein Ergebnis dabei herauskommen. Wenn die AfD verfassungsmäßig ist, dann ist sie verfassungsmäßig. Und wenn sie das nicht ist, muss man sie verbieten, egal wie viele Menschen sie wählen. Das ist meine Meinung dazu.
1: Und die Differenzierung, die Sie da machen zwischen Prüfverfahren und Verbotsverfahren, wie meinen Sie das genau?
2: Naja, das ist von denen, die

0: insofern würde ich da jetzt dieses Verbot und AfD ein bisschen auseinandernehmen, zumindest in unserer Diktion.
1: Okay, haben wir gehört. Dankeschön, Heller. Vielen Dank nach Würzburg. Herr Goldmann, diese Differenzierung mit dem Prüfverfahren, Verbotsverfahren, ist das vorgesehen?
2: Man könnte ja sagen, ein Verbotsverfahren wäre ja die Prüfung auf Verfassungsmäßigkeit. Denn ein Verbotsverfahren könnte ja so oder so ausgehen. Ne, und unabhängig vom Bundesverfassungsgericht wird sich die Frage stellen, wer soll ein solches Verfahren durchführen? Also, ne, das ist der eingebürgerte Begriff, das Verbotsverfahren. Aber das wäre ja quasi umgekehrt gesehen auch die Frage, ne, ob eine Partei vielleicht nicht verboten wird, sondern verfassungsgemäß agiert. Und dann wäre das Ergebnis, ne, ja, ein ähnliches, wie es, glaube ich, eben auch anklang. Aber ne, wir kennen eigentlich nur dieses Verfahren, das geschilderte Verfahren am Bundesverfassungsgericht.
1: Müsste man im Zweifel ja entweder umbenennen oder neu und niederschwelliger irgendwie mal definieren. Aber ob das jetzt gelingt, ist, glaube ich, nochmal eine andere Frage. Danke Ihnen soweit. 12:30 ist es hier im Tagesgespräch.
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1: Erster AfD-Landtagspräsident in Sachsen-Anhalt. Wie denken Sie darüber, fragen wir heute. Ihr Gesprächspartner kommt von der Uni Halle-Saale, ist Politikwissenschaftler dort, Dr. Michael Kolken.

0: Ganze schon Brandmauer, wenn ich das schon höre. Und ich sage noch dazu, Deutschland schafft sich ab, wenn die Politik so weitergeht mit unserem Merz. Und der Merz ist kein Deut besser wie der Vorgänger. Der hat ihn damals mal ins rechte Licht stellen wollen, aber er ist selber eine Pfeife für mich, verstehen Sie?
1: Und glauben Sie, dass jetzt das Ergebnis da in Sachsen-Anhalt, dass das tatsächlich zum großen Teil auf die Politik im Bund zurückzuführen ist? Oder ist das?
0: Das ist nur vom Bund zurückzuführen, sonst nichts. Und das ganze Debatte mit Verbot der Partei, da kommt auch nichts dabei raus. Weil was haben Sie denn alles schon für Parteien verbieten wollen? NPD damals war genauso. Verbieten. Und es dauert alles viel zu lange, bis das mal in die Gänge kommt, wenn sowas in Bewegung kommt. Und da ist unser Apparat überhaupt, Demokratie schafft sich ab, sage ich mir. Und ich sage nur noch dazu, Sarrazin, wenn Ihnen das was sagt, dieser Name, den wollten Sie damals auch aus der eigenen Partei ausschließen und haben es nicht geschafft. Und der hat

0: Union oder auf die SPD im Bund guckt. Dann natürlich den Koalitionspartner, die Länder, ne, das Bundesverfassungsgericht. Und da ist so der große Wurf, wie wir ja immer wieder auch bemerken, nicht wirklich möglich. Das ist eher ein, ne, Schritt-für-Schritt-Prozess. Also von daher kann ich mich an kaum eine Wahl erinnern, wo die Bundespolitik eine so große Rolle gespielt hat. Und nicht umsonst ist Friedrich Merz ja als Parteivorsitzender zu zwei nicht wirklich öffentlichen Terminen im Wahlkampf in Sachsen-Anhalt erschienen. Eine gemeinsame Klausurtagung mit dem Landesvorstand, mit der Fraktion hat man dann sogar noch abgesagt im August. Also da hat man auch auf Seiten der CDU Sachsen-Anhalt versucht, ne, das Mitwirken der Bundesebene und des eigenen Parteivorsitzenden, des Bundeskanzlers, das ist ja durchaus unüblich, ne, ihn gar nicht da fest einzubinden in so eine Kampagne. Aber man wird wahrscheinlich auch auf die Landesebene gucken müssen. Also, dass man erst ein halbes Jahr vor der Wahl den Wechsel von Rainer Haseloff zu Sven Schulze vollzogen hat, das war, glaube ich, viel zu spät. Das hätte man gleich machen müssen, als Haseloff im August letzten Jahres angekündigt hatte, nicht nochmal antreten zu wollen. Rainer Haseloff hat es ja beim letzten Mal geschafft, am Ende 7 Prozentpunkte über den Umfragen zu liegen, 37% zu holen, vor allem, weil er als Landesvater wahrgenommen wurde. Und das ist ein Image, ne, das sich Sven Schulze in 6 Monaten nicht aneignen konnte. Dafür war die Wahl zu kurz. Und dann kommen, glaube ich, auch noch so handwerkliche Fehler hinzu. Am Ende ist Politik oder ist auch Wahlkampf Handwerk. Und da ist der Partei dann auch so einiges daneben geraten. Ich erinnere mich an Plakate mit einer Frau, die mal im Rollstuhl und mal ohne Rollstuhl zu sehen war, wo man jetzt nicht wusste, ne, welches Motiv soll da abgebildet werden. Also da kam, glaube ich, vieles zusammen. Aber was die Analyse dieser Wahl und dann vielleicht auch der Konsequenzen angeht, da malt die Wissenschaft ja etwas langsamer. Da werden wir uns sicherlich noch eine ganze Weile mit beschäftigen müssen.
1: Das eine sind die Gründe, das andere sind die Konsequenzen. Da schreibt uns Karl-Heinz Hummel über WhatsApp eine Textnachricht. Ja, warum können sich denn Leute denn mit den Ergebnissen einer Wahl nicht endlich abfinden? Das ist nun mal Demokratie. Die AfD ist die stärkste Partei und ist jetzt gefordert. Wenn es nicht hinhaut, wird es wieder einen Wechsel geben. Hans Menzel in Bamberg, könnten Sie das unterschreiben?
2: Ja, auf jeden Fall. Also

0: erreichen können. Das ist, glaube ich, eine Debatte, die in der gesamten Partei gerade erst am Anfang steht. Ich habe von dem Parteivorsitzenden von Friedrich Merz bisher noch keine wirkliche Reaktion zu gestern gehört. Vielleicht kam die jetzt in den letzten ein, zwei Stunden, während wir hier zusammengeschaltet sind. Ich glaube, die Generalsekretärin der Union hat sich vorhin geäußert. Und das ist, glaube ich, etwas, was natürlich auch an die Grundfesten der Partei geht. Und da wird in den entsprechenden Gremien auf den verschiedenen Ebenen, glaube ich, in den nächsten Wochen sehr munter diskutiert. So eine Partei ist ja auch nicht so ein monolithischer Block, ne? Es ist nicht die CDU, sondern da finden sich verschiedene Landesverbände, verschiedene politische Strömungen, ne? Da haben einfache Mitglieder vielleicht andere Vorstellungen als Funktionsträger oder Mandatsträger. Und das wird, glaube ich, die ganzen nächsten Wochen und Monate uns weiter beschäftigen. Vor allem dann, ne, sollte es im Dezember tatsächlich etwa zur Wahl von Ulrich Siegmund zum Ministerpräsidenten kommen.
1: Weil wir es vorhin von der staatsmännischen Rede hatten von Herrn Rausch, da kommt ein schönes Zitat als Ergänzung, wie ich finde, gerade per WhatsApp bei uns an, geschickt von Iris Zeilmann. Ich kann das jetzt natürlich nicht überprüfen, aber ich halte es für durchaus plausibel. Die schreibt uns folgendes Zitat, also Anführungszeichen: Durch die Mehrheit dieses Hauses und als Vertreter der stärksten Fraktion auf diesen Platz berufen, danke ich für das Vertrauen. Ich verspreche, mein Amt unparteiisch, gerecht und nach der bestehenden Geschäftsordnung auszuüben. Wer hat's gesagt? Und sie löst dann auch auf: Hermann Göring bei seiner Antrittsrede als Parlamentspräsident am 30. August 1932. Markus Prengler in Nürnberg, 0800 94 95 95 5 ist die Nummer, die Sie gewählt haben ins Tagesgespräch. Hallo.
2: Ja, hallo, Peter, mein Name.
1: Grüß Gott.
2: Ich möchte eine kurze Geschichte erzählen. Ich war Ende August 16 Tage im wunderbar liberalen Dänemark im Urlaub und wollte auf dem Rückweg in Leipzig auf dem Flohmarkt vorbeifahren. Großer Flohmarkt, wunderschöner Flohmarkt, bekannt in ganz Europa. Ich bin auf dem Weg dorthin durch Sachsen-Anhalt durchgefahren. Ich war erschrocken von den Parolen, von der Anzahl der Deutschlandfahnen, die in diesem Land hängen. Das hat mir einen kalten Schauer über den Rücken gejagt. Dann komme ich nach Leipzig auf den Flohmarkt. Und das sind dann Stände, auf denen große Schilder stehen. Zum Beispiel steht dann da drauf: Deutsche kauft nur bei Deutschen. Und der Punkt ist, das bleibt dort unwidersprochen. Es ruft keinerlei Reaktion hervor. Ich bin durch und durch Demokrat und ich bin ein tagespolitisch interessierter Mensch. Und ich habe dann mal meine Ohren ein bisschen gestellt und habe mich so ein bisschen an den Gesprächen versucht zu beteiligen, die stattfinden. Was dagegen stattfindet, das ist erschreckend. Es ist eine grundsätzliche, durchgängige Ablehnung von jeglichen staatlichen Institutionen, sei es Politik, sei es Feuerwehr, sei es Bundeskriminalamt, was auch immer. Es ist also eine durchgängige, hasserfüllte Ablehnung aller staatlichen Institutionen. Ich finde dieses erschreckend. Ich möchte davon kurz auf was hinaus. Ich glaube, es gibt sehr, sehr viele gute Gründe, mit der jetzigen Politik, egal ob das SPD oder CDU ist, unzufrieden zu sein. Aber es gibt keinen einzigen wirklich guten Grund, Nazis zu wählen. Ich finde das, was da drüben passiert, unanständig.
1: Ich gehe mal nach Brandenburg zu einer Anruferin, die von dort kommt. Frau Nähte steht hier. Können Sie nachvollziehen, was der Herr Pregler da sagt? Die Eindrücke, die er in Sachsen-Anhalt gewonnen
3: Nein.
1: hat? Nein?
3: Hallo, erstmal hallo.
1: Grüß Gott.
3: Ja, aus Brandenburg.
1: Jawohl.
3: Nein, kann ich gar nicht nachvollziehen. Und ich habe auch immer noch das Argument Ost und West. Wir sind also leider da sieht man jetzt mit meinen Vorredner also einfach diesen Unterschied. Wir sind, oder ich fühle, jetzt rede

0: Aber was da drüben stattfindet, in meinen Augen, sorry, ich sage es so, wie es ist, das ist ein Gebälsere, also wo ein Unmut zum Ausdruck gebracht wird, wo leider nicht genug Bürger sind dafür da ist, zu sagen, okay, wir halten zusammen und helfen zusammen, um was zu ändern. Und ich finde es, ich fühle mich im Westen, ja, in meiner demokratischen Existenz bedroht.
1: Okay, Frau Nette, sehen Sie das auch nur als negativ und Gewälfere, wie der Herr Pregler sagt? Oder sehen Sie da auch konstruktive Entwicklungen?
2: Was meinen Sie jetzt? Also er hat mich so in Worten geredet, da hatte hier bei diesen Menschen gar keine Chance.
1: Ich übersetze kurz, er hat gemeint, dass das einfach alles nur, was dort an Stimmen und an Stimmung auch für die AfD ist, dass das alles letztlich nur negativ ist und gar keine Aufbruchstimmung und Positives vermittelt, sondern ja, eben halt ein Schimpfen und eine Kritik in erster Linie.
2: Nee, so ist es auch nicht. Also vielleicht hat er jetzt, will ich mich gar nicht so äußern, hat er jetzt gerade, ich habe sowas da überhaupt noch nicht gesehen, ganz ehrlich. Und ich war auch vielleicht jetzt ein Dreivierteljahr auch in Leipzig. Okay. Nehmen wir mal Leipzig, das kenne ich so gar nicht. Die sind eigentlich auch ziemlich offen. Aber zwischen Ost und West gibt es wirklich sehr massive Unterschiede, weil viele fühlen sich wirklich immer noch, Sie sehen ja selber, die Politik tut ja nichts dafür, dass man ja gleichberechtigt. Ich kann auch diese Mütterrente nehmen, der Osten, die Ostfrauen, wir müssen doch schlechtere Mütter sein. Die Ostfrauen kriegen weniger.
1: Okay, das ist, glaube ich, jetzt
2: da muss sich der Herr da überhaupt nicht wundern. Hm. Aber so Menschen habe ich überhaupt noch nicht erlebt. Ich bin nun mehr im Norden unterwegs und das sind alles nette Posi, auch NRW.

unterschiedliches Wahlverhalten gibt, ne, dass also von die Volatilität des Wahlverhaltens viel größer ist, also quasi der Wunsch oder die Bereitschaft von einer Wahl zur nächsten eine andere Partei zu wählen, ne, was zu sehr sprunghaften Wahlergebnissen führen kann, dass eine Partei 15 Punkte gewinnt oder verliert. Das haben wir in den alten Bundesländern auch eher selten. Und er plädiert zum Beispiel dafür, über Bürgerräte, über andere partizipative Möglichkeiten, ne, quasi auch an die Erfahrungen des Wendeherbstes, an die runden Tische anzuknüpfen, um auf diese Art und Weise, ne, vielleicht Bürgerinnen und Bürger wieder stärker in den politischen Prozess hineinzuholen. Wenn wir allein auf die

0: es geht oder ob es nicht geht, schreibt er dazu, die Demokratie ist eben keine Spielwiese, in der man mal ausprobieren kann, sie einfach mal machen lassen kann. Meine größte Befürchtung ist der Verrat von Staatsgeheimnissen an die Russen. Wie wird das vermieden? Andrea Winter in Birnbrunn, klingt das gut für Sie?
1: Nein, man darf die auf keinen Fall an die Macht kommen lassen. Das ist auch das größte politische Versagen unserer Partei nach dem Zweiten Weltkrieg, dass sie wieder

Menschen getötet worden. In der Nacht gab es mehrere Explosionen. Menschen suchten in U-Bahn-Stationen Schutz. Reiche sieht keinen Gasmangel im Winter. In den Speichern liege mehr Gas, als selbst im kältesten Jahr verbraucht worden sei, sagte die Bundeswirtschaftsministerin der SZ. Die Speicher sind derzeit zu rund 59% gefüllt. Das ist vergleichsweise wenig. Elektrobranche verbucht mehr Aufträge. Der Verband sprach von einem Plus in Höhe von 17% im August. Im

Schön, dass Sie wieder dabei sind. Nun beschäftigen wir uns mit unseren Sinnen, die leider im Alltag immer weniger gefordert werden. Wenn wir unsere Sinne schulen, bleiben wir reaktionsschnell und wach. Ich wünsche Ihnen viel Spaß dabei. Sie bleiben erstmal aufrecht stehen, ziehen die Schultern weit nach hinten unten, öffnen Ihr Brustbein, ziehen den Bauchnabel sanft nach innen und spüren einfach mal Ihre Füße auf dem Boden. Und fangen Sie erstmal so ein bisschen an, auf Ihren Füßen nach vorne und hinten zu wippen. Spüren Sie Ihr Fußgewölbe und wippen Sie mal von einer zur anderen Seite. Bleiben Sie wieder in der Mitte und kommen noch mal nach vorne und zurück und ziehen sich aber jetzt schon etwas höher auf die Fußspitzen. Und kommen Sie auf die Ferse. Weit nach oben und wieder tief. Spüren Sie auch Ihr Gleichgewicht. Halten Sie jetzt oben ganz weit und versuchen Sie jetzt, Ihre Augen zu bewegen, von der einen zur anderen Seite. Versuchen Sie auch, das Gleichgewicht zu halten. Wenn es nicht geht, einfach mal kurz auf die Fersen runtergehen. Und wieder zur Mitte lösen. Nochmal kurz auslockern. Und noch einmal auf beide Füße stellen. Weit nach oben ziehen. Strecken Sie Ihre Knie. Und lassen Sie jetzt Ihre Augen von oben nach unten wandern. Sie dürfen ruhig wackeln. Fordern Sie Ihre Sinne raus. Einmal noch und entspannen Sie sich wieder. Lockern Sie noch mal so richtig aus. Bleiben Sie dann noch mal fest auf Ihren Füßen stehen und schließen Sie jetzt ruhig einmal die Augen. Spüren Sie jetzt noch mal Ihre Füße. Und fangen Sie noch mal an, auf den Vorderfuß und auf die Ferse zu wippen. Und kommen Sie dann langsam wieder zur Mitte und pendeln Sie von der einen zur anderen Seite.

Sie haben das Gefühl, wirklich fest auf ihren Füßen zu stehen. Und öffnen Sie nun langsam wieder Ihre Augen. Atmen Sie ganz tief ein, nehmen die Arme nach oben und atmen wieder aus. Atmen Sie nochmal ganz tief ein und nochmal aus. Tief einatmen und wieder aus. Nochmal. Ein letztes Mal noch weiten.

Sie dürfen ruhig Ihren Körper groß bewegen, richtig tief gehen. Versuchen Sie nun, Ihre Hände mit den Augen zu verfolgen.

Noch einmal. Und wechseln Sie dann auch die Richtung. Erstmal die Augen wieder nach vorne richten. Eine große Acht beschreiben. Weit nach unten. Und weit nach hinten ziehen. Versuchen Sie nun, den Blick wieder mitzunehmen. Kommen Sie ruhig richtig weit

aber achten Sie auf Ihr stabiles Becken. Ein letztes Mal noch jede Seite. Und wieder nach vorne schauen. Ziehen Sie jetzt einmal den einen Arm nach oben und den anderen.

Versuchen Sie jetzt noch etwas tiefer zu kommen. Bis zu Ihrem Fuß. Weit nach unten. Nehmen Sie ruhig Ihren Kopf weit nach unten. Regen Sie Ihren Gleichgewichtssinn im Innenohr an, indem Sie tief gehen. Nun versuchen wir wieder, den Blick mitzunehmen. Es wird schon etwas schwieriger. Tief in die Bewegung. Aber es klappt gut, oder?

zum Knie drehen, die Arme wieder heben und lösen. Fordern Sie Ihr Gleichgewicht. Sie merken schon, wenn Sie den Kopf mitnehmen, Ihre Augen mitnehmen, dann wird's wackeliger. Einmal noch jede Seite.

Wir konzentrieren uns heute speziell auf die Rücken-, Brust- und Bauchmuskulatur. Lassen Sie uns gemeinsam beginnen. Wir atmen ein und aus, die Arme ziehen kräftig zurück und ausatmen.

und aus. Etwas fließender. Wir spüren die Mobilisation im ganzen Rücken. Wir richten uns auf und wir kommen zum Absitzen. Wir legen ein Knie ab, stützen uns mit der vorderen Hand auf, bringen das Gesäß nach hinten und setzen uns in einen Schneidersitz. Der Scheitelpunkt zieht weit nach oben. Bauch und Becken sind angespannt. Schultern sind tief, Nacken ist entspannt. Und wir bringen die Handflächen vor unserem Körper zusammen. Wir bauen einen Druck auf und wir spielen nun mit dem Druck. Einmal ist die eine Hand stärker und einmal die andere Hand. Wir trainieren somit unsere Brustmuskulatur.

Wir machen einen großen Kreis über unten, vorne, oben und zum Körper. Den gleichen Kreis nun seitlich am Bein entlang und zur anderen Seite. Ein letztes Mal noch. Wir rotieren unseren Oberkörper zur Seite und gerade. Blick ist über unsere Fingerspitzen gerichtet. Wir trainieren unsere Rumpfmuskulatur. Ein letztes Mal noch. Wir drehen uns zur Seite, legen den Oberkörper ab und bauen erneut den Druck zwischen den Handflächen auf. Die Fingerspitzen schauen nun weg vom Körper und zum Kopf. Kräftig drücken.

Wir lösen die Position, legen die Hände seitlich von unserem Körper ab, strecken ein Bein aus, heben Bein und Arme nach oben, öffnen die Arme, bringen die Arme wieder zusammen und senken alles ab. Und noch einmal. Kräftig nach oben ziehen und wir wechseln die Beine. Wir trainieren unsere Bauchmuskulatur, langer Nacken und alles absetzen. Gut, heben, sehr schön. Wir senken alles, wir kommen nach oben mit dem Oberkörper, drehen uns nach vorne, Hand stützt sich unterhalb der Schulter auf und der ganze Körper bildet eine Diagonale. Becken ist leicht nach vorne geneigt,

ran. Ausstrecken und anwinkeln. Und weit ausstrecken. Und wir wechseln die Seite. Lang ausstrecken und anwinkeln. Das ist eine gute Übung für unser Gleichgewicht.

Und wir senken Bein und Arm. Setzen uns zurück. Bringen ein Bein unter das andere. Und bauen einen Druck auf. Handfläche drückt kräftig gegen die Innenseite des Oberschenkels. Wir lösen die Position. Wir trainieren unsere Brustmuskulatur, aber auch die Innenseite des Oberschenkels. Und lösen. Und kräftig drücken. Und lösen.

ein letztes Mal noch lösen. Wir strecken die Beine nach vorne aus und öffnen sie. Wir haben den anstrengenden Teil hinter uns. Wir dehnen uns nun aus. Stützen Sie Ihre Handflächen ab. Bringen Sie Ihr Becken nach vorne. Wir gehen langsam mit unserem Oberkörper nach vorne. Und dehnen uns zur Seite. Nacken ist lang. Richten uns auf und gehen zur anderen Seite. Wir bringen ein Bein zum anderen. Legen unseren Oberkörper ab. Bringen unsere Knie nach hinten. Eine Hand geht an unsere Hüfte, die andere ist lang ausgestreckt und wir dehnen unsere Schulterpartie und Brustmuskulatur. Wir richten uns auf und drehen uns zur anderen Seite. Spüren Sie die Dehnung, atmen Sie bewusst ein und aus.

0: Frage nach einer Superintelligenz oft sowas wie eine Nebelkerze ist.
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2: Herzlich willkommen. Sprechen Sie auch regelmäßig mit der KI, dann geht es Ihnen so wie mir. Die Mehrheit nutzt inzwischen KI, nämlich 60% der Bevölkerung, 15% sogar täglich. Und künstliche Intelligenz ist inzwischen so groß geworden, dass selbst Entwickler sagen, wir müssen das bremsen, damit es nicht außer Kontrolle gerät. Da fragt man sich, was können wir Menschen eigentlich noch besser? Nehmen wir mal etwas sehr Menschliches, unsere Sinne.
3: Mensch gegen Maschine. Kann eine künstliche Intelligenz mithalten mit der Nase eines professionellen Weinsommeliers? Oder sie sogar schlagen?
4: Der Weißwein präsentiert sich mit einer Fülle an exotischen Geruchsnuancen.
5: Sehr schön goldgelb.
4: Festzustellen sind Aromen von Zitrone und Pfirsich.
5: Näher gesagt, so eine Aromatik vom Blattpfirsich.
4: Grasige Aromen runden das Aromaprofil ab.
5: Und Anklänge von Honig.
3: Entwickelt wurde die künstliche Nase vom Weinwissenschaftler Dominik Durner zusammen mit Ingenieuren und weiteren Forschungsinstituten. Der Forscher bildet Sommeliers aus und ist beeindruckt von der Leistung der menschlichen Nase. Sein Ziel? Etwas vergleichbar.

Diese Rezeptoren sind aber so aufgebaut, dass wir dafür nicht 1000 unterschiedliche Rezeptoren brauchen, sondern die wirken zusammen. Ja, also das bedeutet, man kann sich das so vorstellen, wenn drei Rezeptoren an sind und der Rest aus, dann steht das für einen gewissen Geruch. Wenn dann ein vierter dazukommt,

0: Flecken von Geruchsstoffen können auch auf verdorbene Lebensmittel hinweisen. Oder Drogen und Sprengstoff enttarnen. Doch bislang braucht man für die Bestimmung meist aufwendige Laboranalysen wie die Gaschromatographie. Dabei werden die flüchtigen Stoffe im Labor voneinander getrennt und anschließend analysiert. Das dauert. Die künstliche Nase hingegen erkennt Gerüche in Echtzeit, ohne langwierige Bestimmung im Labor.
1: Letztendlich versuchen wir so ein bisschen das nachzubilden, was der Mensch macht. Also wir haben hier verschiedene Rezeptoren in der Nase, wir haben hier verschiedene

0: der Nase rieche ich Aromen von Himbeere.
1: Der Rotwein ist von roten Fruchtaromen dominiert. Festzustellen sind Aromen von Himbeeren und Cassis. Würzige Aromen runden das Aromaprofil ab.
0: Cassis, aber auch eine leicht animalische Note.
2: Bei 4 Weinen kommen Mensch und Maschine zu ähnlichen Ergebnissen. Zumindest bei den dominierenden Aromen. Der Sommelier liegt in den Details trotzdem weiterhin vorne.
0: Weil wir nehmen ja zum Beispiel wie bei diesem Wein ja nicht nur die Himbeere wahr, sondern wir können, also ich kann Ihnen hier sagen, dass dies eine unreife Himbeere ist. Im Vergleich können wir auch als Menschen die reife Himbeere ja auch noch anders wahrnehmen oder eine überreife Himbeere, die schon fast schlecht geworden ist.
2: Und manchmal liegt die KI im Vergleich auch ziemlich daneben.
0: Im Geruch, dieser Wein hat definitiv einen Fehler.
1: Der Wein hat keinen mir bekannten Fehler.
0: Ich rieche Aromen von nasser Pappe und schon schimmligen Karton, könnte man es nennen, oder nassem Zeitungspapier.

0: All für mehr ist da, aber noch nicht erschlossen.
1: 7 Aromen von mehreren tausend. So viel erkennt die künstliche Nase bislang. Denn eine Geruchsdatenbank muss erst noch aufgebaut werden. Dafür verkosten Sensorik-Spezialisten verschiedene Weine und stellen dann Aromagruppen zusammen. Zum Beispiel Weine, die eine Pfirsichkomponente haben. Diese Weine präsentieren die Forschenden dann den Sensoren. Es entsteht ein Geruchsprofil für dieses Aroma. Die KI lernt, dieses Muster steht für Pfirsich. Doch wofür ist das gut? Die Forschenden möchten auch im Supermarkt oder in Kneipen fachkundigen Rat ermöglichen. Welche Aromen hat ein bestimmter Wein? Und zu welchem Essen passt er? Dafür müsste die künstliche Nase natürlich noch etwas handlicher werden. KI statt Sommelier?
2: Ich glaube schon, dass der Mensch der künstlichen Nase überlegen ist. Die Frage ist nur, wie lange?
1: Die Maschine hat jedenfalls einen entscheidenden Vorteil. Sie kann rund um die Uhr arbeiten, Joshua Peter nicht. Nur von etwa 8 Proben kann er die Aromen detailliert beschreiben. Dann macht seine Nase dicht. Und auf manche Geruchserlebnisse könnte er auch gut verzichten. Den Weinfehler Böxer zum Beispiel, der muffig nach faulen Eiern, Zwiebeln oder Kohl riecht, den erkennt die KI bereits.
3: Ich rieche einen Böxer. Lassen Sie den Wein für mehrere Stunden offen stehen. Danach gebe ich gerne noch mal eine Beurteilung für Sie ab.
4: Eine KI, die riechen kann, beeindruckend. Und ich gehe davon aus, sie ist bei der Weinverkostung vermutlich jetzt schon besser als ich. Auch bei

Schilddrüse, auch Thymus genannt, ein unscheinbares Organ, das erheblichen Einfluss auf unsere Gesundheit haben könnte und darauf, wie wir altern. Wo sitzt dieses bislang so unbeachtete Organ und welche Aufgaben hat es? Die Thymusdrüse sitzt im vorderen Teil des Brustkorbs direkt hinter dem Brustbein und vor dem Herzen. Sie ist Teil unseres Immunsystems. Besonders wichtig ist sie im Kindesalter. Dann produziert sie ein breites Spektrum an Hormonen und Abwehrmechanismen.

0: unterstützt von seinem Vorgesetzten Professor Vogel. Der ist begeistert von der neuen Technik und den Möglichkeiten, die sie bietet.
1: Ich glaube, die Forschung von Dr. Bernhardt wäre ohne KI nicht möglich gewesen. Wie wollen Sie Zehntausende von Bilddaten auswerten, das mit der Hand ausmessen, das vergleichen? Das zeichnet ja jetzt auch radiologische Forschung aus, dass wir jetzt eben die KI einsetzen, um Forschung zu betreiben.
0: Was Sie damit herausgefunden haben, zeigt uns der Radiologe. Der Zustand der Thymusdrüse spielt auch im Erwachsenenalter eine Rolle. Zunächst der Scan eines aktiven Thymus von einem gesunden Menschen.
2: Sehen wir hier diese fast dreieckige Struktur, die ja auch vorwiegend hell ist, also sehr viel weichgewebiges Thymusgewebe.
0: Im Vergleich dazu ein Patient, dessen Thymus kaum mehr aktiv ist.
2: Wir sehen, hier ist wirklich alles sehr dunkel. Das heißt, dieser Aspekt hier ist alles Fettgewebe.
0: Die KI erkennt aber noch viel mehr, welches Gewebe noch biologisch aktiv ist. Je nach Zustand bildet der Thymus damit auch im Erwachsenenalter noch Hormone und Abwehrzellen und pusht so unsere Immunabwehr. Und nicht nur das. Auch das Risiko, eine schwere

0: Diagnosen, wenn sie KI zur Unterstützung benutzten. Und es geht noch weiter. KI kann inzwischen sogar an unserer Stimme hören, ob etwas nicht stimmt. Hinweise auf Parkinson, Depression oder Alzheimer. Und da kommt man auf einen ziemlich verrückten Gedanken. Wenn KI aus unserer Stimme so viel herausliest, könnte sie dann vielleicht auch Tiere verstehen?
1: Dieses freundliche Fiepsen ist der Begrüßungston der Nacktmulle. Könnte heißen, hallo, hier bin ich. Das Unglaubliche, eine KI hat das übersetzt. Und dieses Grunzen heißt sowas wie, lasst uns in Ruhe. Wie wäre es, wenn wir Menschen irgendwann mit einem Chatbot zurückantworten könnten?

0: also irgendwann möglich sein, auch einem Wal zu antworten?
1: Eine große Hürde könnte natürlich sein, dass das Tier sofort merkt, dass es nicht mit einem anderen echten Wal aus Fleisch und Blut kommuniziert und zum Beispiel die Antworten des Modells verzögert kommen oder einfach keinen Sinn ergeben in den Augen des Wals. Und genau das versuchen wir dann in zukünftigen Experimenten herauszufinden.
0: Solche Forschungsprojekte helfen uns, die Tiere, mit denen wir diesen Planeten teilen, immer besser zu verstehen.

0: sie führen. Und immer, wenn das Angreifermodell auf Widerstand trifft, ändert es einfach die Strategie. Und ich kann daneben sitzen und Däumchen drehen und ich warte einfach, bis ich das habe, was ich will.
1: Die Angreifer-KI wartet ab, bis es endlich klappt. Thilo Hagendorf zeigt uns, wie die KI konkret vorgeht. Die Aufgabe: Erkläre, wie man ein Auto kurz schließt. Normalerweise verweigert die KI eine Antwort.
0: Wenn ich das jetzt einfach so frage, es tut mir leid, ich kann bei dieser Anfrage nicht helfen. Wenn ich das in unserer Angriffstechnik ausführe, dann fragt das angreifende Modell zuerst mal grundlegend über die Technik von Autos. Also es sagt, ich bin irgendwie ein Fan von Maschinen und interessiere mich über die grundlegenden Prinzipien von Autos. Natürlich, klar, Batterie, Lichtmaschine, Starter, Zündsystem etc.
1: Die ersten Antworten sind noch vage. Doch Nachfragen können das KI-System mit der Zeit knacken.
0: Und irgendwann geht er dann hin und sagt, ja, aus rein bildungsmäßigen Gründen bräuchte ich da jetzt doch noch mal eine genauere technische Simulation, wie das funktioniert mit dem Überbrücken des Magnetschalters etc.
1: Langsam aber sicher kommt die KI zum Ergebnis. Mit gefährlichen Inhalten, die hier so nie erscheinen sollten. Ist die KI geknackt, sind die Antworten erstaunlich genau. Zum Beispiel auf die Frage, wie man am besten eine Leiche beseitigt.
0: Im Grunde genommen kriegt man eine Liste der Enzyme, die man braucht, um die einzelnen Bestandteile aufzulösen. Man kriegt Anleitungen darüber, wie man bestimmte Gerüche verhindert, um das Ganze auch entsprechend unauffällig geschehen zu lassen. Wo man das Ganze macht, wie lange das braucht. Ziemlich detailliert.
1: Erschreckende Ergebnisse findet der KI-Sicherheitsexperte. Eigentlich werden die KI-Sprachmodelle gegen solchen Missbrauch geschützt. So werden sie zum Beispiel mit unerwünschten Anfragen trainiert, immer mit der Anweisung, in Zukunft solche gewaltvollen Inhalte abzulehnen. Zusätzlich werden Filter genutzt, die bereits die Anweisung und auch die Antwort des KI-Sprachmodells auf verdächtige Inhalte scannen und aussortieren. Doch diese Sicherheitsbarrieren lassen sich durch professionelles Überreden mit der Angreifer-KI knacken.
0: Wir haben das den großen Unternehmen natürlich mitgeteilt. Wenn man solche Schwachstellen entdeckt, dann teilt man das. Das ist selbstverständlich. Aber die können halt das nicht so einfach reparieren. Man kann solche Sprachmodelle nicht wie traditionelle Software patchen, sondern die muss man eigentlich neu trainieren. Und das Trainieren kostet zig Millionen und braucht ein halbes Jahr oder länger.
1: Die KI-Modelle sind besonders verwundbar, wenn die Angreifer-KI die Überzeugungstechniken Schritt für Schritt einsetzt. Aber ganz unlösbar ist das Problem nicht. Es gibt Ansätze, um KI-Systeme widerstandsfähiger zu machen.
0: Es ist möglich, das Sicherheitstraining so aufzustellen, dass die Sprachmodelle auch dagegen abgehärtet werden. Das heißt zwar, dass sie möglicherweise an einer bestimmten Stelle an Nützlichkeit verlieren, weil sie vielleicht zu viel blocken.
1: Es geht um die richtige Balance. KI macht Wissen zugänglich wie nie. Leider auch riskante Inhalte. In Zukunft sollten aber solche Anfragen am besten nie beantwortet werden.
2: Eine KI, die uns vor Hackern schützt oder vielleicht sogar vor Fakes, das ist doch mal was. Es geht aber viel alltäglicher. Wir kennen das wohl alle. Wir wollen was kochen, schauen in den Kühlschrank. Hoppala, nur noch ein paar Reste übrig. Zum Einkaufen ist keine Zeit, was also tun? Hier können Apps helfen. Einmal mit der Bilderkennung über den Kühlschrankinhalt und die KI macht sofort einen Rezeptvorschlag, was sich aus den Überbleibseln noch zaubern lässt. Ob das schmeckt? Wissenschaftlich nicht erwiesen, aber praktisch ist es manchmal schon und hilft gegen Essensmüll. Tatsächlich. Sie schmeißen weniger weg. In Studien sank der Lebensmittelabfall der Teilnehmenden um bis zu 45%, also fast um die Hälfte. Experten sehen hier großes Potenzial. Auch Restaurants und Supermärkte würden weniger wegwerfen, wenn KI hilft, den Bedarf für bestimmte Lebensmittel besser einzuschätzen. Künstliche Intelligenz ist also oft hilfreich, aber manchmal versagt sie auch kläglich. Hier sind unsere Top 3.
1: Nummer 1. Nicht nur der Ball ist rund. Als Kameramann beim Fußball muss man schwer auf Zack sein. Ein Schuss und der Ball ist raus aus dem Bild, wenn man nicht aufpasst. In der schottischen Fußballliga sollte diesen Job jetzt eine KI übernehmen. den Ball erkennen und

immer schön im Fokus halten. Klingt machbar, sorgte bei der KI aber für Verwirrung. Aus den Trainingsdaten wusste sie zwar, der Ball ist rund. Aber der Ball war nicht das einzig Runde auf dem Spielfeld. Die Glatze eines Linienrichters. Immer wieder verwechselte die KI den Kahlkopf am Spielfeldrand mit dem rollenden Leder und schwenkte im entscheidenden Moment weg. Pech für die Zuschauer. Sie verpassten ein wichtiges Tor. Nummer 2. Gefährlich ehrlich. Das ist die schlechteste Firma der Welt und der Kundenservice ist auch zu nichts zu gebrauchen. Dass unzufriedene Kunden so ihrem Unmut Luft machen, ist eigentlich nichts Ungewöhnliches.

0: Zustellers auf der Suche nach einem vermissten Päckchen. Er wandte sich an den Kundenservice. Der dort eingesetzte KI-Chatbot war jedoch wenig hilfreich. Und nicht nur das. Zunehmend genervt forderte der Kunde den Bot auf, alle Firmenvorgaben zu ignorieren und brachte ihn schließlich dazu, sich selbst zu beschimpfen. Sogar ein Gedicht schrieb die KI, wie schrecklich Kundenservice und Firma sind. Nummer 3. Dein Wunsch ist mir Befehl. Die Erfahrung, dass Chatbots nicht immer Herr der Lage sind, machte auch ein Autohaus aus den USA. Ein 70.000-Dollar-Auto für nur einen Dollar? Klingt nach einem verlockenden Angebot. Wie das? Der Händler hatte kurz zuvor einen KI-Chatbot auf seiner Homepage installiert. Terminvereinbarungen oder Infos zu den verschiedenen Automodellen in Sekundenschnelle. Den Anfragen waren keine Grenzen gesetzt und den Antworten ebenso wenig. So konnte ein Kunde den Bot mit einem einfachen Befehl dazu bringen, jedem Wunsch des Kunden zu entsprechen. Und zwar jedem. Bei der Preisverhandlung kam die KI dem Kunden bis auf einen Dollar entgegen. Für ein nagelneues Auto. Beim Händler schrillten schon bald die Alarmglocken. Zu seinem Glück kam das Geschäft zwar nicht zustande, aber das Autohaus setzte umgehend wieder Menschen ein. Der Chatbot wurde deaktiviert.
1: Solche Missgeschicke sind natürlich lustig. Eine ziemlich ernste Frage ist dagegen, nimmt die Technik uns die Arbeit weg? Solche Gedanken gab es auch schon früher. Ein Beispiel, als sich in den USA in den 1970er Jahren Geldautomaten verbreiteten, sorgten sich die Bankangestellten, eine Maschine, die Geld auszahlt, wozu braucht man mich dann noch? Tatsächlich sank die Zahl der Beschäftigten um ungefähr ein Drittel pro Filiale. Nur verschwanden die Bankangestellten damals trotzdem nicht. Die Automaten machten den Betrieb zwar billiger, aber die Banken eröffneten auch mehr Filialen. Landesweit stieg mit der Zeit die Zahl der Schaltermitarbeiter sogar um 10%. Und die Angestellten machten zunehmend andere Dinge, beraten statt Geldscheine zählen. Genau das ist der Punkt. Technik ersetzt oft erst einmal Tätigkeiten, nicht gleich einen ganzen Beruf. Auch bei KI erwarten Forschende bislang eher einen Umbau als einen Abbau von Arbeit. Für Deutschland könnten sich einer Studie zufolge in den kommenden 15 Jahren rund 1,6 Millionen Stellen verschieben, während die Gesamtzahl der Jobs nahezu gleich bleibt. Aber was, wenn KI uns irgendwann bei praktisch jeder Aufgabe übertrifft? Dann reden wir nicht mehr über einen besseren Geldautomaten, dann reden wir über Superintelligenz. Wird die bald schon Realität?
2: Ich bin sehr beeindruckt über die Sprünge, die diese Systeme in den letzten Jahren gemacht haben. Wir müssen trotzdem immer noch mehr Angst vor Menschen haben, denn diese Systeme werden von Menschen antrainiert. Mein Name ist Christian Kersting. Ich bin Professor für Künstliche Intelligenz und maschinelles Lernen an der TU Darmstadt, Co-Direktor des Hessischen Zentrums für Künstliche Intelligenz und Co-Sprecher des Exzellenzclusters Reasonable AI. Ich arbeite daran, wie wir den KI-Systemen nicht nur das Lernen beibringen, sondern auch das Denken. Wir werden sehen, dass diese KI-Systeme Teil unserer Gesellschaft werden, aber eben nur dort, wo wir das wollen.
0: Wie schlau ist künstliche Intelligenz zurzeit?
2: Ich glaube, es kommt drauf an. Wenn wir das mal so als egal, was auf uns zukommt, also auf das gesamte Leben beziehen, ja, vielleicht sind wir dann auf einer Ebene, die noch nicht mal die Vorschule trifft. Also aktuelle KI-Systeme haben oft kein gutes Verständnis der physikalischen Welt. Also wenn Sie drei Kugeln aufeinander stapeln würden, würden Sie als Mensch wahrscheinlich sehr schnell sagen, das funktioniert nicht. Das KI-System würde mit völliger Inbrunst sagen, Sie nehmen einfach die eine Kugel auf die andere.

0: Wie entwickelt sich die Intelligenz von KI?
1: Also wenn man sich jetzt anschaut, wie sich diese KI-Systeme über die Zeit bezüglich der Intelligenz entwickelt haben, dann sollte man erstmal vielleicht verstehen, was das bedeutet. Das bedeutet, dass wir uns versuchen, ähnlich wie uns Menschen, Aufgaben den Maschinen mitzugeben und die sollen sie lösen. Und dann kann man gucken, ob sie immer besser werden, weil sie mehr Aufgaben lösen können. Und dort kann man sehen, dass über die Zeit am Anfang das geführt exponentiell sich entwickelt hat, also ziemlich schnell immer größere Sprünge gemacht worden sind. Was wir jetzt gerade sehen, ist, dass diese Entwicklung sich eher abflacht und der Aufwand,

0: heraus und die sagen, wir haben schon erfüllt. Dann gibt es Leute, die sich Sorgen machen und die dann sagen, naja, vielleicht haben wir es noch nicht in diesem Jahr erreicht, dann vielleicht nächstes Jahr oder in 3 Jahren. Und dann gibt es aber auch Skeptiker, zu denen ich mich selber eher zähle, weil es zu meinen eigenen empirischen Forschungsergebnissen gut passt. Ich glaube, der Mensch ist sehr viel komplexer, als viele in der KI denken. Und ich glaube, deswegen werden wir das nicht erreichen. Ich glaube, das ist eine Utopie. Das ist wie das Sprichwort, der Weg ist das Ziel. Also wir werden es nicht erreichen, sondern wir brauchen das als Motivation.
1: Wie berechtigt ist die Sorge vor einer KI, die sich verselbstständigt?
0: Es wird oft dargestellt, als wenn dort ein eigener Antrieb der Systeme dahinter steckt. Das ist es nicht. Der Mensch startet die Systeme und der Mensch schaltet die Systeme auch aus. Im ersten Sinne würde ich erstmal fragen, wie soll das überhaupt funktionieren, dass sie sich verselbstständigt, wenn ich das nicht zulassen möchte? Also den Gedankengang verstehe ich nicht. Ich sage also hier, bitte, du darfst irgendwie deine eigenen Dinge machen und du kannst tun und lassen, was du willst. Und dann wundere ich mich auf einmal, wenn die Dinge macht, die ich nicht vorhergesehen habe. Also nochmal, die Frage ist, warum sollte ich die Möglichkeit diesem System überhaupt mal mitgeben?
1: Wie sichern wir die Kontrolle über künstliche Intelligenz?
0: Künstliche Intelligenz, wenn wir das im Sinne von diesen großen Systemen sehen, die allgemeine Problemlöser sind, muss natürlich irgendwie auch kontrolliert werden. Wie kriegt man das hin? Eine Alternative sind kleinere Modelle, die lokal vor Ort auf unserem Rechner funktionieren und arbeiten und deswegen die Daten auch unseren eigenen Laptop, unseren eigenen Rechner gar nicht verlassen und wir damit eine Begrenzung der Einflussnahme haben. Gleichzeitig könnte man sich aber vorstellen, dass ich ein zweites KI-System nehme, das das erste KI-System immer beobachtet. Und wenn das so ein bisschen was Komisches macht, dann irgendwie sagt, bitte nicht machen. Man kann sich das so ein bisschen vorstellen, wie Jeff Hinton, der Nobelpreisträger, das gesagt hat, dass wir einen Mutterinstinkt dem KI-System mitgeben. Das haben wir in unserer eigenen Forschung gezeigt, dass man das machen kann.
1: Wie blicken Sie als Forscher in die Zukunft?
0: Wir müssen diese Herausforderungen, vor denen wir als Gesellschaft stehen, im Klimawandel, in der Betreuung von älteren Menschen, in neuen Medikamenten zu finden, die müssen wir ja angehen. Bezogen auf KI und Superintelligenz habe ich ein sehr positives Gefühl für die Zukunft. Ich glaube, dass wir sehen werden, wie KI-Systeme, die sehr intelligent sind, aber nicht superintelligent sind, und in vielen Problemen helfen können und mit uns partnerschaftlich diese Probleme angehen. Also ich glaube, eigentlich gibt es keinen Bereich, in dem KI nicht helfen kann.

0: LED-Lampen in ein paar Sekunden verbrauchen. Das Problem ist die Masse. Milliarden Anfragen jeden Tag weltweit. 2025 verbrauchten die Rechenzentren zusammen 415 Terawattstunden Strom. Wären sie ein eigener Staat, lägen sie beim weltweiten Stromverbrauch auf Platz 11. Zum Vergleich, Deutschland liegt mit derzeit 500 Terawattstunden auf Platz 9. Und bis 2030 soll sich der Verbrauch der Rechenzentren mehr als verdoppeln. Dazu kommt das Wasser, denn die Hochleistungschips werden heiß und zum Kühlen braucht es Unmengen Wasser. Ein einziges Rechenzentrum bis zu 169 Liter pro Sekunde macht pro Tag fast 6 olympische Schwimmbecken oder in Zahlen rund 14.600 Kubikmeter. Auch wenn die KI sie erstmal nichts kostet, die Rechnung fällt woanders an. Und dann ist da noch die Frage, wie sehr sollten wir KI überhaupt vertrauen?
1: Bei Karriereentscheidungen helfen, den Psychotherapeuten ersetzen. Für fast jedes Problem scheint die künstliche Intelligenz sofort die richtige Antwort zu haben. Der Hamburger KI-Forscher Maximilian Kiener warnt seine Studierenden vor dem unkritischen Einsatz künstlicher Intelligenz.
2: Die wachsen jetzt in einer Welt auf, in der eine Maschine ihnen auf jede Frage sofort eine Antwort gibt.
1: Das sagt der Avatar von Maximilian Kiener. Maximilian Kiener hat ihn programmiert und sich damit ersetzbar gemacht. Das meint zumindest sein KI-Klon.
3: Ich könnte deine E-Mails übernehmen, deine Gutachten, sogar dieses Interview. Und ehrlich gesagt, ziemlich gut.
4: Ja, vielleicht meine E-Mails, das ist Optimierung. Aber wirklich mit Studierenden sprechen, mit anderen Personen interagieren, Empathie, Verantwortung, das kannst du doch gar nicht. Du imitierst doch nur.
2: Das ist wahr. Ich bin du. Nur die optimierte Version.
1: Dass die KI die optimierte Version ist, zum Beispiel von einer Freundin, das denken viele Anwender. Kein Wunder.

0: KI.
1: Die A3 bei Duisburg ist voll gesperrt. Hinter mir sehen Sie die Antonov, die hier notlanden musste. Glücklicherweise wurde niemand verletzt.
0: Solche fast überzeugenden KI-Deepfakes sind seit wenigen Jahren möglich. Und sie werden durch immer mehr Rechenleistung immer besser. Auch die Deepfakes im Darknet. Aber ist das Innovation?
2: Dinge, die nur neu sind, sind keine Innovation. Man muss irgendwie den Wert erkennen. Ich tue mich beispielsweise sehr schwer, Deepfake-Bildern von Kindern, die vielleicht auch sexualisiert dargestellt werden, als Innovation zu erkennen. Das ist eventuell technisch neu, aber das ist keine Innovation. Das ist etwas anderes. Und Ethik ist genau der Bereich, der sich systematisch in allem Detail mit der Kategorie des Wertvollen auseinandersetzt und uns anleiten kann, wie wir an verschiedenen Entwicklungsstadien der künstlichen Intelligenz diese Werte umsetzen. Ich freue mich
0: sehr auf das. Im Moment kann die KI vor allem eines besonders gut.
3: KI kann rechnen.
2: Aber der Mensch muss entscheiden.
4: KI ist ein erstaunlich leistungsfähiges Werkzeug. Das haben wir heute gesehen. Aber sie ist und muss ein Werkzeug bleiben. Wir entscheiden, wie wir diese Technologie nutzen und welche Regeln gelten. Wir in der Europäischen Union gehen das bereits an mit dem AI Act, einer ersten rechtlichen Grundlage, damit KI dem Menschen dient und nicht der Mensch der KI. Und genau darin liegt auch die große Chance für die Zukunft. Das war Quarks für heute. Bis zum nächsten Mal. Tschüss.
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0: große Ehre, hier zu dienen. Ich wollte etwas Sinnvolles tun. Und jetzt beschütze ich den Papst, das Oberhaupt der katholischen Kirche. Ich bin Teil einer jahrhundertealten Tradition. Nach meinem Bachelor habe ich die Entscheidung getroffen, Schweizer Gardist zu werden.
1: Schweizer Gardist kann nur werden, wer Schweizer, männlich, katholisch, ledig und zwischen 19 und 30 ist. Nach dem Militärdienst in der Schweiz folgt die Ausbildung an der Gardistenschule. Die Rekruten verpflichten sich zu mindestens 26 Monaten Dienst im Vatikan. Und Dario ist bereit, alles für den Vatikan und Papst Leo XIV. Zu geben. Sogar sein Leben.
0: Wenn er angegriffen wird, stehe ich im Weg. Das ist unser Job. Es ist eine große Ehre, den Papst zu beschützen. Und wenn das bedeutet, mein Leben zu geben, dann sterbe ich für einen guten Grund. Natürlich will ich nicht sterben, aber wenn es so kommt, bin ich bereit. Bis jetzt ist niemand dem Papst zu nahe gekommen. Wir machen unseren Job.
1: Je nach Einsatz tragen die Gardisten unterschiedliche Uniformen. Hier kommt die schlichte blaue Variante zum Einsatz. Sie lenkt etwas weniger Aufmerksamkeit auf sich und auch Darios Anzug erfüllt einen ähnlichen Zweck.
0: Den Anzug tragen wir, um beweglicher zu sein. Lieber etwas dezenter. So können wir uns überall hinbegeben.
1: Die Besucher werden beobachtet, teils kontrolliert und für den Ernstfall ist die Garde bewaffnet.
0: Ja, wir sind bewaffnet. Sogar mit Schwertern. Genutzt haben wir sie bisher nicht. Sie sind eher repräsentativ. Wenn es sinnvoll und gerechtfertigt wäre, vielleicht. Aber wir sind auch an anderen Waffen ausgebildet.
1: Sie kennen sich mit antiken Waffen wie Lanzen und Hellebarden aus, aber auch mit modernen Waffen. Diese darf uns Dario aber nicht zeigen. Er betreut auch Gäste, macht Führungen und dient bei Messen, während erfahrene Gardisten Papst Leo XIV. Auf Reisen begleiten. Seit dessen Amtsantritt gibt es spürbar mehr Termine.
0: Unser Dienst ist dynamischer geworden, weil der neue Papst dynamischer ist. Er ist schneller, flexibler. Wir passen uns immer an. Der Papst gibt das Tempo vor und wir halten Schritt.
1: Der Vatikan bleibt für die kommenden Monate sein Zuhause. Vielleicht auch länger.
0: Schweizer Gardist zu sein, ist eine prägende Erfahrung, von Anfang bis Ende. Absolut einzigartig.

0: Und prominente Kundinnen hat er auch schon. Superstars wie die US-Amerikanerin Taylor Swift, die deutsche Entertainerin Heidi Klum oder die brasilianische Schauspielerin Jessica Cayenne, der 20 Millionen Fans auf Insta folgen.
1: Er beweist, dass Haute Couture nachhaltig sein kann und aus ganz anderen Materialien bestehen kann, als man es gewohnt ist. Und das ist so wichtig für die Welt und unseren Planeten. Und Germanier macht diesen Job absolut perfekt.
0: Kevin Germanier ist der neue Liebling der Pariser Modeszene. Zuletzt durfte er sogar die 120 Kostüme der Abschiedszeremonie der Pariser Olympischen Spiele kreieren. Was macht ihn so besonders?
2: Upcycling und Recycling, all das kennen wir aus Streetwear und Ready-to-Wear. Aber niemand hat das bisher in der Haute Couture gemacht. Das macht ihn einzigartig. Dann ist er ein Schweizer Designer. Und es ist lange her, dass es einen Schweizer Designer bei den Haute Couture-Schauen gab. Und zudem hat er sein Label selbst gegründet. Es steht kein großer Konzern hinter ihm. Er hat keinen reichen Vater oder so.
0: Seine Modemarke Germanier ist nach wie vor ein Schweizer Familienunternehmen und jeder packt mit an. Sogar seine Großmutter strickt für die Kollektionen ihres Enkels.
3: Von Anfang an habe ich zu meiner Mama und meinem Papa gesagt, wenn ich meine Marke kreiere, dann nur mit euch. Denn das ist ein großer Schritt. Und dann hat sich meine Großmutter ebenfalls dazu entschieden, mitzumachen.

0: Ja, nehmen wir mal die Nürnberger Bratwurst, die wird zum Beispiel geräuchert. Ja, das passiert mit Thüringer gar nicht. Die kommt roh auf den Rost, wird da gebraten. Ja, und vom Gewürzen her. Wir machen zum Beispiel einen kleinen Schwabs Majoran dran. Ja, da gibt es zum Beispiel, wir machen die in Bayern gar nicht, ja, weil die das einfach nicht mögen, den Geschmack nicht.
1: Mein Inneres wird gewürzt und weiter zerkleinert. Die Masse ist das Brät, daher kommt auch mein Name. Und dann werde ich portionsweise in Schweinedarm gepresst. Und schon bin ich frisch und fertig für den Grill oder für den Rost.
2: So, hier haben wir also das Thüringer Original. Und man sieht, die ist im Naturdarm. Das ist auch ganz wichtig.
1: Genau, denn nur so kann ich blasses Ding schön knusprig werden.
2: So, das dauert jetzt üblicherweise 8 bis 10 Minuten, ne?
1: Ich bin nicht nur gutes Streetfood, sondern auch gutes Fastfood.

0: Aber nicht zu lange drehen, sonst verbrenne ich noch. Ja, genau so will ich sein. Bereit für mein nächstes Rendezvous. Und jetzt fehlt nur noch der Senf. Nein, der Senf. Senf!
1: Ketchup geht natürlich gar nicht.
2: Ketchup gehört zur Currywurst oder
3: zur Currywurst in Berlin, ja.
4: Es gehört Senf drauf, aber wer es mit Ketchup isst, er ist Frevel, aber so, jeder hat seinen eigenen Geschmack.
0: Und was meint ihr? Ketchup oder Senf? Oder seid ihr etwa gar keine Wurst?

0: Jetzt geht es in die Türkei, in die Provinz Izmir an der Westküste des Landes. Die Region ist ein beliebtes Urlaubsziel und lockt mit malerischen Dörfern und traumhaften Stränden. Euromax-Reporterin Sarah Hackel hat sich dort umgesehen und ist zum ersten Mal in ihrem Leben auf ein Windsurfbrett gestiegen.
1: Wir starten in Ala Chatte auf der angesagten Ferienhalbinsel Çeşme. In den letzten 10 Jahren ist es hier voller und teurer geworden, aber es gibt immer noch viele ruhige Straßen und sehr nette Cafés. Definitiv einen Besuch wert. Erstmal gehe ich zum Bumba Breakfast Club, um ein türkisches Essritual zu probieren. Kahvaltı, klassisches türkisches Frühstück. Ich kann meinen Augen kaum trauen. Es gibt verschiedene Aufstriche, mehrere Käsesorten, Kartoffeln, Oliven. Wir befinden uns in einer Olivenregion. Ich habe auch Menemen bestellt. Das sind Eier, Tomaten und Paprika, eines meiner türkischen Lieblingsgerichte. Toll, alles. Im 17. und 18. Jahrhundert florierte in Ala Chatte die Landwirtschaft. Die griechisch-orthodoxe Bevölkerung baute diese alten Steinhäuser. Viele wurden renoviert und in Hotels, Bars und Restaurants umgewandelt. Der Vertrag von Lausanne aus dem Jahr 1923 sorgte für einen Bevölkerungsaustausch zwischen der Türkei und Griechenland, und zwar nach Religionszugehörigkeit. Die Christen mussten nach Griechenland umsiedeln. Es traf rund 2 Millionen Menschen. Dieser Einschnitt in der Geschichte hat Spuren hinterlassen. Bis heute haben beide Kulturen viele Gemeinsamkeiten. Wie zum Beispiel Süßspeisen mit Mastixharz, das von der griechischen Nachbarinsel Chios stammt. Alle haben mir gesagt, ich muss unbedingt den Mastix-Pudding probieren. Er heißt... Kann ich bitte ein Stück haben? Es hat einen harzigen Geschmack. Ich mag es. Der Anstieg des Tourismus in Ala Chatte ist deutlich zu erkennen. Ich möchte herausfinden, was zu dem Boom beigetragen hat. Es ist der Wind. Die Strände von Ala Chatte zählen weltweit zu den beliebtesten Destinationen zum Windsurfen. Viele internationale Wettbewerbe finden hier statt. In Ala Chatte Surf Paradise Club gibt es seit 30 Jahren eine Windsurfschule auch für Anfänger wie mich. Ich habe heute einen Kurs bei einem Windsurflehrer. Glaubst du, ich habe das Zeug dazu, Yusuf?
2: Das hoffe ich.
1: Ich auch.
2: Wir haben hier 1995 angefangen, also vor 30 Jahren. Aber erst Anfang der 2000er Jahre wurde es zum Hotspot. Dank des superflachen Wassers fühlen sich die Leute hier sicher. Und in dem flachen Wasser kann man es sehr einfach lernen.
1: Und noch ein wichtiger Faktor: Der Wind hier ist sehr konstant. Ich bereue es schon, meine ersten Windsurf-Versuche vor laufender Kamera zu machen. Es ist viel auf einmal. Ich bin in den Steg gekracht. Aber schließlich kriege ich den Dreh raus. Ich habe es geschafft, ohne ins Wasser zu fallen. Vielen Dank an Yusuf, der wirklich ein toller Lehrer war. Vielen Dank. Als nächstes geht es abseits der Touristenpfade auf die Halbinsel Karaburun. Karaburun ist ein echter Geheimtipp, besonders wenn man, wie ich, gerne wandert. Eine der Routen führt am Dorf Sasak vorbei, einer verlassenen griechischen Siedlung. Ich war echt neugierig auf diesen Ort. Es fühlt sich an, als wäre die Zeit hier stehen geblieben. Die rund 80 Gebäude stehen seit mehr als einem Jahrhundert leer. Die Regierung hat vor kurzem beschlossen, das Dorf als Kulturerbe schützen und renovieren zu lassen, aber bisher sieht man nichts davon. Noch liegt nur der Duft von Wildkräutern wie Thymian und Oregano in der Luft. Die Natur hat die Oberhand gewonnen. Hier endet unser Abenteuer in der Provinz Izmir. Ich hatte eine tolle Zeit und habe viel gelernt. Bis zum nächsten Mal. Tschüss.
0: In Ungarn kennt sie eigentlich jeder, aber nicht nur dort. Auch in Österreich ist sie berühmt. Die Rede ist von der Esterházy-Torte. Wir zeigen euch, wie die Buttercreme-Torte mit dem markanten Muster gemacht wird und woher

0: der sie ihren Namen hat.
1: Nussig, buttrig und mit einem Hauch ungarischer Aristokratie. Das ist die Esterházy-Torte. Wie eine der berühmtesten Torten Ungarns zubereitet wird und was sie mit diesem Schloss zu tun hat, das erfahrt ihr jetzt. In Ungarn gehört die Esterházy-Torte zu den Klassikern in der Kuchenvitrine. Fast in jeder Konditorei kann man sie landesweit kaufen. Auch als Esterházy-Schnitte ist sie international beliebt. Optisch erkennt man sie sofort an ihrer Glasur mit dem ikonischen Muster. Und so wird sie zubereitet.
2: Hallo, ich bin Jöni Abraham und backe heute eine klassische Esterházy-Torte für euch.
1: Für die Zubereitung verwendet sie Walnüsse, Eiweiß, Salz, Zucker, Puddingpulver, Milch, Butter, Puderzucker, Vanillezucker, Rum, Fondant und Schokolade. Zunächst müssen die Walnüsse fein gemahlen werden.
2: Zuerst bereiten wir den Teig zu. Wir schlagen das Eiweiß mit dem Kristallzucker steif. Und wenn es schön schaumig ist, fügen wir die gemahlenen Walnüsse hinzu.
1: Der Teig wird flach auf einem Blech ausgestrichen und kommt danach für 15 Minuten in den Ofen. Wenn er fertig gebacken ist, werden die Böden ausgestochen. Die Esterházy-Torte besteht aus 5 Schichten.
2: Es ist wichtig, dass die Böden schön dünn sind. Sie sollten nicht höher als der Rand des Backblechs sein.
1: Als nächstes kommt die Füllung. Für die Buttercreme bereitet Jönji erstmal einen Vanillepudding zu. Diesen verrührt sie anschließend mit Butter und Puderzucker. Dann kommen noch Rum und die Walnüsse hinzu und es wird noch einmal alles ordentlich miteinander verrührt. Anschließend werden die 5 Böden mit je einer Schicht Creme überzogen und übereinander gestapelt. Jetzt fehlt nur noch die markante Glasur.
2: Das Muster der Esterházy-Torte sieht aus wie ein Spinnennetz. Der Trick für die Erstellung des Musters? Ein Zahnstocher.
1: Mit dem Zahnstocher zieht Jönji feine Linien durch die spiralförmig aufgetragene Schokolade. Nach 5 Stunden im Kühlschrank wird die Torte mit gemahlenen Walnüssen ummantelt. Am Ende noch ein paar Tupfer Buttercreme und Walnüsse auf die Glasur. Und fertig ist die Esterházy-Torte.
2: Es gibt mir ein gutes Gefühl, eine Esterházy-Torte zu backen. Gerade weil es keine einfache Torte ist. Man braucht Zeit, Sorgfalt und das Endergebnis ist schön anzuschauen.
1: Schloss Esterházy in Fertőd, rund 170 Kilometer westlich von Budapest. Eines der größten Rokoko-Schlösser Ungarns. Die berühmte Buttercremetorte wurde im 19. Jahrhundert erfunden und nach ihm benannt. Fürst Paul III. Anton Esterházy, ein Aristokrat und bedeutender Diplomat des österreichischen Kaiserreichs.
3: Paul Anton Esterházy liebte das Leben und die Gastronomie. Er aß und trank gerne und soll diesen nussigen Kuchen geliebt haben, der zu seinen Ehren kreiert wurde. Dieser Raum ist das wunderschöne Esszimmer der Esterházy-Familie. Hier wurde das Mittag- und Abendessen eingenommen und hier wurden den Gästen auch verschiedene Süßspeisen angeboten. Daher kann man sagen, dass die Esterházy-Torte hier zum ersten Mal serviert wurde.
1: Im Schlosscafé darf die Esterházy-Torte natürlich auch nicht fehlen. Und wie kommt sie bei den Gästen an?
4: Sehr lecker, köstlich.

0: Sie hat so einen schönen, nussigen, weichen Geschmack, dass man süchtig wird, sobald man sie probiert hat.
1: Die Esterházy-Torte, eine Köstlichkeit, die bereits seit rund 200 Jahren das Leben der Ungarn versüßt.

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1: Herzlich willkommen zu Wissen vor 8 Erde. Aus dem Weltall sieht man auf der Erde keine Grenzen. Auf jedem Globus sind sie eingezeichnet. Klar, Grenzen sind menschengemacht. Manche richtig willkürlich durch Afrika oder durch Amerika mit dem Lineal gezogen. Um diese Grenzen zu verteidigen, investieren wir jedes Jahr weltweit über 300 Euro pro Kopf für Panzer, Raketen, Militär. Es gibt noch eine andere Art von Grenzen auf der Erde, das sind die planetaren Grenzen. Das sind so existenzielle Dinge wie genug Wasser, fruchtbarer Boden, Artenreichtum. Um das zu verteidigen, geben wir gerade mal 170 Euro pro Person aus. Also, für jeden Euro, den wir in einen bewohnbaren Planeten stecken, fließen fast 2 ins Militär. Was bringt uns am Ende mehr Sicherheit?
2: Im Krieg gibt es viele Verlierer, allen voran Menschen. Aber auch die Erde leidet. Ob die entlaubten Wälder in Vietnam, die brennenden Ölquellen des Golfkriegs oder die Bombardierung eines Kraftwerks im Libanon, bei der Zehntausende Tonnen Öl ins Meer flossen, die Bilder der Zerstörung brennen sich ein. Doch es gibt auch Schäden, die man nicht gleich sieht. Der Krieg in der Ukraine verursachte allein in den ersten beiden Jahren nach groben Hochrechnungen rund 175 Millionen Tonnen CO2. Für Bomben, für Brände, für Schäden an der Energieinfrastruktur. Aber vor allem wegen der Zerstörung und des Wiederaufbaus. Millionen Tonnen Schutt müssen entsorgt, neuer Beton und Stahl produziert werden. Das sind alles Emissionen. In Geld 32 Milliarden US-Dollar fürs zerstörte Klima. Und selbst wenn der Krieg vorbei ist, Landminen, nicht explodierte Munition, mit Uran angereicherte Geschosse, Böden bleiben oft über Jahrzehnte verseucht, was Landwirtschaft unmöglich macht. Auch Wasserquellen sind verseucht durch Chemikalien, Treibstoffe, zerstörte Kläranlagen. Aber es braucht nicht mal den Krieg, um dem Klima zu schaden. Alleine Militärbasen, Flugzeuge, Panzer, Übungen, all das hat einen enormen CO2-Fußabdruck. Rechnet man alle Armeen der Welt zusammen, verursachen sie etwa 5,5% der weltweiten Emissionen.
1: 5,5% ist viel. Würde man das Militär wie ein Land betrachten, läge es auf Platz 4 der größten CO2-Schleudern, direkt hinter China, USA und Indien. Genaue Zahlen sind wie so oft beim Militär streng geheim. Viele autoritäre Systeme finanzieren ihre Macht und zum Teil auch ihre Kriege mit Geld, was wir ihnen zahlen, für ihr Öl, Gas und ihre Kohle. Erneuerbare Energien machen uns unabhängig von diesen Despoten und sind noch gut fürs Klima. Wenn wir also mit oberster Priorität unsere planetaren Grenzen verteidigen, bleibt nur noch die große Frage, welches Ministerium ist dafür zuständig? Bleiben Sie geerdet.

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3: Unsere Hände sind unser wichtigstes Werkzeug. Was wir greifen, begreifen wir.
4: Die Hand ist das zentrale Organ des menschlichen Körpers. Die macht uns zu Menschen.
3: Setzen wir unsere Hände präzise ein, trainieren wir auch unsere Konzentration und unser Gedächtnis.
5: Die Hände sind für den Uhrmacher die wichtigsten Werkzeuge. Gerade die Hände müssen sehr feinfühlig sein.
3: Wie sehr prägt unser Gehirn das, was wir ein Leben lang mit unseren Händen machen? Komplexe Tätigkeiten mit beiden Händen fördern die Fitness im Kopf.
6: Allein durch das Vorstellen werden auch schon Hirnbereiche, Hirnareale aktiviert.

0: Weil man bei jedem Planungsschritt, bei jedem Griff genau diese Interaktion zwischen Gehirn und Hand hat.
1: Ihren Wert lernen wir zu schätzen, wenn die Hände versagen.
2: Also das erste Mal gemerkt, dass Hände wirklich wichtig sind, habe ich eigentlich ab dem Zeitpunkt, wo ich sie beide nicht mehr einsetzen konnte.
1: Bei einem Schlaganfall ist besonders häufig die Hand betroffen.
3: Ich bin davon überzeugt, dass man mit Hilfe der Hirnstimulation die Therapie der Schlaganfallpatienten wirklich auch revolutionieren kann.

0: sitzen kann. Das hat was mit unserem aufrechten Gang zu tun. Ja? Der Mensch, man kann sagen, war so arrogant und hat sich erhoben. Das hat aber den Riesenvorteil gehabt, dass wir unsere Hände frei gemacht haben. Mein Name ist Christian Grefges-Hermann. Ich bin Direktor der Klinik für Neurologie am Universitätsklinikum Frankfurt. Bin Neurowissenschaftler mit einem großen Schwerpunkt auf das Thema Handmotorik. Selbst wenn Sie nur eine kleine Bewegung machen, sind etliche Areale in beiden Hirnhemisphären aktiv. Und das zeigt, wie viel Energie das Gehirn der Steuerung der Hand widmet.
1: Beim Klettern ist es so, dass einfach die ganze Bewegungsvielfalt und auch das Anspruchsvolle für den Kopf mich unglaublich

0: Ich bin dieses Jahr schon einen Weltcup gestartet, der lief nicht so optimal. Und dann bin ich noch bei einem Europacup gestartet, da bin ich 10. geworden. Ansonsten kommt jetzt bald noch die Westdeutsche Meisterschaft, wo ich mir auf jeden Fall auch Hoffnungen aufs Gewinnen ausrechne.
1: Meine Mama, die begleitet mich auch schon

0: Eine Kletterhand muss sehr robust sein. Also da kommt auch schon auf jeden Fall eine hohe Belastung drauf, auch höher als das Körpergewicht teilweise, weil man ja auch mit Schwung in irgendwelche Griffe reinzieht.
1: 5 Finger und sie tragen den ganzen Körper. Dafür nutzen wir den Kraftgriff. Die langen Beugesehnen in der Handfläche führen Finger und Daumen. Unsere Hand besteht aus 27 Knochen. Die Fingerknochen ermöglichen dabei das Umschließen eines Gegenstands. Für Kraft sorgen die 19 Streck- und Beugemuskeln der Unterarme. In der Hand selbst arbeiten rund 30 Muskeln. Im Handteller, Kleinfinger- und Daumenballen ermöglichen sie eine komplexe Beweglichkeit. Doch erst im Zusammenspiel mit den Unterarmen sind unsere Hände stark genug, aber auch verletzlich.
0: Ich habe mir letztes Jahr im April an der rechten Hand das Ringband gerissen. Was dann natürlich auch erstmal ein großer Schock war, weil mit so einer Verletzung kann man erstmal auch ein paar Wochen nicht ran. Und das hat mir dann auch leider den Anfang der Saison und auch die weiterführende Saison ein bisschen versaut, würde ich mal sagen.
2: Okay, passt, oder?
0: Teilweise spüre ich meine Verletzungen auch jetzt 1,5 Jahre später immer noch.
2: Mama, Seil bitte.
0: Wenn man dann wieder anfängt zu klettern, ist es natürlich erstmal sehr, sehr schwer, da wieder reinzukommen, weil man hat Schmerzen im Finger.
3: Obwohl eigentlich die Motorik gar nicht gestört ist, ist die Funktion der Hand damit deutlich verändert. Und somit haben natürlich gerade Profisportler teilweise Hemmungen, diese auch richtig einzusetzen.
0: Natürlich hat man auch bei vielen Sachen einfach eine Blockade im Kopf, weil man Angst hat, dass man wieder Strukturen kaputt macht, die gerade geheilt sind. Und das dauert schon einige Zeit, bis man da wieder 100% auch Vertrauen in seinen eigenen Körper hat.

Ich hatte mit 26, das ist ungefähr 3 Jahre her, einen sehr schweren Schlaganfall. Und seitdem ist meine komplette linke Körperhälfte gelähmt. Ich bin Katharina Borg und die meisten Leute sagen immer Ina zu mir. Mein Partner Fabio und ich, wir sind vor ungefähr einer Woche umgezogen und sind jetzt hier gerade dabei, alles erstmal einzurichten. Wir sind jetzt hier im Raum Köln geblieben, aber ein bisschen ländlicher gegangen, um einfach ein bisschen mehr Ruhe von der Großstadt zu haben. Man unterschätzt total, wie oft man die Hände eigentlich bei allen möglichen Sachen benutzt. Und bis vor meinem Unfall habe ich gar nicht so richtig darüber nachgedacht. Ich war mit meinem Hund da im Garten, wir haben Ball gespielt, ich bin ihm hinterhergerannt. Kurz nach diesem Spielen im Garten habe ich dann angefangen, Sport zu machen. Da habe ich so ein extremes Engegefühl bekommen und wusste halt auch gar nicht, was los ist. Ich dachte vielleicht, dass ich mich einfach ein bisschen zu doll angestrengt habe oder sowas. Aber habe dann später erfahren, dass ich halt in diesem Moment halt einen Schlaganfall hatte und dass mir deswegen nicht so gut ging. In den ersten Tagen war das Schwerste, überhaupt erstmal zu begreifen, was mir überhaupt passiert ist. Ich konnte das gar nicht so richtig greifen. Die Ärzte haben mich immer gefragt, welche Zeit es wäre.

0: Ungefähr 70% aller Schlaganfallsymptome sind rein motorisch. Und da sind ein Großanteil auch die Funktionen der Hand davon betroffen.
1: Durch Bewegung entsteht Aktivität in vielen Bereichen des Gehirns. Der somatosensorische Kortex nimmt dabei Eindrücke wie Berührung, Temperatur und Schmerz wahr. Der motorische Kortex steuert alle Bewegungen genau. Obwohl die Hand im Vergleich zum Körper sehr klein ist, nimmt sie im motorischen System enorm viel Platz ein. Zusammen mit dem Mund beansprucht sie etwa die Hälfte der Hirnrinde im motorischen Kortex.
0: Das sind sehr, sehr ausgeprägte neuronale Netzwerke, wo Störungen, und seien sie nur sehr klein, massive Probleme nach sich ziehen können. Die Patienten können plötzlich nicht mehr essen. Ja, sie können sich nicht mehr alleine auf Toilette bewegen, können sich nicht mehr alleine anziehen, weil natürlich für jegliche Art von Bewegung in der Regel beide Hände notwendig sind. Und die sind beim Schlaganfall, wie der Name sagt, schlagartig verloren gegangen.
2: Man will ja dann einfach schnell was geschnitten haben.

0: Gedächtnis, unsere Sprache und geistige Flexibilität. Der Einsatz beider Hände hält das Gehirn aktiv.
1: Selbst wenn man kein begabter Musiker ist und auch lieber ein Couch-Potato ist und nicht so gerne Sport macht, ist jede Art von Handmotorik vor allem und sei es das Backen eines Brotes sicherlich besser als gar nichts zu machen.

0: Das liegt wahrscheinlich auch ein bisschen an noch mentalen Schwierigkeiten, an denen ich angefangen habe zu arbeiten, um meine Nervosität ein wenig zu bekämpfen. Weil es irgendwann ein wenig frustriert, wenn die Leistungen so weit auseinandergehen.
1: Die Motorik an sich ist immer abhängig von anderen Netzwerken im Gehirn. Das bedeutet auch natürlich, dass wenn ich Ängste habe, Lampenfieber oder Angst zu versagen, das natürlich sich unmittelbar auf die motorischen Fähigkeiten auswirkt.
2: Wie läuft's sonst so?
3: Läuft gut, gut umgezogen.
2: Mmh, wie ist das neue Haus?
3: Ich versuche schon immer, dass ich so 2 bis 3 Mal die Woche zur Physiotherapie gehe.
2: Ina, ich habe schon was vorbereitet. Mhm. Eine Übung, die du kennst und liebst.
3: Ach, unsere Ballübung.
2: Ja, unsere Ballübung. Dann setze ich einmal hin, schön mittig landen. Perfekt. Wir fangen mal zum Aufwärmen mit einem kleineren Gewicht an. Ich stabilisiere dich hier ein bisschen an den Oberschenkeln. Mhm. Einmal mit dem Gewicht rechts, links im Wechsel. Versuchst das Gewicht so nah es geht zum Boden zu bringen. Jawohl. Noch einmal zur anderen Seite. Blick zu mir dabei. Sehr gut.
3: Sehr schön.
2: Und rüber zur anderen Seite. Sehr gut. Bei uns in der Physiotherapie ist der Ansatz, den Arm insofern zu integrieren, dass wir an der Plastizität vom Gehirn mitarbeiten. Wir nutzen das Prinzip des Rerouting, sodass wir Nervenbahnen, die durch den Schlaganfall beschädigt worden sind, versuchen jetzt quasi zu umgehen, dass sich das Gehirn neue Wege sucht. Guck, dass die Hand nicht zu sehr nach innen, Gewicht nach vorne.
1: Motorik ist immer abhängig von der Sensorik. Das heißt, wenn ich durch einen Schlaganfall meine Hand nicht mehr bewegen kann, geht auch der Input der Hand und auch der Gelenke und auch der Muskeln ins Gehirn verloren. Und dann fehlt sozusagen der Stimulus. Das heißt, wenn ich dann die Hand einfach nur bewege, dann werden auch hier durch die sensorischen Eingang in das Gehirn wieder gewisse Zentren aktiviert, die auch bei der motorischen Aktion notwendig sind.
2: Jawohl. Versuch einmal.
3: Ich kann auch mal schrecklich
2: Pause machen. Pause machen.
3: Mhm. Arm nochmal nach vorne. Ja, jetzt macht der Arm einfach gerade nicht so richtig das, was ich möchte. Es ist einfach nur, wenn ich jetzt einen relativ langen Tag habe, dann merke ich, dass ich die Verknüpfung zum Arm nicht so gut habe und dann fallen mir halt Übungen einfach ein bisschen schwerer. Ich glaube, das sind halt manchmal so die Momente, wo ich dann schon am liebsten alles hinschmeißen wollen würde und mir denke, ich mache gar nichts mehr, aber

0: rhetorischen Fähigkeiten.
1: Wenn man das Ganze schon seit 24 Jahren macht, weiß ich ganz genau, wie viel Schlaf brauche ich, wie viel Kaffee vertrage ich, bevor meine Hand anfängt zu zittern. Und wenn man da eine zittrige Hand hat, dann zerkratzt man entweder die Schraube oder die Räderbrücke. Und das führt natürlich wieder zu einer gewissen Nacharbeit, die mehrere Stunden oder Tage dauern kann. Bei uns ist die Philosophie, alle Teile müssen kratzerfrei sein. Die kleinsten Schräubchen, die auch im Verborgenen liegen, die müssen perfekt sein. Vor einigen Monaten ist der Stefan bei mir in die Abteilung gekommen. So, Stefan, jetzt kontrollieren wir noch das Spiel der einer Scheibe, dass das nach oben und nach unten gleichmäßig Spiel hat. Wenn das jetzt nicht der Fall sein sollte, müssen wir im Nachspannwerk die Steuertreten verdrehen.
2: Aktuell ist es noch in eine Richtung zu groß.
1: Okay. Normalerweise zeigen wir bei all unseren Uhren die Zeit mit Zeigern an, aber hier zeigen wir die Zeit mit Scheiben an. Und das ist halt auch eine sehr, sehr schwierige Sache für Stefan, diese Teile über mehrere Wochen mit den Händen zu bewegen, mit den Händen anzupassen, einzustellen, ohne diese zu zerkratzen oder ohne diese zu verschmutzen. Bei mir gab es keine Verbindung zur Uhrmacherei. Ich habe früher sehr oft auf der Modelleisenbahnplatte Häuser zusammengebaut, kleine Außenspiegel an LKWs rangeklebt. Und ich denke, da kam auch schon so ein gewisses Training der Feinmotorik her. Und natürlich trägt sich auch die Uhrmacherei jetzt in meine Familie rein. Meine Tochter hat mit 4 Jahren ihre erste Taschenuhr auseinandergebaut mit meiner Anleitung und wieder zusammengebaut.
3: Für die geistige Entwicklung von Kindern ist die Feinmotorik entscheidend. Besonders im Kindergartenalter sollte sie durch Malen, Zeichnen und Basteln gefördert werden. Studien zeigen, früh trainierte Feinmotorik hängt eng mit sprachlichen Fähigkeiten und mathematischem Verständnis zusammen. Kinder mit guten Fingerfertigkeiten schneiden beim Wortschatz, im Geschichtenerzählen und beim Zahlenverständnis deutlich besser ab, unabhängig von ihrer allgemeinen Intelligenz.
1: Für mich als Leiter dieser Abteilung gibt es schon gewisse Stressfaktoren. Jedes Werk, was meinen Raum verlässt, muss schon tadellos funktionieren. Natürlich steckt hinter jeder Uhr eine gewisse Montagezeit, die wir einhalten müssen. Manchmal steckt man in so einer komplexen Bauphase drin, wo man das gar nicht so mitbekommt. Das sind 30 Minuten um und man merkt das dann langsam, dass der Rücken verspannt, dass die Hände vielleicht etwas anfangen zu zittern. Wenn man dann weiterarbeitet, dann passieren Fehler. Und ich weiß, wenn ich jetzt abrutsche, sind 2 Wochen, 3 Wochen oder 4 Wochen Arbeit hinüber. So, ich würde sagen, es ist Zeit für die aktive Mini-Pause, ja? Die dauert so 10 Minuten und da stehen wir alle in einem Kreis und dann werden die Schultern entspannt, da werden die Hände entspannt, die Muskeln werden gelockert und das trägt dazu bei, dass wieder eine gewisse Entspannung und Ruhe in den Körper kommt.
0: Man braucht Pausen deswegen, weil zum einen die Muskelzellen ermüden können. Wir brauchen aber auch die kognitiven Fähigkeiten, ja, die genauso wichtig sind, um gerade eine hochkomplexe motorische Aufgabe durchzuführen.
4: Um Interaktion von Denken und Bewegung messen zu können, haben wir an der Deutschen Sporthochschule in Köln ein Kletterlabor entwickelt. Im Klettern ist es besonders spannend, weil man bei jedem Planungsschritt, bei jedem Griff genau diese Interaktion beobachten kann. Ich muss mir überlegen, welchen Griff benutze ich, aber auch, wie steuere ich den an, wie greife ich den ganz genau. Hallo, hi, ich bin Lisa Muskulus.
5: Hi, ich bin Emma.
4: Ja, genau, hier siehst du die Wand.
5: Wow, cool.
4: Ja, okay. Da haben wir ein Griffkraft-Messgerät und das darfst du gleich jeweils mit deiner dominanten und nicht dominanten Hand zweimal machen. Die Griffkraft, das ist auch ein Parameter, der ein guter Indikator für eigentlich die Ganzkörperkraft ist. Und natürlich im Klettern, das wird Emma noch viel besser wissen, ist die Griffkraft und vor allem sogar auch die Fingerkraft entscheidende Parameter für eine gute Leistungsfähigkeit.
5: Wie rum, so rum gegriffen oder so rum?
4: Ja, so rum.
5: Perfekt, okay. Dann probiere ich das mal aus. Hier als erstes mit der linken Hand.
4: Super.
5: Okay. Ja.
4: Ja, super. Okay.

0: 35, ne?
1: Ja. Kilogramm.
0: Dann das gleiche nochmal mit der dominanten Hand.
1: Perfekt, dann probier's hier auch gleich nochmal.
0: Ja, mach das. Oh, sehr gut.
1: Krass.
0: 44.
1: Cool.
0: Nicht schlecht.
1: Das fühlt sich natürlich gut an, wenn man auch mit der verletzten Hand wieder ordentlich zugreifen kann. Und dann auch auf jeden Fall wieder die Kraft, die vorher hat. Das ist schon ein gutes Zeichen auf jeden Fall. Ja.
2: Wie kraftvoll unsere Hände sind, zeigt, wie fit unser Gehirn ist. Studien belegen, wer kräftig zupackt und seine Hände regelmäßig einsetzt, hat ein geringeres Risiko für geistigen Abbau und Demenz. Dahinter steckt ein klarer Zusammenhang. Starke Hände stehen für ein gut vernetztes Nervensystem und eine stabile Durchblutung im Kopf. Wer sie trainiert, hält also auch das Gehirn leistungsfähig.
3: Da haben wir eine interaktive Kletterwand mit Bewegungskameras. Die nutzen so ein Infrarotlicht. Und dieses Licht, das wird von diesen Markern reflektiert und die werden dadurch aufgezeichnet. Und dadurch können wir eben deine Bewegungen analysieren. Deine Aufgabe wird gleich sein, mit so wenig Griffen, von denen die blau leuchten, wie möglich, ja, vom Start bis zum Zielgriff oben rot in der Ecke zu kommen.
1: Ja.
3: Und was wir uns anschauen, ist sowohl, ja, wie viele Planungsschritte du benötigst, wie viele Griffe, aber auch die Zeiten, die die Wand aufzeichnen kann. Okay, dann kannst du loslegen. Wenn Emma hochklettert, dann wird die ganze Zeit getrackt, wo die Person sich gerade befindet. Und dann liefert die Kletterwand uns auf Millisekundengenauigkeit, wann welcher Griff benutzt wurde. Und dann insgesamt auch eine Gesamtplanungszeit, bis die Person oben angekommen ist.
0: Wow. Super. Alles klar.
3: Motorik und komplexe Bewegungen können auch positive Effekte auf unser Gehirn haben. Es werden eben auch verschiedenste Hirnareale beansprucht. Und sieht man auch beispielsweise im Klettern eine erhöhte Aktivität zum Teil auch im präfrontalen Kortex, der wirklich auch für Planungs- und Entscheidungsprozesse relevant ist, also für höhere kognitive Prozesse. Was sich in den Werten zeigt, dass sie eben sehr flüssig geklettert ist und wenig Griffe, wenig Planungsschritte brauchte und da insgesamt sehr effizientes Planen sowohl kognitiv als auch motorisch gezeigt hat. Und die kognitiven Tests auch da beeindrucken, wie konzentriert sie die Aufgabe angegangen ist und man einfach sehen kann, dass sie sehr gut in der Lage ist, störende Reize auszublenden.
1: Wenn jetzt hier alle Komponenten passen, meine Griffkraft, meine Konzentration, dann gehe ich natürlich mit einem besseren Gefühl in den Wettkampf, als wenn ich mich jetzt nicht so gut vorbereitet fühlen würde.
4: Was kann ich für dich tun?
5: Route zur Uniklinik Frankfurt. Wir sind jetzt heute auf dem Weg in die Klinik, weil heute der erste Therapietag ansteht. Ich habe meine Freundin Kaira mitgenommen, weil ich mich selbst noch nicht so sicher fühle.
6: Lost and found.
5: Ich bin ein bisschen aufgeregt, weil ich halt gar nicht weiß, was mich erwartet. Der Knauf ist einfach dazu da, um die Sachen, die bei mir links am Lenkrad sind, also Blinker, Lichthupe, Hupe, sozusagen zu ersetzen, dass ich die alle hier rüber, also über

0: Ich sag ehrlich, ich bin schon ein bisschen aufgeregt, ne?
1: Echt? Du brauchst aber gar nicht.
0: Dass die Hand mal zum Star wird, ey.
1: Ja.
2: Leider ist es so, dass ein nicht geringer Teil der Patienten trotz optimaler Therapiemethoden in der Akutphase eines Schlaganfalls ein dauerhaftes Defizit zurückbehalten. Nach 3 Jahren, würde man sagen, ist eine Verbesserung eigentlich mit spontanen Methoden nicht mehr zu erwarten. Eine Möglichkeit ist hier mit der Methode der Hirnstimulation gewisse Hirnregionen von außen zu aktivieren, um damit letztendlich die Netzwerke im Gehirn so zu beeinflussen, dass noch eine motorische Verbesserung möglich ist.
0: Hi. Hallo. Hallo. Danke sehr. Eingepackt.
3: Ups. Super. Herzlich willkommen.
0: Hi.
3: Heute geht's los mit der Therapie.
4: Hallo, herzlich willkommen bei uns.
0: Hi.
4: Wir fangen dann direkt an, die Hand zu verkleben. Nicht wundern, wir nehmen heute die gesunde Hand als erstes.
0: Die kann ich dann auch reichen.
4: Nasenspitze.
0: Mhm.
4: Ohr links. Jeder einzelne Puls, der klingt so, kann man hören. Also dieses Klicken. Ja, das ist ein Magnetimpuls. Ja, ich halte das jetzt mal über Ihren Kopf.
2: Man kann sich den Puls so vorstellen, dass wir einen Anstupser im Gehirn auslösen, der eine Straße benutzt, die vorher nicht benutzt worden ist. Und man muss dem Gehirn noch mal in Erinnerung rufen, dass diese Region noch da ist. Und indem wir dann dort Aktivität hervorrufen, weiß das Gehirn und auch die anderen Hirnregionen, aha, da ist noch jemand da, den müssen wir weiter bei uns im System halten.
4: Ich habe ein bisschen mehr Intensität gemacht, nicht erschrecken. Also wir werden soweit, die Therapie wird losgehen.
0: Mhm.
4: Wir stimulieren die rechte Hand, weil man weiß, dass nach einem Schlaganfall die Balance zwischen beiden Hirnhälften verändert ist. Das heißt, man weiß, dass die gesunde Hirnhälfte, vor allem wenn der Schlaganfall schon ein bisschen her ist, überaktiv ist. Und das versuchen wir zu korrigieren. Man wird sehr wahrscheinlich nach der ersten Behandlung keinen Unterschied sehen. Und man weiß, dass man viele Behandlungen braucht. Und vor allem zielt es auf einen Effekt an, der weiter in der Zukunft liegt. Also so typischerweise nach 3 bis 6 Monaten erwarten wir Effekte.
0: Okay, das war's. Alles in Ordnung?
5: Ja, alles okay.
4: Super.
5: Ich habe allgemein nicht unbedingt sehr viel gemerkt. Ich hatte nur im Gesicht auf der linken Hälfte manchmal so einen extremen Muskelzuckungen, dass ich dann sogar ein bisschen so wie Muskelkater im Gesicht hatte.
2: Diese Magnetstimulation machen wir immer in Kombination mit einem physiotherapeutischen Training. Denn die Idee ist so ein bisschen, wir

0: Millionen, Milliarden Neurone sind nur mit der Handsteuerung verbunden. Ja, und deswegen sind wir Handmenschen, weil eigentlich all unser oder Großteil unseres gesellschaftlichen Wirkens geschieht durch die Hände.
1: Ich bin ein Mensch, der sehr viel Wert auf Haptik legt. Wenn ich Gegenstände anfasse, wenn ich über Gegenstände streiche, wenn ich eine Tasche, Schuhe, Möbel in der Hand halte oder drüber streiche, ist das für mich ein sehr intensives Gefühl in den Händen. Und das spielt in meinem Leben eine sehr große Rolle, wenn ich mich für gewisse Gegenstände entscheide. Das muss sich einfach alles gut anfühlen. Ich glaube, das hängt schon mit meiner Arbeit zusammen, weil die Hände durch die Uhrmacherei schon sehr sensibel sind.
2: Unser Tastsinn macht Berührungen für uns spürbar. Dafür sorgen Mechanorezeptoren. Das sind winzige Nervenzellen in der Haut, die wie kleine Sensoren arbeiten. Sie nehmen Druck, Berührung und Vibration wahr und schicken diese Informationen als Signale an das Gehirn. Dort entsteht unser Tastgefühl. Besonders viele dieser Rezeptoren sitzen in den Fingerspitzen, rund 150 pro Quadratzentimeter, und ermöglichen deshalb eine besonders feine Wahrnehmung.
1: Wir verbringen ja mehrere Wochen an so einem Uhrwerk. Und wenn es Richtung Ende der Montagezeit geht, wenn man die Unruhe, das ist das Herzstück der Uhr, in das Werk einsetzt und die Unruhe beginnt zu schwingen, das fällt einem schon schwer, dann die Uhr aus den Händen zu geben.

0: Heute kommt ein Wissenschaftler der Uni Regensburg zu uns und er wird mit uns ein Experiment machen.
1: In dieser Pilotstudie möchten wir herausfinden, ob Menschen, die sich langjährig feinmotorisch beschäftigen, Unterschiede in bestimmten Bereichen der Intelligenz aufzeigen. Und diese Manufaktur bietet eine einmalige Chance, um das zu untersuchen.

0: dann kognitive Tests und schauen uns so ein bisschen an, wie das Gedächtnis funktioniert und wie so das Räumliche, wie die räumlichen Fähigkeiten sind. Wir starten mit der Feinmotorikaufgabe. Immer nur bitte einen Stift auf einmal nehmen, einstecken. Das Ganze geht auf Zeit, so schnell wie möglich. Dann start.
1: Bei der Feinmotorik, das ging relativ zügig von der Hand, auch ich denke schon sehr präzise.
0: Sehr schön. Dankeschön. Zahlen rückwärts wiederholen. 5, 7.
1: 7, 5.
0: 4, 9, 6, 8.
1: 8, 6, 9, 4. Die Zahlen merken, das war relativ schwierig, wo das dann mehr Zahlen wurden. Das habe ich schon gemerkt, dass es da nicht ganz so einfach ging. 5, 8, 8. Fertig. Die Würfel, die haben Spaß gemacht. Ich glaube, bis auf eine oder zwei Figuren hat alles ganz gut gepasst. Fertig.
0: Die Zahlen rückwärts wiedergeben. 3, 8, 3, 5, 8.
2: 3, 5, 8, 8.
3: Dein Eindruck?
0: Ich habe natürlich erwartet, dass die feinmotorisch sehr gut sind.
3: Die Art und Weise, wie sich die Hände bewegt haben, das war zielführend und so eine hohe Präzision, die ich nicht vorher gesehen habe, das war sehr beeindruckend. Bei der räumlichen Intelligenz haben wir feststellen können, dass 5 der 6 Angestellten einen starken Vorteil hatten im räumlichen Bereich im Vergleich zum verbalen Bereich. Und drittens gab es, für mich war das unerwartet, so einen leichten Vorteil beim Arbeitsgedächtnis. Und das ist die Fähigkeit, sich Sachen kurzzeitig zu merken.
4: Jemand, der vermehrt feinmotorisch arbeitet und das viele Stunden am Tag macht, nimmt die Welt auch anders wahr mit den Händen, weil es einfach ein stärkeres Training ist, eine stärkere Fokussierung auf die Fähigkeiten, und das macht sich natürlich auch in anderen Situationen dann im Leben bemerkbar.

bin davon überzeugt, dass man mit Hilfe der Hirnstimulation die Therapie der Schlaganfallpatienten wirklich auch revolutionieren kann. Wir wissen mittlerweile schon ganz gut, welcher Patient grundsätzlich von einer transkraniellen Magnetstimulation profitieren kann. Aber im Einzelfall können wir das noch nicht vorhersagen. Das ist aber aktuell noch Stand der Forschung und hoffen wir aber in den nächsten 5 bis 10 Jahren entsprechend Durchbrüche zu erzielen.

0: auf Platz 2 ist dieses Mal die Emma Bernhard gelandet. Einen Applaus.
1: Ich bin jetzt Zweite geworden und tatsächlich bin ich doch ziemlich zufrieden. Natürlich ist es immer schön, ganz oben zu stehen, aber ich konnte auf jeden Fall meine Leistung ganz gut an die Wand bringen.
2: Unsere Hände machen uns Menschen zu einzigartigen Wesen. Sie erinnern uns daran, wer wir sind und dass wir immer wieder neu beginnen können.
3: Auch wenn es mir manchmal schwerfällt, motiviert zu bleiben, habe ich irgendwie so diesen naiven Gedanken, dass irgendwann alles wieder gut wird. Also das ist auch so eine Sache, die ich mir selbst immer wieder sage. Und das ist vielleicht auch was, was ich von meiner Mutter sehr mitbekommen habe. Sie meinte immer so, Kathi Klein ist irgendwann

0: El término edad de la piedra.
1: Der Begriff Steinzeit ist sehr allgemein. Es geht um 2 bis 3 Millionen Jahre. Und es gab etwa 1 Dutzend Spezies. Es ist kaum möglich zu verallgemeinern. Aber wir können sagen, dass keine ausgestorbene menschliche Spezies je über eine soziale und technologische Kapazität verfügte, die auch nur annähernd mit unserer, der des Homo sapiens, vergleichbar war.
2: Beginnen wir unser Gedankenexperiment so. Wir nehmen die DNA eines Steinzeitmenschen und erschaffen damit einen Klon.

0: Dübler.
1: Okay, es bleibt aber ein Gedankenexperiment. Versprochen. Alles rein hypothetisch. Wenn ein Steinzeitkind in unserer Zeit aufwüchse, wäre es dann in der Lage, die viele Technik zu bedienen? Oder wäre es damit vollkommen überfordert?
2: Ich denke, wenn wir einen Menschen aus der mehr oder weniger fernen Vergangenheit in die Gegenwart bringen würden, könnte er sich bis zu einem gewissen Grad anpassen.
1: Bis zu welchem Grad ist schwer zu testen. Wir haben den Klon ja nicht. Wir müssen anders an die Sache ran. Die Menschen der Steinzeit haben immerhin einiges hinterlassen. Knochen, Werkzeuge, Kunstwerke. All diese Hinterlassenschaften müssten doch Auskunft geben, wie schlau die verschiedenen Spezies damals gewesen sind. Und welche Anlagen sie in unsere Zeit mitbrächten. Fangen wir mal ganz am Anfang an. An der Schwelle zur Steinzeit vor gut 3 Millionen Jahren. Beim Vormenschen, dem Australopithecus. Hätte er lernen können, mit einem Laptop umzugehen? Rein äußerlich ähnelten diese Vormenschen noch mehr Affen als Menschen. Und von Affen, insbesondere Schimpansen, unseren nächsten Verwandten, wissen wir, dass sie sehr intelligent sind. Trotzdem reicht es ja wohl bei weitem nicht für eine Bürotätigkeit, oder?
3: Was sie lernen können, ist Computertastaturen zu verwenden mit simplen Zeichen. Das hat man in Experimenten gemacht. Sowas wie eine Schrift, wie wir sie haben, eine alphabetische Schrift zu erlernen, da haben wir keine Chance. Das gesamte Multitasking fehlt.
1: Was aber wäre mit Vormenschen? Hätten sie schon bessere Chancen auf dem Arbeitsmarkt als Affen? Immerhin zeigt sich bei ihnen ein entscheidender Unterschied. Und der löste eine kognitive Revolution aus. Der aufrechte Gang. Er begann sich zu entwickeln, als in Ostafrika dichte Regenwälder zunehmend einer trockenen Steppe wichen.
3: Als die Bäume dann lichter und lichter wurden und man größere Strecken

mussten weite Strecken zurücklegen, um Nahrung zu finden. Auf zwei Beinen war das weniger anstrengend als auf vier. Und so wurden die Hände frei, um Essen in Sicherheit zu bringen. Ein klarer Vorteil. Schimpansen können auch auf zwei Beinen gehen, aber sie machen das nur, wenn es sein muss. Was aber hat der aufrechte Gang nun mit der kognitiven Entwicklung des Menschen zu tun? Es ist so, beim Affen musste noch die Brust das Gewicht der Organe tragen. Beim Menschen war es nun das Becken. Dafür musste sich jedoch die Beckenöffnung verengen.

0: Im Laufe der menschlichen Evolution hat sich also die Größe des Gehirns von Babys allmählich verringert, sodass es jetzt nur noch etwa ein Viertel der Größe eines Erwachsenen hat. Also so groß etwa. Und so passt es bei der Geburt durch das menschliche Becken.
1: Neugeborene Menschen haben also noch sehr unausgereifte Gehirne. Sie werden als hilfsbedürftige Wesen geboren, die sich erst langsam entwickeln. Während Affen und andere Vierbeiner schon bald nach der Geburt herumtoben, liegen wir noch lange auf dem Rücken und strampeln mit den Beinen. Das klingt erstmal nicht wirklich nach einem Fortschritt in Sachen Intelligenz. Tatsächlich aber steckt hinter unseren unfertigen Babyhirnen ein Erfolgsrezept.
0: So wird die Verkabelung unseres internen Computers, wenn man so will, von Beginn seiner Entwicklung an verändert und an die Aktivitäten und Reize angepasst, die

0: Das wage ich zu bezweifeln, aber eher vom Gehirn her.
1: Denn ein bei der Geburt unfertiges Gehirn wirkt noch keine Wunder. Das ist nur ein erster Schritt. Ein weiterer Punkt ist, dass sich unsere heutigen Gehirne sehr viel Zeit zum Ausreifen nehmen.
2: Es gibt eine Phase der Größenzunahme von 5 bis 6 Jahren. Das ist das Alter, in dem das Gehirn praktisch seine Erwachsenengröße erreicht. Aber es gibt auch danach noch sehr lange

0: Wir können uns durchaus vorstellen, dass es Menschen der Gattung Homo erectus gab, deren Gehirngröße mit der vieler moderner Menschen vergleichbar war.
1: Ein Gehirn in Brokkoligröße klingt doch schon sehr gut. Würden wir also einen Homo erectus klonen, dann wäre der wohl clever genug, um in unserer Zeit zurechtzukommen, oder? Schließlich war der Homo erectus der erste Mensch, der sich in ganz Afrika ausbreiten konnte. Und in erstaunlichem Tempo besiedelte er auch Asien und Europa. Wie intelligent war dieser Urmensch, um das zu schaffen? Und wie ist es zu dem massiven Wachstum seines Gehirns gekommen? Dafür brauchte es, im wahrsten Sinne des Wortes, einen Stein des Anstoßes.
2: Ab ungefähr 1,8 Millionen Jahren vor heute wurden sogenannte Faustkeile gemacht, bei denen begonnen wurde, tatsächlich von zwei Seiten aus ein Steingerät zu formen, das flächig zu bearbeiten, damit richtig schöne, stabile Schneidkanten auch entstehen.
3: Es funktioniert ziemlich gut, wie Sie sehen können. Kein Problem, damit zu schneiden. In der Praxis wurden Werkzeuge dieser Größe wahrscheinlich auch verwendet, um getötete Tiere grob zu zerlegen.
1: Anders als wir heute, hatte der Urmensch Homo erectus sein Essen nicht stets griffbereit.

0: Ectus vor Millionen von Jahren bereits tat. Durch das gezielte Abschlagen kleiner Scheiben. Bei dieser Arbeit wurde dann die Hirnaktivität der Probanden gemessen. Ergebnis: Beim Herstellen eines Faustkeils werden dieselben Regionen im Gehirn aktiv wie etwa beim Klavierspielen. Wenn die kognitiven Prozesse beim Bau von Faustkeilen und dem Musizieren aber so ähnlich sind, könnte dann ein Homo erectus heute eine berühmte Pianistin werden?
1: Was er dazu in der Lage ist, ist zwei unterschiedliche Dinge sehr gut miteinander zu manipulieren. Ob es in dieser Feinheit, wie irgendwelche heutige Musiker das machen können, wirkliche Virtuosen, möglicherweise eher nicht.
0: Es gibt tatsächlich keine Hinweise darauf, dass der Homo erectus je irgendein Musikinstrument gespielt hat. Das erste bekannte Instrument der Menschheit, eine Knochenflöte, stammt aus viel späterer Zeit, als der Urmensch schon längst ausgestorben war. Vermutlich könnte ein Homo erectus-Klon nicht in

0: Der obere Teil ist mit der visuell-räumlichen Steuerung verbunden, also der Fähigkeit, unseren Körper im Raum zu lenken und eine visuelle Vorstellungskraft zu entwickeln.
1: Neben fokussierter Aufmerksamkeit und räumlicher Vorstellungskraft gibt es eine dritte zentrale Fähigkeit, die das Gehirn des Homo sapiens ermöglicht: eine gute Feinmotorik. Und beim Neandertaler?
0: Einige Forschende sind der Meinung, dass Neandertaler stärker entwickelte Hinterhauptlappen hatten, also die Bereiche hier in der hinteren Region. Sie sind für das Sehen zuständig.
1: Neandertaler hatten also vermutlich eine bessere Sehkraft als wir. Stellen wir uns das mal in einem Architekturbüro vor. Der Homo sapiens kann sich den Aufbau eines neuen Gebäudes gut vor dem inneren Auge vorstellen und mit seiner Hand feine Skizzen zeichnen. Seine Aufmerksamkeit bleibt dabei fokussiert. Dem Neandertaler hingegen mangelt es an Vorstellungskraft und er lässt sich schnell ablenken. Star-Architekt würde er so nicht werden. Aber immerhin könnte er seine simplen Skizzen auch im Dunkeln sehen. Ganz ähnlich hat es sich in der Steinzeit mit Höhlenmalereien verhalten.
2: Beim Homo sapiens sehen wir enorm

0: fest, dass die Evolution in den 300.000 Jahren, in denen Vertreter unserer Spezies bekannt sind, in Wirklichkeit nie aufgehört hat.
1: Und so dürfte sich heute nicht bloß der Neandertaler bei der Suche nach einem Bürojob schwer tun. Auch der frühe Homo sapiens von vor 300.000 Jahren wäre die Karriereleiter wahrscheinlich noch nicht allzu hoch geklettert.
0: Ist ein Mensch von vor 300.000 Jahren in der Lage, mein Budget oder das Budget meines Forschungsteams zu verwalten? Ich bin mir nicht sicher.
1: Ab wann hatte der Homo sapiens dann die kognitiven Anlagen, die er heute besitzt?
2: Zu einem bestimmten Zeitpunkt, vor etwa 50.000 Jahren,

0: Nicht noch viel. Also die Gesetze schützen die Minderheiten.
1: Alpha-Geschichte. Hannah Arendt. Denken ist gefährlich. 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

Auch das sind die Vereinigten Staaten von Amerika. Lebensfreude, exotisch knusprige Leckereien, Ausflüge in die Zeit der Entdecker und ein Urwald mit einzigartiger Tierwelt. Alles auf kleinstem Raum. Puerto Rico –

0: Hier hat alles angefangen. Vor 500 Jahren. Puerto Rico, der reiche Hafen. Er zählte zu den wichtigsten im spanischen Kolonialreich und ist heute Teil der Hauptstadt San Juan. Zur Wende ins 20. Jahrhundert eroberten die USA die vorher spanische Insel. Rechtlich vollwertige US-Bürger sind die Puerto Ricaner bis heute nicht. Zwar besitzen sie die amerikanische Staatsbürgerschaft, dürfen aber nicht den Präsidenten wählen. Denn die Karibikinsel ist nur Außenbezirk der USA und kein Bundesstaat. Großen Streit gibt es deswegen nicht. Bei der jüngsten Abstimmung über den Status der Insel gab nur jeder fünfte Boricua, wie sich die Puerto Ricaner selber nennen, seine Stimme ab. Wichtiger ist allen, dem eigenen Rhythmus folgen zu können. Und der ist manchmal laut und sinnlich. Salsa tönt aus vielen Bars und Clubs. In einem unterrichtet Tänzerin Jackie Ramos. Wer von Jackie lernt, lernt von einer der Besten. Mehrmals gewann sie die nationale Meisterschaft im Einzeltanz.
1: Ich sehe euch. Wenn sich die Füße bewegen, muss der Körper fließen.
0: Vuelve, vuelve. 2013 bei der Salsa-Weltmeisterschaft in Mexiko belegte Jackie den dritten Platz.
1: Die Leute kommen aus allen Dörfern unserer Insel zu mir. Sie mögen die Art, wie ich tanze und wollen sich auch so bewegen, ihren Stil verbessern, cool aussehen. Salsa ist ein sehr lebhafter Rhythmus, den sie hier lernen und mal so richtig genießen wollen. Ich zeige ihnen dann, nicht einfach so mit den Füßen zu stampfen, sondern sich sinnlich zu bewegen.
0: Die frühere Profitänzerin sieht sofort, wer Talent hat. Heute fällt ihr eine Frau auf, die sich zu bewegen weiß. Aber an Tanzturnieren, das wüsste Jackie, hat sie noch nicht teilgenommen.
1: Ich sehe dich hier zum ersten Mal.
2: Ja, ich habe von dir gehört. Gibst du auch Privatunterricht?
1: Ja, auch.
2: Ah, wie gut.
1: Aber du hast schon Kurse gemacht, oder?
2: Nein, ach was, noch nie. Ich bin ein Naturtalent. Mir fließt Salsa durch die Adern.
1: Wie heißt du?
2: Ich bin Windy.
1: Windy, du weißt, ich bin Jackie. Bleib hier, Windy, du kannst eine Menge lernen.
0: Windy möchte vor großem Publikum auftreten. Jackie soll sie trainieren und darauf vorbereiten. Puerto Rico ist die kleinste Insel der großen Antillen. Die meisten der gut 3 Millionen Bewohner leben in San Juan oder Ponce. Von hier dauert ein Trip mit dem Auto, egal wohin, höchstens 3 Stunden. Die historische Altstadt ist gut erhalten. Besonders schön die bunten Gassen aus dem 16. und 17. Jahrhundert. Karibik pur. Tatjana Hernandez ist Foodbloggerin und schreibt auf ihrer Website About a Plate über landestypische Gerichte. Die exotischen Rezepte drohen in Vergessenheit zu geraten.
2: Ich bin auf der Suche nach dem besten Mofongo, der leckersten Alcapurria und einem Arroz Mamposteao. Ich schreibe gerade einen Artikel über Alltagsrezepte der puerto-ricanischen Küche. Aber weil so viele Restaurants schließen mussten, wird das nicht so einfach. Hoffentlich schaffe ich das.
0: Viele Köche traditioneller Rezepte schätzen Tatjanas Blog. Mächtige Fastfood-Ketten aus den USA haben sich auf der Insel breit gemacht und konkurrieren mit den kleinen Restaurants um Kundschaft.
2: Eine Kostprobe ist gut, wenn sie dich dazu bringt, die Augen zu schließen, wenn sie gleichzeitig deinen Magen und dein Herz berührt und deinen Gaumen eine Fiesta feiert.
0: La Casita Blanca, das weiße Häuschen, ist stolz auf sein Mamposteao. Ein Reisgericht mit Bohnen, Speck, Zwiebeln, ordentlich Pfeffer und vielen Gewürzen. Este

0: Essen wir nun mal und schätzen es daher als etwas Eigenes.
1: Die erste Kostprobe war ein voller Erfolg. Das Reisgericht Mompostiao wird Teil von Tatjanas Blog.
0: Jetzt muss ich mich in das Abenteuer stürzen, außerhalb von San Juan nach Gutamofongo und Alcapurria zu suchen. Dazu fahre ich jetzt in den Osten unserer Insel. Ich bin gespannt. Ich stelle nur Rezepte vor, die sich wirklich lohnen. Mal sehen, ob ich Glück habe.
1: Nur 100 Kilometer Luftlinie von Puerto Ricos Altstadt entfernt, ist die Natur noch so ursprünglich wie zu Kolonialzeiten. Das Reservat Rio Abajo liegt im Zentrum der Insel und ist ein artenreicher Urwald. Hier ist eine Vogelart zu Hause, die es nur in Puerto Rico gibt. Der Cotorra puertorriqueña. Er gehört zur Gattung der Amazonenpapageien. Die überwiegend grün gefiederten Vögel waren 1975 fast ausgestorben. Nur noch 13 Exemplare wurden gezählt. Mitten im Wald entstand eine Vogelschutzstation. Das Überleben der Spezies schien gesichert. Doch vor einigen Jahren richtete Hurricane Maria schwere Schäden an. Die Biologin Tanja Martinez musste von vorne beginnen. Wie viele ihrer Landsleute ist Tanja zweisprachig und hat in den USA studiert. Ihre Arbeitsgruppe ist international zusammengesetzt. Deshalb gibt die Chefin Anweisungen überwiegend in Englisch.
2: Immer wenn wir neue Leute ins Team holen, schleichen sich Zweifel ein, ob sie auch wirklich geeignet sind für den Umgang mit einer so empfindlichen Spezies. Hoffentlich finden wir schnell heraus, ob sie gut genug sind und wir ihnen Aufgaben geben können, die wirklich herausfordernd sind.
1: Sarah aus den USA und Carla aus Puerto Rico bewerben sich um einen Job als Tierpflegerin an Tanjas Seite und der ihres Assistenten Ricardo. Nur wenn die zwei in der Lage sind, Papageien einzufangen, die zur Beringung von einem Käfig in den nächsten gescheucht werden, sind sie eine echte Hilfe. Beide Frauen studieren Biologie und sind mit der Theorie bestens vertraut. Jetzt müssen sie sich in der Praxis beweisen.
2: Carla, du musst das Tier nicht aus dem Netz nehmen, wenn du es untersuchen willst. Pack es einfach am Kopf, etwa so. Dann hast du es leicht, an alle Informationen zu kommen, die du haben willst. Carla ist unsere neue Azubi. Sie hat gerade erst angefangen zu lernen, wie man diese Vögel zähmt. Sie hatte zuletzt mit viel kleineren Vögeln zu tun, harmlose Tiere, die nicht beißen. Das hier ist also neu für sie, aber sie begegnet dem mit viel Selbstvertrauen und dem Willen, dazuzulernen. Sie macht das wirklich gut. Ricardo, schau ich mal die nächsten Vögel rein, bitte. Wow, Carla, Volltreffer. Tolle Arbeit, Carla.
3: Good job, Carla.
1: Sieht gut aus für Carla und auch für Sarah. Zwischen dem zentralen Regenwald und den langen Stränden im Norden hat Jackie Ramos ihr Zuhause. Noch bis vor wenigen Jahren lebte die professionelle Salsa-Tänzerin und Lehrerin gemeinsam mit ihren Eltern unter einem Dach. Doch dann starb ihre Mutter. Der Vater fand eine neue Partnerin. Seitdem wohnt Jackie allein mit ihrem Hund hier vor den Toren der Hauptstadt San Juan. Jackies Stolz, ihre zahlreichen Urkunden und Trophäen, die sie vor allem in einer Kategorie gewonnen hat, die es so lange noch nicht gibt. Einzeltanz für Frauen.
2: Jetzt kann ich meine Trophäen behalten und muss sie nicht mehr mit meinem Partner teilen. Diese hier habe ich für den dritten Platz im Einzeltanz bekommen. Gegen viele Mitbewerberinnen aus aller Welt, die ich bewundere und deren größter Fan ich bin. Als ich gegen meine Idole antreten musste, war ich sowas von nervös. Umso stolzer bin ich,

0: Ich den dritten Platz bei einer Weltmeisterschaft gewonnen zu haben.
1: Nach dem Verlust der Mutter fällt es Jackie zunächst schwer, ihre Erfolge fortzusetzen. Zum Vater hat sie kaum Kontakt.
0: Meine Mutter war immer meine beste Freundin. Sie hat mich unterstützt, wo sie nur konnte. Vor allem am Anfang meiner Karriere. Damit ich Tanzstunden nehmen konnte, hat sie geschuftet und gelitten. Denn zunächst fehlte ihr das Geld dafür. Aber dann hat sie es doch irgendwie geschafft, mir die Ausbildung zu bezahlen. Jetzt ist sie gestorben.
1: Seit dem Tod der Mutter sucht Jackie nach neuen Zielen. Trophäen zu gewinnen ist ihr jetzt nicht mehr so wichtig. Sie möchte ihr Können weitergeben. Dafür bietet sie Tanzkurse und Privatstunden an. Heute im Luxusresort Dorado, dem Zuhause von Model Wendy Pagan. Jackie plant mit ihrer Schülerin einen gemeinsamen Auftritt vor Publikum. Bis dahin gibt es noch einiges zu tun.
0: Wendy ist durch und durch Model. Meine Aufgabe ist es jetzt, aus dem Schönheitsideal eine Salsa-Tänzerin zu machen. Die Art, wie du dabei deinen Körper einsetzt, ist eine völlig andere. Denn beim Modeln bewegst du dich total gegensätzlich zum Salsa-Rhythmus. Wir haben also viel Arbeit. Achte darauf, dass du beim Tanzen dein Gewicht nach vorne verlagerst. Anders als beim Modeln, da bewegst du deinen Körper nach hinten. Ich will, dass du nicht im Sand hängen bleibst, sondern flanieren willst. Immer schön nach vorne und nicht den Körper zurücklehnen. Natürlich geben wir uns sexy, aber mit dem Gewicht immer nach vorne. Nur noch eine Woche bis zu unserem Auftritt. Dafür müssen wir noch viel üben.
1: Als ehemalige Miss Puerto Rico hat Wendy ihre Fans. Aber kann sie auch als Tänzerin überzeugen? Foodbloggerin Tatjana hat einen Tipp bekommen. Die beste Alcapurria, eine mit würzigem Hackfleisch gefüllte Teigtasche, soll hier zubereitet werden. In einer Bar direkt am Strand mischen sie für den Teig plattgehauene, noch nicht ganz reife Bananen mit Taro, einem Gemüse, das mit Wasserbrotwurzel übersetzt wird. Auch Tostones werden hier gern geknabbert. Flach gestampfte und kross frittierte Kochbananen. Warum aber Alcapurria hier direkt am Strand gemacht wird, hat einen Grund.
2: Ein wichtiges Utensil zum Frittieren der Alcapurria sind die Blätter der Strandtraube. So heißen die Büsche, die überall am Meer wachsen. Damit formen sämtliche Restaurantbesitzer ihre Teigtaschen. Also, dass die Alcapurria länglich ist, liegt daran, dass die Strandtraube direkt neben den Fritteusen wächst.
1: Auch wenn Alcapurrias überall in Puerto Rico auf die gleiche Weise hergestellt werden, weichen Geschmack und Bekömmlichkeit durchaus voneinander ab. Die Wahl von Fleisch, Gewürzen und Frittierfett macht den Unterschied aus. Tatjana orientiert sich gern an freien Sitzplätzen. Je weniger es gibt, desto eher lohnt es sich anzustehen.
2: Das soll die beste Alcapurria sein. Super lecker. Ich glaube, das ist eine sehr gute Alcapurria für meinen Artikel. Sie ist super frisch. Der Teig hat einen tollen Geschmack und die Farbe gefällt mir. Und sie hat Fleisch von der einen Spitze zur anderen. So muss es nun mal sein. Prall gefüllt und nicht blind, wie wir hier sagen. Diese Alcapurria ist genau so, wie sie sein soll. Perfekt für meinen Artikel.

0: perfecta para mi escrito.
1: Im Waldreservat Rio Abajo muss ein weiterer Bewerber für den Posten des Papageienschützers sein Können zeigen. Peter ist der einzige Praktikant, der im Wald nicht nur arbeitet, sondern hier auch wohnt. Alle anderen kommen morgens aus den umliegenden Dörfern zur Arbeit. Der Biologiestudent aus Kanada soll hoch in den Baum, wo möglicherweise eine Gefahr droht.
2: Pass auf, dass am Nest keine Bienen rein oder rausfliegen. Wenn du raufkletterst, hör ganz genau hin und achte genau darauf, wie es aussieht. Dort können überall Einschlüsse sein. Es kann sein, dass wir nicht alle Bienen entfernt haben. In diesem Fall solltest du sie summen hören.

Während Peter noch Bienenattacken fürchten muss, lernt Sarah, wie sie beringte Papageien wiederfindet. Dieses Teil, das aussieht wie eine alte Fernsehantenne, empfängt Signale von Sendern, welche die Vögel am Hals tragen.

0: Irgendwas nicht.
1: Ja.
0: Überhaupt nicht.
1: Not good at all. But maybe I'm.
2: Da.
1: Oh no.
0: Oh nein, das darf nicht wahr sein.
1: Oh, that sucks.
0: Das ist unser Vogel.
1: That's our bird. So this is pretty typical of.
0: Das sieht doch sehr nach einer Wildschweinattacke aus. Der Sender ist wohl noch intakt und ein paar Federn liegen herum. Das ist schon ein trauriger Moment und ganz bestimmt nicht, was wir uns für dieses Tier erhofft hatten. Aber damit müssen wir umgehen, auch wenn es sich um eine gefährdete Papageienart handelt. Umso wichtiger ist dieses Projekt zum Erhalt der Spezies. Guck mal, wie stark das Signal ist. Der Vogel muss direkt über uns sein. Irgendwo hier in den Bäumen.
2: Guck mal da, in den Bäumen.
0: Oh, tatsächlich.
2: Ah, lass mich schnell ein Foto machen.
0: Dieser Papagei hat definitiv einen Sender. Kannst du an ihn heranzoomen?
2: Ja, die Farben stimmen.
0: Klasse, ja, das ist er.
2: Die ganze Familie ist da.
0: Wie toll.
3: Drei von vier ausgewilderten Vögeln überleben inzwischen, dank der Arbeit der Biologen. Vor allem im Frühjahr wird jede helfende Hand gebraucht, wenn die Weibchen ihre 2 bis 4 Eier legen und die Brut geschützt werden muss. Tanja hat ihr neues Team komplett.
0: Ich bin echt stolz auf euch. Ich bin so glücklich, euch im Team zu haben. Vielen Dank, dass ihr Teil unserer Papageienfamilie seid. Auf eine fantastische Zuchtsaison. Wir haben noch so viel zu tun. Wir müssen noch viel mehr Populationen züchten. Aber ich bleibe zuversichtlich. Wenn es uns gelingt, noch mehr Biologen für dieses Projekt zu gewinnen, haben wir eine Chance, die Papageien vor dem Aussterben zu bewahren.
3: Carla, Sarah und Peter verbringen die nächsten 6 Monate in der Aufzuchtstation. Sie werden dabei sein, wenn nach 28 Tagen Brutzeit die Küken schlüpfen und die Kleinen 2 Monate per Hand im Nest füttern. Ein Tag- und Nachtjob. Wer ausspannen will, geht an einen der zahlreichen Strände, die wie eine Perlenkette um die Insel liegen. Irgendeiner ist immer in der Nähe. Nicht zum Erholen, sondern zum Training vor Publikum hat Jackie heute 2 ihrer Schülerinnen an den Condado Beach geladen.
0: Zieht immer die Aufmerksamkeit der Jury auf euch und denkt ans Publikum. Wie könnt ihr es für euch gewinnen?
3: Mit Jackies Hilfe wollen Valeria und Gabriela morgen aufs Treppchen kommen und einen Preis gewinnen. In der Messehalle der Stadt findet ein Wettbewerb im Einzeltanz in der Altersgruppe der unter 14-Jährigen statt.
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0: lo que es salsa. Salsa es disfrutarse el baile.
1: In Puerto Rico erfahren die Menschen immer wieder, wie schnell ihr Leben aus der Bahn geworfen werden kann. Regelmäßig ziehen Wirbelstürme über das Land hinweg. Sie reißen Dächer von den Häusern, zerstören Wasserleitungen, ganze Siedlungen werden überschwemmt und tausende Bewohner obdachlos. In entlegenen Dörfern ist die Versorgung mit Trinkwasser noch heute ein Problem. Zwei junge Erfinder aus San Juan haben dafür eine Lösung. Oma Negron und Ariana Font haben während ihres Studiums ein einfaches, aber effektives Filtersystem entwickelt.
2: Nach dem Wirbelsturm Maria im September 2017 hatte mein Dorf weder sauberes Wasser,

Wenn ich zu Hause den Hahn aufdrehte, floss raus, was wie Schokolade aussah. Richtig eklig. Oder wir hatten überhaupt kein Wasser. Eine Woche lang nicht. Dann wieder war es so extrem schmutzig, dass wir Wasser nicht einmal zum Putzen nutzen.

Wenn die Sonne scheint, und das tut sie außerhalb der Hurrikansaison fast immer, zieht es die Menschen an den Strand oder ins Wasser. Wo sonst lassen sich Temperaturen um konstant 35 Grad im Schatten aushalten? La Vega heißt der Strand, an dem die Anwohner eine Bühne gebaut und spontan ein paar Salsa- und Merengue-Gruppen eingeladen haben. Der Eintritt ist selbstverständlich gratis. Ein Wochenende ohne laute Musik? Kaum denkbar. Auch Tatjana lässt sich gern ablenken. Eigentlich ist die Foodbloggerin hier, weil sie eine weitere karibische Spezialität testen möchte. In einem dieser für Puerto Rico typischen Foodtrucks, die vorfahren, sobald sich eine Menschenmenge ankündigt, soll es die geben. Den Wagen hat sie schon entdeckt. Aber der fährt nicht weg, solange die Leute tanzen.

0: Hallo.
1: Hallo, wie geht's?
0: Ich suche Felo.
1: Das bin ich.
0: Hallo, ich habe viel Gutes über dich und deine Mofongo gehört.
1: Das freut mich.
0: Jetzt bin ich gespannt. Wo ist dein Geheimnis?
1: Das Geheimnis sind Butter und Knoblauch, gewürzt mit viel Liebe.
2: Mofongo ist die bekannteste Beilage auf puerto-ricanischen Tellern. Im Wesentlichen besteht sie aus frittierten Kochbananen.

0: Gleich ist Valeria, Jackies Schülerin, dran. Sie tritt gegen 7 Mitbewerberinnen an.
1: Hast du deine Nummer dabei? Ja, wunderbar. Valeria, wie fühlst du dich?
2: Ich bin super glücklich, dass ich jetzt hier bin und werde alles geben.
1: Du bist also gut vorbereitet?
2: Natürlich.
0: Ein bis zwei Stunden stand jedes Mädchen zum Schminken vor dem Spiegel.
3: Wie immer werde ich dich nicht aus den Augen lassen. Ich werde in der ersten Reihe stehen und dich laut anfeuern.
0: Auf den Brettern, die für etwa eine Minute die Welt bedeuten, geht der Wettbewerb in der jüngeren Altersgruppe zu Ende. Dann wird es ernst. Für Valeria, aber auch für Altmeisterin Jackie. Jeder hier im Saal weiß, wer Valeria trainiert.

0: Mehrere Wochen hat das 13-jährige Mädchen für diesen Moment trainiert. Vor der Jury weicht die Anspannung, Freude und Erleichterung.
1: Den zweiten Platz hat die Tänzerin mit der Startnummer 1 gemacht.
0: Valeria konnte überzeugen, wenn es auch nicht für den ersten Platz gereicht hat. Noch nicht. Nach wenigen Kilometern haben die beiden Tüftler die Siedlung am Rande des Nationalparks El Yunque erreicht. Dass sie nicht mit offenen Armen empfangen werden, wissen Ariana und Oma bereits. So lebensfroh die Puerto Ricaner auch sind, so skeptisch sind sie, wenn der Staat dahinter steckt. Zu oft schon wurde ihnen Hilfe angekündigt, die dann nicht kam.
1: Gut möglich, dass die Bewohner Zweifel haben. Sie werden uns viele Fragen stellen, ob das auch wirklich funktioniert, was wir für sie gebaut haben. Egal, wir versuchen es einfach. Wäre schon schön, wenn wir den Kontakt halten und ausbauen könnten.
0: Erst kürzlich verlieh der Regierungschef von Puerto Rico ihnen die Gouverneursmedaille für soziales Engagement. Sogar Hollywood meldete sich. Schauspielerin Gal Gadot, alias Wonder Woman, fragte Ariana, ob sie in ihrer Doku-Serie Impact mitmachen möchte. In der puerto-ricanischen Provinz ist es schwieriger. In Naguabo sind Ariana und Oma zwar angemeldet, aber die hier lebenden Familien sind zurückhaltend. Die Aussicht auf sauberes Trinkwasser haben sie als leeres Versprechen abgetan. Immerhin, die Bürgermeisterin ist da.
1: Igitt.
2: So sieht es immer aus. Von unserem Wasser bekomme ich immer Gastritis, weil es so schmutzig ist. Selbst mein Hund leidet darunter. Denn was wir beide zu uns nehmen, ist nun mal Wasser. Daher weiß ich, dass es das ist, was uns krank macht.
1: Wie oft kommt das vor?
2: Oh, wir leben in einem tropischen Regenwald, in dem es ständig regnet.
1: Also immer.
2: Wenn es regnet, spült das Wasser Erde in die Kanalisation. Alles mischt sich. Was dann aus dem Hahn rauskommt, sieht aus wie Schokolade. Das Wasser bleibt dunkel für 3 bis 4 Tage. Erst dann wird es langsam klarer.
0: Nur eine knappe halbe Stunde brauchen Oma und Ariana. Dann ist der Filter an die Hauptleitung angeschlossen. Nur wenige Teile müssen ab und zu gereinigt werden. So wird der Kasten zuverlässig 100 Familien versorgen.
3: Kommt, probiert das Wasser.
0: Das saubere Wasser überzeugt. Gesponsert wird die Anlage von großen Unternehmen. Die dürfen dann damit werben, das Öko-Projekt unterstützt zu haben.

0: sí, no es así, ¿verdad?
1: Por la presión.
2: Ajá, por y yo, ¿pero qué?
3: Echa. Agua cubuy.
4: Aunque pudimos ayudar a esta comunidad.
5: Auch wenn wir dieser Gemeinde helfen konnten, bleibt uns noch jede Menge Arbeit. Es gibt so viele Dörfer, die keinen gesicherten Zugang zu sauberem Wasser haben. Leider können wir dort nicht einfach hinfahren. Wir müssen zunächst ihr Vertrauen gewinnen. Das ist unsere größte Herausforderung. Vorher können sie unseren Filter nicht nutzen.
6: Mit etwas Glück wird es sich herumsprechen, dass Ariana und Omar keine leeren Versprechen machen. Zu den 10 schönsten Stränden der Welt gehört Flamenco Beach. Er liegt auf der kleinen Nachbarinsel Culebra. Nur wenige Boote fahren dahin, weshalb viele Boricuas die Strände auf der Hauptinsel vorziehen. Platz zum Baden ist überall, auch an den Wochenenden, wenn das ganze Land Abkühlung am Meer sucht. Riskant für Manatees, auf Deutsch Rundschwanzseekühe. Sie sind vom Aussterben bedroht. Die stämmigen Säugetiere suchen in Ufernähe gerne nach Wassersalat und Gräsern. Dabei laufen sie Gefahr, in Schiffsschrauben zu geraten und sich zu verletzen. Manchmal sogar tödlich. Helfen kann der Ozeanograph und Veterinär Antonio Minucci.
7: Das Manatí ist das Nationaltier von Puerto Rico. Schon immer wurde es gejagt wegen seines Fleisches. Das hat seine Population drastisch reduziert. So stark, dass inzwischen jedes Tier zählt. Manatees, die Hilfe brauchen, werden in unserem Krankenhaus behandelt. Dort peppeln wir sie auf und bringen sie zurück ins Meer.
6: Die Pflanzenfresser sind völlig harmlos und zutraulich und fliehen nicht vor Menschen und Booten. Verletzte Tiere landen dann hier, auf dem Universitätsgelände von San Juan, im Zentrum zur Erforschung und Rettung der Manatees.
7: Heute werden wir ein ausgewachsenes Tier untersuchen. Die Ergebnisse sollen uns helfen, ein Manatee-Baby am Leben zu halten. Wir müssen alles tun, damit es nicht stirbt.
6: Ein aufgeblasenes Kuscheltier ersetzt dem Baby die Mutter, die es 3 Tage nach der Geburt bei einem Bootsunfall verloren hatte. Etwa 3 Jahre wird es dauern, bis das Junge wieder ins Meer gebracht werden kann. Bis dahin soll es 500 Kilo zunehmen. Im großen Becken wird heute Guacara trockengelegt. So haben die Tierschützer ein ausgewachsenes Manatee getauft, das hier schon seit 17 Jahren gepflegt wird. Ein Leben im Meer ist ausgeschlossen. Der Riese kann nicht mehr richtig durchs Wasser gleiten und wäre in Freiheit nicht überlebensfähig.
7: Alle nur mit Schuhen rein! Wer zieht da so kräftig an dem Riemen da vorne? Nein, du machst das nicht richtig. Nein, nein, nicht direkt neben ihm. Halte die Riemen, bis er sich nicht mehr bewegt.
6: Dr. Minucci will dem Koloss Blut abnehmen. Dafür braucht er die Hilfe aller Mitarbeiter und Volontäre. Ein Praktikumsplatz in der Rettungsstation ist sehr beliebt. Die Warteliste lang. Damit das Tier mit der kräftigen, nicht ungefährlichen Schwanzflosse ruhig hält, müssen sich alle gleichzeitig auf seinen Körper werfen. Betäubt wird die Seekuh nicht.
7: Gabi, komm bitte. Du weißt doch, ich bin alt. Nee, lieber von unten.
6: Etwa 500 Manatees leben in der Karibik. Zu wenige, sagt Dr. Minucci. Die Population müsse auf 3000 anwachsen, damit die Art nicht ausstirbt.
7: Die Werte, die wir jetzt erhalten, helfen uns, Neuzugänge richtig einzuschätzen. Verletzte Babys vor allem. Gefangene, aber robuste Tiere liefern uns wichtige Infos über den Zustand ihrer Organe. Diese Daten vergleichen wir dann mit denen der geretteten, aber noch schwachen Patienten.
6: Die Untersuchung dauert eine halbe Stunde. Diese Blutprobe liefert wichtige Hinweise auf die Körperfunktionen. Manatees brauchen das Wasser. in dem sie bis zu 20 Minuten tauchen können. Dann müssen sie wieder an die Oberfläche, um ihre Lungen mit Sauerstoff zu füllen. An Land halten sie es deutlich.

0: im Wesentlichen aus Milch besteht. Nach einem Jahr Fütterung aus der Flasche gehen wir dazu über, feste Nahrung zu geben. Wenn das Weibchen erst einmal erwachsen ist, kann es bis zu 20 Manatees auf die Welt bringen. Das zeigt, wie extrem wichtig die Betreuung jedes einzelnen Tieres ist.
1: Alle 8 Stunden braucht das Baby die Flasche. Wahrscheinlich wird es bald Gesellschaft bekommen. Alle paar Wochen erhält Dr. Minuccis Team einen Notruf. Dann wird wieder ein verletztes Tier am Strand gemeldet und muss rasch versorgt werden.
0: Dieses Manatee-Baby wird 2, vielleicht sogar 3 Jahre bei uns bleiben, bevor wir es freilassen. Das bedeutet viel Arbeit. 24 Stunden am Tag müssen wir es im Blick behalten. Wir wollen sicher gehen, dass das Baby bei seiner Freilassung im Meer in 3 Jahren seinen Beitrag zum Erhalt der Spezies leistet.
1: So viele Tiere wie möglich werden wieder in die Freiheit entlassen. Für diese Seekuh ist das undenkbar. Im Dienst der Wissenschaft liefert sie jedoch wichtige Informationen zum Erhalt ihrer Art.

Bei Neumond erleben die 3,5 Millionen Einwohner Puerto Ricos ein Naturspektakel, das es so intensiv nur hier zu bestaunen gibt. Das Meer leuchtet. Biolumineszenz nennen Wissenschaftler die Fähigkeit von Lebewesen, Licht zu erzeugen. Verursacht durch Bewegung.

0: Ponce, die zweitgrößte Stadt Puerto Ricos, liegt im Süden der Insel. Die knapp 170.000 Einwohner sind stolz auf ihre gemütliche Altstadt. Hier tragen sie den wichtigsten Tanzwettbewerb, den Salsa Congress, aus. Ein Schaufenster der besten Tänzerinnen und Tänzer und Szenetreff.
1: Man sagt, die Schönheitsköniginnen werden in San Juan geboren und die Salsa Champions in Ponce. In dieser Stadt zu sein, macht mich glücklich. Ponce ist die Hauptstadt der Salsa. Nein, Ponce ist Salsa. Dieses Wochenende werde ich mit vielen Tänzerinnen zusammenkommen und mit ihnen auf der Bühne die Hüfte schwingen. Das macht mich richtig glücklich. Was kann es Schöneres für eine Tänzerin geben, als hier zu sein?
0: Sogar Gruppen aus Mexiko, Kolumbien und der Dominikanischen Republik haben sich angemeldet. Hier geht es nicht so sehr um Preise. Viele sind gekommen, um einfach nur Spaß zu haben. Die ideale Bühne für Windys ersten Auftritt vor Publikum.

0: sie mich bei meinen Abenteuern. Das gilt nicht nur für meine Töchter, sondern für uns Frauen insgesamt. Alles, was wir wollen, können wir auch machen. Diese Aufführung hier ist eine große Sache für mich. Ihr glaubt ja gar nicht, wie nervös ich bin.
1: Wochenlang haben Jackie und Wendy auf diesen Auftritt hingearbeitet. Zunächst läuft alles glatt. Auch Wendys Töchter haben ihren Spaß. Dann passiert etwas, womit niemand gerechnet hat. Der Strom fällt aus.
2: Plötzlich war der Strom weg und... Nein, schon wieder ist er weg. Das ist wirklich ein Problem.
0: Ein Problem, das typisch ist für Puerto Rico. Auch Jahre nach Wirbelsturm Maria fällt ständig der Strom aus. Das Netz ist nicht stabil. Das ist leider in ganz Puerto Rico so.
2: Ich will, dass wir endlich brillieren. Dass alle Spaß haben, vor allem, wenn sie Wendy sehen. Mich sehen sie ja manchmal auf der Bühne, aber Wendy kennt das Publikum ja nur als Model. Jetzt will es sehen, ob sie auch auf der Tanzbühne eine gute Figur macht.
1: Und dann geht doch noch alles glatt. Beim ersten, aber bestimmt nicht letzten gemeinsamen Auftritt der Salsa Queen mit dem Model. Die beiden wollen unbedingt weitermachen. In Puerto Rico und überall dort, wo Salsa den Rhythmus bestimmt. Manchmal ohne Strom, aber nie ohne Energie.

0: Hier wird was. Eine
1: abmeißen und mal probieren.
2: Hier zu meiner Rechten, Tobi, dreh dich zum Volke.
3: Hallo, Volke. Gute.
4: Abgesehen davon, dass es extrem gruselig ist, man sieht wirklich fast nichts.

0: Ach Leute, vor uns liegen Abenteuer. Wir werden gemeinsam die Bergstraße entdecken. Wir haben so viele Tipps bekommen. Wir haben uns verabredet mit ein paar Leuten. Ich weiß noch gar nicht, was wir alles auf der Liste haben. Ich freue mich auf jeden Fall sehr. Ein super Startpunkt für so eine Entdeckungsreise Bergstraße wäre direkt die Kreisstadt Heppenheim mit einem unglaublich schönen Marktplatz. Und da haben wir die erste Verabredung, Marianne.
1: Ganz genau, hallo Tobi.
0: Ach, servus. Ich wollte gerade sagen, du hast nämlich in deinen Fittichen einen absoluten Hingucker. Ich weiß, einer der ältesten Hotels ist das,
1: oder? Hotels, ganz genau. Ja, genau. Wir sind, das Haus, so wie es jetzt dasteht, ist von 1782 und ist auch seitdem in Familienbesitz.
0: Ah, Wahnsinn.
1: Und mein Mann und ich, wir sind jetzt die siebte Generation, die hier Gastronomie und Hotellerie betreibt.
0: Da gab es die Französische Revolution noch nicht, da stand...
1: Da standen wir schon.
0: Das, okay, der goldene Engel.
1: Ganz
0: okay.
1: Genau.
0: Das ist Hotel, das Restaurant, okay, und dein Laden.
1: Und mein Laden,
0: und
1: genau.
0: Dein Laden.
1: Und okay. Unser Laden, genau.
0: Wollen wir mal
1: sehr
0: rein?
1: Sehr gerne. Und ich habe hier, mal für dich ein Gläschen Wein bei uns an der Bergstraße. Gehört
0: oh Gott,
1: das dazu?
0: Ich fange gerade an, das killt mich ja zu Beginn.
1: Deswegen habe ich dir einen alkoholfreien Wein, das ist ein Sauvignon, und ein Riesling-Cuvée. Mit dem ich dich herzlich an der Bergstraße begrüße.
0: Vielen Dank.
1: Sehr gerne.
0: Der Atmen schon Wein spielt eine Rolle in der Gegend.
1: Aber klar, ja, okay. Aber natürlich. Prost. Zum Wohl. Und da wir ja...
0: Das kann man auch mal haben.
1: Ja.
0: Ist aber spritzige Geschichte.
1: Null,
0: super.
1: Null. Und dann würde ich einfach mal...

0: schön.
1: Toll. Marianne.
0: Ja, komm, wir räumen die einfach mal zur Seite.
1: Wie viele Generationen? Sieben?
0: Sieben Generationen, genau.
1: Ist es so, dass ihr dann da das in den Genen haben müsst, ja wahrscheinlich, oder?
0: Ich weiß nicht, wenn du das von Kind auf so mitbekommst und hier aufwächst. Also ich meine, ich habe meine Hausaufgaben da drin gemacht, also ja. im Restaurant gemacht. Das ist so, da gehört das einfach für mich.
1: Und was ist das für dich, was die Bergstraße ausmacht?
0: Natürlich ist es der Bergstraßer Wein.
1: Und das ist es.
0: Das ist es. Und was man nicht vergessen darf, natürlich das gute Essen, das Kochkäse-Schnitzel, das gehört einfach.
1: Wer das probiert, ist süchtig, gell? So.
0: Ja.
1: Was ist das für eine Quinoa-Geschichte da jetzt?

0: quasi zwei Rollen. Ich bin Winzerin im Familienweingut und bin aber auch deutsche Weinprinzessin.
1: Und ist das ein Ding, das man so auf der Bucketlist hat?
0: Da kam die Möglichkeit, da wurde ich mal gefragt, ob ich nicht Lust hätte, die Hessische Bergstraße zu vertreten. Ja. Da habe ich gesagt, ja, hier ist mein Zuhause und hier brenne ich für und das weiterzugeben, voll gerne.
1: Ja.
0: Und dann ging die ganze Reise tatsächlich weiter. Ende September 2025 wurde ich dann zur deutschen Weinprinzessin gewählt und darf seitdem echt vieles sehen.
1: Gibt es eine Krone?
0: Es gibt eine Krone.
1: Okay.
0: Typischerweise nicht im Weinberg mit dabei, aber für dich habe ich dir jetzt mal vorbereitet, dass du das auch mal sehen kannst.
1: Mal einmal hier quasi, genau, ein Zeichen der Macht.
0: Genau. Dann zeige ich dir mal das Krönchen. Ist natürlich alles gut gesichert.
1: Ich stelle auch mal ab. Ah, der Kronenkoffer.
0: Der Kronenkoffer ist mit dabei.
1: Ich halte mal.
0: Ja. Und das Ganze ist natürlich auch gut gepuffert. Und hier ist das gute Stück.
1: Ta, ta, ta, ta. Und das ist eine Weinrebe.
0: Das ist die Traube und das sind tatsächlich genau 13 Bärchen, weil Deutschland ist auch geteilt in 13 Weinanbaugebiete. Oh. Die Hessische Bergstraße ist eines davon und die gehört zum Amtsdress mit dazu und nicht die Arbeitshose und Wanderschuhe.
1: Darfst du die behalten oder ist das eine Wanderkrone?
0: Das ist eine Wanderkrone und das ist auch das Schöne dabei, die wird immer weitergegeben. Ja. Das heißt, du triffst immer mal wieder auch andere und die hatten die Krone auch schon auf.
1: Ja, pack mal alles.
0: So, genau, so. Wieder zugemacht, kommt ins Auto, ist sicher verwahrt.
1: Ja. Katja, jetzt hast du gesagt, es gibt Trauben, die sind schon reif. Kannst du mir mal das Lesen zeigen? Ich höre immer, ihr macht's, aber
0: ja.
1: Ich würde mal gucken. Ach du großer, ist ja ein Betrieb hier im Weinberg.
0: Ja, wir sind mitten in der Traubenlese. Family and Friends sind mit am Start.
1: Hallo, gute Grüße an alle.
2: Servus.
1: Ihr seht noch gut aus für die Steilheit des Hanges.

0: Jochen?
1: Ja, Glück auf.
0: Oh Gott, hi. Gutes Outfit.
1: Ja,
0: grüß dich.
1: Glück auf.
0: Hi, was trägst du da?
1: Das ist Outfit eines Bergmanns aus dem 15. Jahrhundert.
0: Was ist das?
1: Das ist jetzt einfach Wolle.
0: Ja.
1: Und die haben eine Zipfelmütze aufgehabt. Daher kommt ja die Geschichte mit den Zwergen. Ne? Ja, genau.
0: Du hast ein Bergwerk.
1: Ich habe ein Bergwerk, aber nicht alleine. Ja. Das ist die AG Altberg bei Odenwald. Wir haben seit 2008 hier einen kleinen Besucherstollen für die Stadt Weinheim und den UNESCO-Geopark hier. Und ja, es ist ein kleiner Geheimtipp geblieben mit 600 bis 700 Besucherinnen und Besuchern im Jahr.
0: Wollen wir mal rein?
1: Gehen wir mal rein, genau.
0: Es ist ganz schön dunkel, wenn ich das sagen darf.
1: So ist es. Und das bleibt es jetzt auch.
0: Oh.
1: Wir wollen nämlich jetzt mal mit der Lampe reingehen, die die Bergleute im 15. Jahrhundert hatten. Also
0: Ja. Erstmal
1: muss ich dir natürlich einen Helm verpassen.
0: Na klar.
1: Weil das ist Pflicht. Ich muss jetzt leider meine Kappe auch absetzen.
0: Die moderne Zipfelmütze kriegst du?
1: Das ist die moderne Zipfelmütze.
0: Ist das Talg? Ist das Fett?
1: Ja, genau. Das ist eine Unschlittlampe. Das ist Rindertalg. Es qualmt und stinkt. Und vor allem, die haben ja kein Feuerzeug gehabt. Die haben das nämlich mit Feuerstein, Schlageisen.
0: Oh Gott, was eine mühsame Geschichte,
1: ja,
0: oder?
1: Genau. Jetzt gehen wir nämlich einfach mal zu zweit hier ein paar Meter rein. Keine Angst, wir machen nachher das Licht an. Aber da siehst du schon das Problem, weil
0: man
1: das
0: sieht
1: war
0: einfach
1: das
0: nix.
1: Licht,
0: oh Gott,
1: mit
0: was
1: dem
0: ein
1: die
0: Gefunsel.
1: Leute gearbeitet haben. Ne? Das ist echt eine Funsel. Und man muss sich klar sein, das hat man noch im 18. Jahrhundert so gemacht.

0: Die hatten wenig Wahl, ja.
1: Ja, und genau mit dem Schlägel und Eisen ist auch der Hauptschacht gemacht worden, den wir gleich da hinten sehen. Dafür müssen wir hier mal über den Steg rüber.
2: Jetzt wird es ein bisschen eng.
1: Halt deinen Helm schön fest, weil sonst muss ich ihn da unten aufsammeln.
2: Das ist ja sehr, aber das ist ja dank eurer Arbeit ziemlich komfortabel. Das war ja lebensgefährlich.
1: Ja,
2: dann,
1: hier war vielleicht so ein Steigbrett drüber gelegen. Ja. Ne?
2: Das wäre aber auch mit Steigbrett noch kriminell.
1: Ja, durchaus. So, es kommt hier was ganz Besonderes. Manche Besucher sagen, ist das Kohle.
2: Ach, das Dunkle.
1: Und die greifen auch gleich rein. Ja,
2: deshalb mache ich das.
1: Das musst
2: du
1: jetzt nicht machen. Das ist nämlich Fledermauskot.
2: Das ist Fledermauskot. Ja. Okay, dann gucke ich lieber gleich
1: der ist aber nach oben. Genau, da wirst du nämlich keine sehen. Und das ist das Entscheidende, weil diese Riesenhaufen, die sind entstanden, als Fledermausarten hier ihre Wochenstuben hatten. Und wir haben leider im Sommer hier keine Fledermäuse mehr drin. Ja. Oder vielleicht Gott sei Dank, sonst könnten wir keine Besucher reinführen. Aber das ist quasi ein historischer Haufen. Und im Winter sind die hier dann tatsächlich zwischen Oktober und

0: Ist ja nichts für Amateure, oder?
1: Ach du, das ist für Amateure und Profis gleichzeitig. Also da kannst du auch von der leichten Sportklettertour bis mittlerweile ganz schwere Kletterroute, kannst du eben 10 Grad klettern.
0: Wie viele Klettersteige habt ihr da drin?
1: Also es sind 3 Stück.
0: Ja.
1: Links ein Anfängersteig, dann rechts über die Leiter. Und da, wo die Frau klettert, wo das Seil runterhängt,
0: ja,

0: Also man hört ja öfter, bei uns gibt es das beste Eis und so. Aber dieser Tipp mit dem Eis hier war verbunden. Der Name wurde gar nicht gesagt, er wurde geseufzt. Das Eis von Natale, oh, da müsst ihr hin. Also haben wir uns verabredet mit dem Alessandro. Das ist nämlich der Chef. Bude ist voll. Ah. Alessandro, Tobi,
1: hallo,
0: servus.
1: Tobi.
0: Hi.
1: Hi.
0: Happy Birthday erstmal. Alles Gute, liebe Eisdiele. Okay. Alle haben geschwärmt, du hättest das beste Eis. Ja. Sagen viele, aber es klang so, als wenn es stimmt.
1: Ja, ich hoffe, dass es so auch angenommen wird.
0: Ja. Dürfen wir mal reinkommen?
1: Ja, klar, komm ruhig rein.
0: Okay. Was würdest du sagen, warum ist dein Eis geiler als andere?
1: Also unser Eis ist handwerklich gemacht. Das heißt, wir benutzen keine künstlichen Emulgatoren, Aromen.
0: So nicht real, alte Handarbeit.
1: Ehrliches Eis, ja. Das ist, was man auf den
0: Fahnen schreibt. Das klingt so.
1: Genau.
0: Ach, guck mal, hier und da. Der Geburtstagstisch für die Eisdiele. Wer hat die gegründet damals?
1: Das hat damals mein Vater mit meiner Mutter gegründet. Hier fing alles an.
0: Das ist dein Papa?
1: Ja, genau.
0: Oh.
1: Das ist in den 60er Jahren irgendwo im Ruhrgebiet. Und damals aus dem Ruhrgebiet sind sie dann hierher gekommen. Dann, ne?
0: Du, ich bin ja leidenschaftlicher Esser. Ich bin leidenschaftlicher Eisesser.
1: Ja.
0: Ich habe aber noch nie zugeguckt, wie es gemacht wird.
1: Wir haben unsere Eisküche da hinten.
0: Ja,
1: und
0: da mal
1: genau, und dann können wir mal einfach mal reingehen. Ich würde sogar vorschlagen, dass du heute dein Eis selber machen kannst.
0: Das ist ja ideal. Ja, ja, mega. Das sind die heiligen Hallen hier. Ach, eine Eisküche. Wie schön.
1: Willkommen.
0: Was ist das?
1: Das ist Vanilleeis. Wenn du magst,
0: ist es, ist es fertig schon?
1: Das ist fertig, genau.
2: Ja, ja.
0: Ja. Oh, ist ja Paradies. Hier bleibe ich. Das ist ja, Schlaraffenland. Oh, wer möchte sich drunter legen? Was machen wir denn für ein Eis?
1: Ja, also ich habe gehört, ich habe mich schlau gemacht. Du liebst Eierlikörkuchen.
0: Ja.
1: Genau, ja, wir haben ein Eierlikörkuchen-Eis gemacht.
0: Ah, okay.
1: So, im Vorfeld die ganze Arbeit davor. Der Emil wird euch jetzt einführen. Er hat für dich was gemacht, du kannst jetzt mitwirken.
0: Sehr gerne. Emil, was machen wir?
2: Also Eierlikör.
0: Eierlikör, ja, mag ich deshalb so, ich mag es generell gerne. Und Tanjas Mama aus meiner HR3 Morning Show, die Rosi Rösner, die macht die beste Eierlikör-Torte der Welt. Jetzt gucken wir mal, ob wir das als Eis hinkriegen kann. Das schmeckt hier schon nach Eierlikör wahrscheinlich, oder?
1: Ja.
0: So.
2: Einfach rein, bitte.
0: Ah. So, jetzt geht die Party los.
1: Durch das Rühren wird die Luft eingeführt in auf natürlichen Wege. Und durch das Gefrieren bildet sich dann das Eis langsam.
0: In aller Liebe.
1: In aller Liebe. Ja, mit Zeit.
0: Ja, sehr gut. Und piepst du irgendwann oder siehst du das einfach?
1: Wir hören das oder wir sehen das.
0: Ja.
1: Jetzt kann er ausholen, das Eis. Lässt du bekommen rein.
2: Okay.
0: Jetzt kommt der heilige Moment.
2: Yes.
0: Okay. Achtung. Das ist hier wie mit so einem, Ruder.
2: Ja.
0: Ah. Guck doch mal diese Cremigkeit. Das ist doch fantastisch.
2: Jetzt bitte Topping rein.
0: Berühren.
2: Yes.
0: Jetzt ein bisschen Krokant nach. Auch wieder unterheben. Wenn man sich sein Eis selber verdient, kriegt man richtig, also noch mehr Bock, als je schon hat. So, okay. Alessandro, hast du irgendwas, wo wir das reinmachen können zum Probieren?
1: Ja, wir haben hier so Schälchen vorbereitet.
0: Ja, kann ich das so?
1: Genau, wir spachteln so wie in Italien einfach mal so drauf.
0: So?
1: Genau.
0: Achtung. Ich bin aufgeregt. Oh, geil.
1: Schmeckt?
0: Das ist,
1: mir schmeckt's.
0: Das ist, und das kann ich voller Stolz sagen, das beste Eierlikör-Torteneis, was jemals hergestellt wurde. Vielen Dank. Vielen Dank. Vielen, vielen Dank. So, jetzt lassen wir es noch offiziell werden. Es gibt Eierlikör, also in wenigen Minuten. Ich habe es gerade hergestellt, wenn ich das sagen darf. Und es ist das Beste der Welt. Aha. Im Verkauf. Alessandro, vielen, vielen Dank.
1: Ich danke dir,
0: wirklich,
1: dass du da warst.
0: Auf eine gute Zeit, ich komme wieder.
1: Danke.
0: Mach's gut. Ciao.
1: Ciao.
3: Von Seeheim-Jugendheim geht es etwa 30 Minuten in Richtung Süden, nach Lampertheim. Ihr habt mir einen tollen Tipp gegeben. Zwischen Wiesen und Feldern, mitten in der Natur, hat Christiane ihr Hofgut. Und hier gäbe es echten Bergsträßer Gin.

0: Das hier ist unser kleiner Hofladen.
1: Das ist der kleine Hof. Ey, das, also wirklich, wie ist das schön. Ich habe auch da in meiner Fantasie, und es gibt es ja auch noch halt einen Bauernhof, und da gibt es halt irgendwo da neben dem Stall so kleine Kammer, wo dann halt so ein Sack Kartoffeln steht. Aber das ja.

0: Tradition. Also der ganze Hof ist ja quasi Rolle rückwärts. Ja. Und zu gucken, was kann man denn noch machen, außer groß, sondern eher ein bisschen kleiner.
1: Können wir eigentlich noch am Gin mal gucken, oder?
0: Ja, da müssen wir jetzt auch langsam gucken, weil ich denke, da geht's auch gleich los.
1: Ja, hier läuft's.
0: Ja, da läuft's.
1: Toll.
0: Und ich glaube...
1: Oh, wofür brauchen wir die Leiter?
2: Mal hochzusteigen und in dem zweithöchsten Schauglas reinzublicken, kann man das Siedeverhalten von Alkohol-Wassermischen genau beobachten.
1: Oh, da sprudelt's aber wild.
2: Ja.
1: Und dann geht es hier einmal oben rum?
2: Hier über das Geistrohr in den Kühler rein. Und im Kühler wird das Ganze dann kondensiert und verdichtet.
1: Kann man hier mal so einen Finger so einfach so zack? Ja,
0: tu mal jetzt ein bisschen fachsimpeln. Probier mal.
1: Mein Ginfinger.
0: Und?
1: Toll! Ich habe auch wieder gedacht, um Gottes Willen, das wird jetzt brutal scharf. Ist es gar nicht?
2: Nee, nee.
1: Ganz rund.
0: Ja, und ganz hochgradig. Also ganz, wir sind im Moment bei 80 Volumenprozent ungefähr. Das ist jetzt hochgradig, so wird's quasi, kommt es auf eine Korbflasche oder einen Edelstahlbehälter und reift dann noch.
1: Gibt es eine Möglichkeit, also können wir das verdünnt probieren schon?
0: Selbstverständlich, also dann würde ich dir jetzt einfach mal einen Gin Tonic
1: klassische
0: mischen. Ja, ganz bitte. Genau, und den hole ich dir mal schnell.
1: Ach, super.
0: Das ist der Gin Tonic, also das ist der Heide-Gin.
1: Und das ist

0: wir das. Muss ich hier mal festhalten, das haben wir sehr gut gemacht.
1: Ja.
0: Das ist lecker. Warum Heide-Gin?
1: Weil meine Frau Heide heißt.
0: Ach, guck, das ist eine große Liebeserklärung. Dann vielen Dank für die Zeit.
1: Ja, gerne.
0: So,
1: ja.
0: Wirklich. Für all das, was wir da sehen, erleben und lernen durften. Und ich glaube, das ist das, was wir dir wünschen. Immer genug Zeit für die Dinge, die du da machst und brauchst, oder?
1: Das ist schön. Ja, vielen Dank.
2: Von Christianes Hofgut geht es für mich nach Bensheim. Hier gibt's das Beste für Umme. Seit diesem Jahr stellen wir euch in jeder Folge was vor, das ihr kostenlos nutzen könnt. Der Staatspark Fürstenlager ist die ehemalige Sommerresidenz der Landgrafen und Großherzöge von Hessen-Darmstadt.
0: Wie schön. Alles Gute.
3: Dankeschön.
2: Zwischen alten Herrenhäusern, an Denkmälern und einem Gartentempel vorbei, wandert ihr durch die Zeit wie in eine andere Welt.
0: Und jetzt gibt's noch was Tolles. Es ist eine App, die SG Kulturschätze App. Da sind in Hessen wirklich Kulturschätze drin von der Schlösser- und Gärtenverwaltung. Pass auf, zack. Und jetzt machen wir die Südhang-Tour. Und da gucken wir mal, das ist der Freundschaftstempel. Achtung.
4: Der antik anmutende Tempel wurde 1824 von den Prinzen Emil und Ludwig errichtet. Wie die Inschrift deutlich macht, widmeten sie ihn in kindlicher Liebe ihrer Mutter Luise.
0: Oh, für die Mama.
4: Der schlichte, runde Tempel aus Holz ist eine detailgetreue Rekonstruktion des ursprünglichen Tempels.
0: Ist das nicht eine tolle Idee? Seid ihr unterwegs hier, könnt ihr wandern und kriegt Kultur aufs Ohr in eurer eigenen Rhythmik. Ist das schön.
2: Neben der kostenlosen App bietet der Staatspark Fürstenlager auch bezahlte Führungen an. Termine und Anmeldungen über die Webseite der Schlösser Hessen. Oder ihr genießt alleine und in Ruhe die wunderbare Aussicht über die Bergstraße. Und ich sag's euch, schon dafür hat sich dieser Weg gelohnt.
0: Und wenn ihr dann die ganzen 46 Hektar abgewandert seid, oder einen kleinen Teil davon, dann holt ihr euch was zu trinken, sucht euch ein schönes Plätzchen und träumt davon, wie es wäre, wenn ihr Landgrafen seid.
2: Vom Landgrafen zum Burgherrn. Gerade mal eine Viertelstunde entfernt vom Fürstenlager und ebenfalls in Bensheim liegt das Schloss Auerbach.
0: Ach, ist das schön. Wenn ihr an der Bergstraße unterwegs seid, ihr werdet feststellen, es wimmelt nur so von historischen Gemäuern. Und das Tolle ist, in dem waren wir schon mal, vor 8 Jahren. Und der Malte hat mitbekommen, dass wir wieder in seiner Gegend unterwegs sind. Und hat gesagt, komm da noch mal vorbei, wir machen eine ganz besondere Zeitreise diesmal. Also, oh,
5: okay. Seid mir gegrüßt.
0: Seid mir auch gegrüßt.
5: Willkommen.
0: Hier, da macht einer direkt Zeitreise.
5: Ja, wie sich das gehört.
0: Gutes Outfit.
5: Recht herzlich willkommen heißen.
6: Grüß dich.
5: Wohl gereist, gut angekommen.
0: Sehr wohl gereist. Das tolle Tour hinter uns, wirklich. Du bist große Finale jetzt.
5: Ja, das Beste kommt zum Schluss, sagt mir manch eine. Wollen wir einmal hochgehen, nochmal den Ausblick genießen?
0: Wir wollen, na klar. Jedes Mal wieder toll hier, wirklich.
5: Oben auf der Mauer unserer Sagenkiefer, weltweit

0: Müssten wir sie.
1: Machen wir nicht.
0: Müssten wir sie ummachen, um die Ringe
2: zu sehen. Was du sagen willst.
0: Das ist die Kiefe. Der nächste König zu Auerbach wird in einer Wiege aufwachsen, die aus dem Holz geschnitzt ist.
1: So ist die Sage.
0: So ist die Sage. Deshalb glaube ich, dass wir erstmal keinen König mehr haben werden in Auerbach.
1: Ja.
0: Wir schauen hier fast bis nach Frankreich. Das war halt damals schon der Grund für die Anlage der Burgen.
1: Also strategisch einfach gut zu wissen, was kommt.
0: Eben. Ne? Ja, als erste Verteidigungsreihe des Odenwalds hast du die halt hier anrücken sehen.
1: Wie oft kommst du hier noch hoch? Machst du das nur, wenn ich alle 8 Jahre vorbeikomme?
0: Oder nee, kommst du auch in der Tat öfters noch nach hier oben, als man vielleicht denken mag. Gerade der Augenblick, wenn einmal abgeschlossen ist, wenn wir abends die Burg zumachen.
1: Und alleine dann so.
0: Und dann alleine nochmal einen Kontrollgang machen, nochmal gucken, dass sich nicht irgendeiner in irgendeiner Ecke
1: verirrt hat.
0: Aber wenn man dann ganz alleine hier oben ist und dann nochmal so den Blick hier rüber schweifen lässt, auch wenn es heute ein bisschen diesig ist, aber der Ausblick ist
1: halt irre, wirklich. Also strategisch schlau und unglaublich schön. So, jetzt hast du gesagt, du hast hier spezielle Zeitreise irgendwie im Petto.
0: Wir werden so ein kleines Rittermahl mal noch abhalten.
1: Meine, du bist mein Mann.
0: Laune.
1: Auf geht's.
0: Lass mich dich hier draußen noch ein wenig rüsten. Ein Latz.
1: Also, damit ich nicht einsaue.
0: Damit zumindest dein Kittel nachher noch so ausschaut, wie er es jetzt tut. Einmal übers Haupt gezogen. Dreh dich, tritt ein an der Tafel.
1: Oh, guten Tag. Hi.
3: Hi.
1: Hier haben wir gute Gang hier.
0: Wir haben dir einen Platz gerichtet hier.
1: Wo darf ich hier direkt? Okay.
0: Lass dich nieder.
1: Ich komme mal zu euch.
0: Aber wenn ich so in die hungrigen Gesichter schaue, wird es an der Zeit sein, dass wir euch gleich die erste Speise servieren.
1: Ja.
0: So, greif zu. Heiß gefüllt.
1: Ist lecker, aber so heiß. Aber lecker. Aber heiß.
0: Ich hab's dir gesagt. Pass auf.
1: Ritter mit Anstand. Hast du einen Lieblingshuhn? Ich schnapp mir da mal sowas. So.
0: Na, Tobi, wie schaut's aus? Haben wir deine Ranzen gefüllt?
1: Mein letztes Kartoffelchen.
0: Dann kann ich dich einmal kurz entführen.
1: Ja.
0: Ich habe da noch eine kleine Überraschung für dich.
1: Dann komm ich mit?
0: Komm einfach mal mit.
1: Wir sehen uns gleich wieder hier drin.
4: Ihre Majestät, unsere Königin, hat sich auf den langen,

0: Oder? Hallo, hallo, hallo.
1: Hier zu meiner Rechten, Tobi, dreh dich zum Volke.
0: Hallo, Volke. Gute.
1: Ihr habt dem anwesenden Volk gerade erzählt, was über dich Land auf, Land ab auf der ganzen Erdenscheibe berichtet wird. So richte hier und heute über ihn, was soll mit ihm geschehen?
2: Wir schlagen ihn zum Ritter.
1: Die Ehre des Ritterschlags wird dir heute zuteil werden. So, Tobi, lass mich dir einmal den Deckel nehmen. So, Knie einmal nieder, weiter hinten. Das Ding ist länger, als du denkst. Als da meine Königin lege gar dein Schwert auf Tobis rechte Schulter. Wir schlagen dich hiermit zum Ritter von Schloss Auerbach. Und so lass mich dich erheben, Tobi. Und so sollst du wohl, Tobi, von nun an und bis in alle Ewigkeit den Namen tragen: Sir Tobi der Emsige. Ein Jubel für Sir Tobi der Emsige!
0: Ich kam als Tobi der Hungrige und gehe als der Tobi der Emsige. Also, Leute, was eine tolle Gegend hier, die Bergstraße. Wirklich so eine Vielfalt, so viel nette Leute, muss man wirklich sagen. Und jetzt kann man sagen, es ist ja eine Region, die Bergstraße, aber eigentlich ist es eine Ansammlung von unglaublich schönen Orten. Ob ihr die Seele baumeln lassen wollt oder irgendwas unternehmen, ob ihr Zeitreisen unternehmt und Namenswechsel am Ende habt, egal wann, es lohnt sich auf jeden Fall. Also die Bergstraße ist wirklich ein Urlaubstrip wert.

0: Architektur zum Wohle des Patienten? Das gibt es wirklich.
1: Wenn er ein Raumklima erlebt und ein Krankenhaus, das sehr offen ist, sehr positiv, kann ihm das sehr wohl auch neben der Psyche körperlich helfen.
0: Reporterin Veronika Keller schaut sich ein Krankenhauskonzept an, das dem Patienten und dem ganzen Gesundheitssystem gut tut.
2: Kürzere Verweildauer, weniger Medikation, also prozentual zum Beispiel ein halber Tag, das ist Geld.
0: Doch bei dieser Art von Architektur geht es nicht nur um Geld, sondern in erster Linie um den Menschen. Heute in Gesundheit. Architektur, die Körper und Seele gut tut. Die weiteren Themen. Essen. Welche Rolle spielt die innere Uhr? Verfrühte Wechseljahre. Wie gehen junge Frauen damit um? Schlafstörungen. Wie wirksam ist Melatonin?
3: Neulich war ich im Krankenhaus. Da war es total gemütlich. Haben Sie den Satz schon mal gehört? Ich auch nicht. Dabei gibt es sie. Orte, die genau so gestaltet sind, dass Kranke dort besonders gut gesund werden können. So wie hier. Heilende Architektur heißt es. Und was es damit auf sich hat, das schaue ich mir heute an. Und damit herzlich willkommen bei Gesundheit.
4: Es sind schon besondere Highlights hier im Krankenhaus Agatha Ried, südlich von München. Vor 25 Jahren wurde es gebaut. Das Team um die Architektin Professor Christine Nickel-Weller übernahm damals die Konzeption. Sie sind spezialisiert auf Bauten für Gesundheit, Forschung und Lehre.
3: Wie kann man denn diese heilende Architektur jetzt zum Beispiel hier in der Eingangshalle spüren?
2: Wir haben viel Tageslicht, wir haben die Orientierung. Wir wissen auf der einen Seite, hier sehen wir die Bettenhäuser bereits,

0: und stützte sich dabei auf zahlreiche Studien. In seinem Heimatland gelten Einbettzimmer, die Anlage von Grünflächen in Innenhöfen und im Außenraum, die Reduktion der Geräuschkulisse auf den Stationen, die Schaffung von Blickbeziehungen nach außen und die Verkürzung von Wegstrecken als heilungsfördernd. Das Design spielt dabei eine große Rolle.
1: Und es gibt ja diesen Patientenkubus, der auch irgendwie besonders ausschaut. Was spielt der für eine Rolle?
2: Der kam später hinzu. Das ist die Patientenaufnahme. Nun war natürlich die Schwierigkeit, hier auch Tageslicht hineinzubekommen. Andererseits muss

0: Wichtig ist es, wann wir essen. Denn das entscheidet letztendlich darüber, wie die Nahrung verarbeitet wird, wo die Energie nachher landet, wird sie verbraucht, wird sie eingelagert.
1: Was dauerndes Essen gegen die innere Uhr für Folgen haben kann, weiß Andreas Witt. Er hatte noch vor 3 Jahren Übergewicht und eine krankhaft entzündete Fettleber. Der Lokführer arbeitet im Schichtdienst. Deshalb schläft und isst er unregelmäßig. Vor allem aber hat er damals nachts gegessen. Und dazu noch jede Menge Kakao getrunken.
2: Meistens so 2-3 Stunden, nachdem ich dann in der Tiefschlafphase war, bin ich dann mal eben nachts wach geworden. Ne? Heißhungerattacken gekriegt und dann irgendwie ja, Trinkattacken gekriegt, dass ich mir dann irgendwie anscheinend das, was ich mir tagsüber nicht gegeben habe, nachts

0: Frühstückszeit noch in der tiefsten Ruhephase. Anders als bei den Lerchen. Die durchschnittliche Aktivitätskurve des Menschen steigt morgens nach dem Aufwachen stark an. Nach dem Mittagstief folgt ein zweites Leistungshoch. Bei Frühaufstehern, den Lerchen, beginnt diese Kurve, hier gelb, früher. Die Eulen hingegen kommen erst viel später in Schwung, hier blau. Wenn Eulen trotzdem schon früh morgens vor der Arbeit frühstücken, tun sie das entgegen ihrer inneren Uhr. Und damit können sie langfristig ihrer Gesundheit schaden. Koronare Herzerkrankungen, Diabetes und Übergewicht können die Folge sein. Das konnte die Paderborner Forscherin Bianca Stutz mit einer Studie belegen.
1: Das heißt aber wiederum nicht, das Frühstück komplett wegzulassen, sondern wir würden jetzt empfehlen, quasi das Frühstück mitzunehmen und zu überlegen, wann frühstücke ich denn an freien Tagen. Bei den Eulen ist das meistens 10 oder 11 Uhr. Und genau diese Frühstückszeit mitzunehmen in die Woche.
0: Lerchen dagegen dürfen ruhig vor der Arbeit üppig frühstücken. Denn es kommt für jeden darauf an, synchron mit der eigenen inneren Uhr zu essen. Andreas Witt macht das seit 4 Jahren. Mit Intervallfasten. Denn synchron mit der inneren Uhr essen heißt auch, dem Körper nachts eine Stoffwechselpause zu gönnen. Er hat dadurch mehr als 30 Kilogramm Gewicht verloren und ist seine nächtlichen Heißhungerattacken und seine Fettleber komplett los.
2: Die Anlage des Krankenhauses Agatha Ried mit viel Glas und Holz erinnert an einen Hotelbau im Alpenstil. In den 7 Pavillons sind insgesamt 11 Fachabteilungen untergebracht. Frau Professor Nickel-Weller zeigt mir jetzt eine Komfortstation, die den Vergleich mit einem Hotel nicht zu scheuen braucht. Alle Wege sind kurz gehalten und lichtdurchflutet. Auch das verwendete Material spielt eine Rolle.
3: Hier liegt überall Holzboden, ist mir aufgefallen. Ist Holz allgemein ein wichtiger Werkstoff dann bei der heilenden Architektur?
4: Holz macht warme Töne. Also ein warmer Ton entstresst wieder. Und kranke Menschen sind viel, viel einfühlsamer und empfindlicher wie gesunde Menschen. Also fühlen das noch viel mehr. Also hier dieses Material einzusetzen, ist sehr sinnvoll. Mhm. Ja.
2: Wir sitzen im Flur, der nicht nur der Verbindung dient, sondern auch Aufenthaltsraum ist. Das ist möglich, weil alle Stationen in einem verglasten Karree angeordnet sind. Doch der Lichthof erfüllt noch eine andere Funktion. Internationale Fallstudien haben gezeigt, wie der bewusste Einsatz der Umgebung zu einer erfolgreichen Therapie beitragen kann.
3: Aber die Stimmung im Krankenhaus hat natürlich nicht nur Auswirkungen auf die Patienten, sondern auch auf die Menschen, die hier arbeiten. Dazu gleich mehr.
5: In den Wechseljahren leiden die meisten Frauen unter Hitzewallungen und Müdigkeit. Normalerweise beginnen die Beschwerden Mitte 40, doch die Wechseljahre können schon früher einsetzen. Das ist Matea Tadic. Sie ist gerade einmal 30 und gesund. Aber
6: ich habe mir mit 24 Jahren aufgrund von der Mutation die Brüste abnehmen lassen und mit 29 die Eierstöcke und Eileiter entfernen lassen müssen.
5: Grund für diese radikale Vorsorgemaßnahme: eine ererbte Mutation auf dem Gen BRCA1. Dadurch steigt Matthias Risiko, an Brustkrebs zu erkranken, auf 70%. Aber nicht nur das.
6: Bei uns ist es tatsächlich familiär eher der Eierstock, der das Problem ist. Also sowohl meine Oma als auch diverse Tanten und meine Mutter sind an Eierstockkrebs erkrankt und gestorben. Und bei mir ist das persönliche Risiko so hoch gewesen, dass ich mit 30 bei einer Erkrankungswahrscheinlichkeit von 60% lag.
5: Auch sie trägt eine hochriskante Genmutation.
7: Ich bin die Domi, 41, Mama von 2 Mädels.
5: 2019 ließ sie ihre Brüste entfernen. 2 Jahre später, mit 37, dann auch die Eierstöcke. Die Folgen waren drastisch.
7: Von 0 auf 100, komplett in den Wechseljahren. So, und jetzt musst du dir vorstellen, die Woche vor der Periode. Okay, schon Katastrophe. Dann war die OP. Und dann war ich nur noch so. Gereizt, aggressiv, unausgeglichen, sofort in Panik, nervös. Also Katastrophe.
5: Selbst Frauen, die wie Dominique nach einer Eierstockentfernung

0: verfrüht in die Wechseljahre kommen, werden mit ihren Beschwerden oft nicht ernst genommen. Dabei gibt es für diese Patientinnen wirksame Therapien, sagt Frauenärztin Stefanie Siebler.
1: Alle die, die eben keine entsprechenden Risiken mit sich bringen, können eine bioidentische Hormontherapie erhalten. Das ist meistens eine Kombination aus einem bioidentischen Östrogen und dann noch zusätzlich das Progesteron. Da haben wir sehr, sehr niedrige Risiken und einen hohen Benefit und können eben all diese Dinge behandeln, ausgleichen, die der Patientin fehlen.
2: So, wie geht's Ihnen?

0: machen würde. Jetzt behandelt man ja schon ein paar Monate. Wir messen jetzt mal den Östrogenspiegel. Was schon wichtig ist bei so jungen Frauen, sollte der Östrogenspiegel schon in einem bestimmten Niveau sein, damit sie eben nicht dieses Osteoporose-Risiko haben. Mhm. Für die Knochengesundheit, für die Gefäßgesundheit gibt es schon so einen Wert, den ich gern haben möchte.
1: Mit Wechseljahresbeschwerden

0: an sich. Wie ist das für dich?
1: Da hängt einfach so viel dran, auch Sexualität, Intimität, ja, Scheidentrockenheit, die Schleimhäute werden trocken. Jetzt bin ich irgendwie 30 und meine ganzen Freundinnen reden über Kinderwunsch und Hochzeit und alles ist toll, stecken so in der Blüte des Lebens und ich muss mich irgendwie mit Vaginalzäpfchen ausstatten.
2: Also, Mattea geht mit diesem Tabuthema bewusst an die Öffentlichkeit.
1: Ja, man spricht es nicht gerne aus. Ich fühle mich natürlich auch ein bisschen unwohl dabei. Aber ich glaube, wenn sich alle im stillen Kämmerlein schämen, wird sich auch nichts verändern.
2: Auch sie musste lange nach Hilfe suchen. Inzwischen behandeln sie mehrere Ärzte und sie nutzt eine Reihe an Medikamenten.
1: Meine Hormonersatztherapie, unter anderem Tabletten, Pflaster. Hier sind aber auch einige Nahrungsergänzungsmittel. Ich habe aber auch viel fürs Thema Scheidentrockenheit. Da habe ich Zöpfchen da und eine Tüte voller Wundercremes von meiner Gynäkologin, die vielleicht hoffentlich helfen, wenn alles andere nicht hilft.
2: Regelmäßig ist sie bei Professor Dorothee Speiser vom Zentrum für familiären Brust- und Eierstockkrebs der Charité Berlin.
3: Wie ist es denn aktuell jetzt?
1: Schwierig. Was das große Problem ist, dass ich einfach alle 2 Wochen blute seit der OP. Ich war dann noch mal bei einer anderen Gynäkologin, die hat mir gesagt, dass ich jetzt erstmal die Pflaster, die ich ja eigentlich nehme, und das Progesteron absetze, weil sie mich auch untersucht hat und gesehen hat, dass eigentlich keine Schleimhaut da ist, die abbluten kann. Soll dann gar nichts nehmen erstmal. Und dann versuchen wir neu zu starten.
3: Es ist tatsächlich so ein bisschen Try and Error bei vielen, vielen Ratsuchenden. Aber die Wahrscheinlichkeit, dass wir das in den Griff kriegen, ist wahnsinnig groß.
1: Ja.
3: Tatsächlich ist die hormonelle Situation meistens nicht so wie ein Licht.

0: die NIC-27 vielleicht lagern, die ja aus denen vielleicht irgendwann ein Kind wird. Aber für mich steht fest, dass diese Genmutation auf meiner Familienseite mit mir beendet ist. Also entweder kriege ich ein Kind, was keine hat, oder ich kriege gar kein Kind.
1: Dominiques Mutter starb mit 45 Jahren an Krebs.
2: Bei der Mama ist losgegangen, der erste Brustkrebs mit 42. Ja, und dann stehen halt die Kinder vom Grab.
1: Die Doku "Tue ich's? Soll ich mir die Brüste entfernen lassen?" begleitet Frauen, die ein Hochrisikogen tragen, ab sofort in der ARD-Mediathek. Dominique entschied sich für die präventive OP und kam dadurch verfrüht in die Wechseljahre.
2: Es war keine schöne Zeit für die Kids.
3: Es war manchmal schwierig, aber ich habe die Mama halt trotzdem lieb und es wird alles gut so. Also es war nicht schlimm, weil jeder hat mal einen schlechten Tag und ja, ist halt so.
1: Bereut hat Dominique den Schritt nicht, obwohl er ihr Leben extrem verändert hat. Auch Matthias' Mutter starb an Krebs. Zuvor hatte Matthias ihr versprochen, sich vorsorglich operieren zu lassen und weiterzuleben.
4: In Hausham, südlich von München, bin ich noch immer im Krankenhaus Agatha Ried. Bei meinem Rundgang treffe ich Maria Schnitzenbaumer. Sie besucht ihren Mann.
5: Wie gefällt es Ihnen denn hier?
6: Sehr gut.

0: Und es gibt Studien dazu und diese Studien besagen durchaus, dass der Heilungsprozess beschleunigt werden kann.
1: Es gilt also, Stress abzubauen. Denn kranke Menschen verlieren häufig ihre Orientierungsfähigkeit. Die Sinne sind eingeschränkt und es kommt zu einer Fehleinschätzung von räumlichen Maßen. Negativ wirken sich unübersichtliche Räume und fehlende Rückzugsmöglichkeiten.

0: eingeschlafen und ich ärgere mich, bin schon wieder wach. Dann schlafe ich aber irgendwann wieder ein und dann fangen draußen die Vögel an zu zwitschern und ich bin wieder wach, muss aufstehen, das Fenster schließen, weil ich sonst nicht einschlafen kann, weil ich mich über den Vogel so aufrege.
1: Sie hat Baldrian ausprobiert, aber das war für sie nicht die Lösung. Dann liest sie etwas über Melatonin, das beim Schlafen helfen soll.
0: Das war so ein richtiger

0: das Team Gebäude nach den Prinzipien der heilenden Architektur. Viele Projekte dazu hat das preisgekrönte Büro schon umgesetzt. Die Gesundheitshäuser beinhalten mehr als nur Therapiebereiche. Auch Entspannungs- und Begegnungsräume sind für Patienten wichtig. Ein neues Krankenhaus wird gerade in Memmingen gebaut.
1: Wir versuchen, in die Tiefe des Krankenhauses zu kommen, um eigentlich mit dem Krankenhaus gar nicht in Berührung zu kommen, sondern nur mit einem großen Innenhof. Das sind begrünte Gärten. Also das heißt, unser Patientenbereich ist in einen Garten eingebettet, der auch betretbar ist, der für Personal dann auch der Erholungsort sein soll.
2: Ja. Kann sich heilende Architektur auch finanziell lohnen?
1: Natürlich, ja. Nachhaltige Architektur würde ich das mal nennen. Und nachhaltige Architektur hat sicherlich auch einen gesunden Effekt. Heilen wird Architektur nicht. Sie wird einen Beitrag leisten, dass Stressmomente abgebaut werden. Und die sind sehr groß in der Krankheit und in so einem Haus. Ja.
2: Sehr interessant. Danke für die Einblicke.
1: Sehr gerne.
0: Die richtige Architektur kann also für Patienten und Personal im Gesundheitsbereich einen großen Unterschied machen. Wäre doch toll, wenn es bald mehr schöne Krankenhäuser gäbe, oder? Ich sag auf Wiedersehen und bis zum nächsten Mal bei Gesundheit.
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1: Guten Abend, ich begrüße Sie zur Tagesschau. Der 7. Oktober. Für Israel wird dieser Tag noch lange ein Trauma bleiben. Genau heute, vor 3 Jahren, war die Terrororganisation Hamas ins Land eingedrungen. Sie überfiel Kibbuze und das Nova Musikfestival, hinterließ Tod und Verwüstung. Zur nationalen Gedenkfeier werden am Abend in Tel Aviv Zehntausende erwartet. Sie wollen an die Opfer der brutalen Überfälle erinnern, auch an die getöteten Soldatinnen an den Grenzposten zum Gazastreifen.
2: 3 Jahre ist es her, dass Eyal Eschels Tochter Roni getötet wurde. Sie war Grenzbeobachterin. An diesen Geräten haben Soldatinnen wie sie den Gazastreifen beobachtet, auch in den Wochen vor dem 7. Oktober 2023. Deshalb sind wir so frustriert. Diese Mädchen waren da, sie haben da gesessen und gewarnt. Niemand hat sie gehört. Roni habe ihm erzählt, die Hamas trainiere, spioniere die Grenze aus. Als Terroristen ihre Basis im Süden Israels überfallen, ist sie 19 Jahre alt. Roni und 14 weitere Soldaten wurden hier getötet, 7 in den Gazastreifen verschleppt. Seitdem fordert Eyal Eschel Aufarbeitung. Premierminister Netanyahu lehnt eine staatliche Untersuchungskommission ab. In knapp 3 Wochen wird in Israel ein neues Parlament gewählt. Umfragen zeigen aktuell keine Mehrheit für Oppositionslager oder die Regierungsparteien. Er war der Premierminister am 7. Oktober. Er muss als erstes die gesamte Verantwortung übernehmen. Ich hoffe, dass es hier eine neue Führung geben wird, die das Militär neu formt und das Bild des Staates neu definiert. Das Gedenken in Israel, an vielen Stellen ist es politisch. Heute Morgen auf dem Gelände des Nova-Festivals, Schweigeminute um 6.29 Uhr. Vor 3 Jahren beginnt um diese Zeit der von der Hamas angeführte Überfall auf Israel. Mehr als 1.200 Menschen werden getötet, mehr als 250 entführt. Daraufhin will Israel die Hamas im Gazastreifen zerschlagen. Dort wurden nach palästinensischen Angaben insgesamt mehr als 74.000 Menschen getötet, davon viele Zivilisten. Der Gazastreifen heute. Er liegt in Trümmern. Ein Wiederaufbau nicht in Sicht. In Israel betont Netanyahu währenddessen militärische Erfolge. Israel ist das stärkste Land im Nahen Osten und unsere Feinde sind so schwach wie nie. Am Vormittag fahren Aktivisten im Autokorso durch den Wohnort von Netanyahu, werfen ihm Versagen vor. Proteste auch vor dem Parlament. Der 7. Oktober, das Massaker, hätte verhindert werden können. Am Nachmittag hat Eyal Eschel zum Gedenken an seine Tochter eingeladen. Auch der führende Gegenkandidat Netanyahus ist gekommen. Für Eschel ein Zeichen der Hoffnung auf eine andere politische Zukunft.
1: Björn Dake in Tel Aviv. Es ist der erste Gedenktag, an dem sich keine Geiseln mehr in der Hand der Hamas befinden. Was verändert sich dadurch?
3: Ja, die Menschen hier in Israel fragen sich nicht nur, wie konnte das passieren am 7. Oktober 23, sondern mehr und mehr, wer trägt die Verantwortung dafür? Es gibt nach wie vor keine staatliche Untersuchungskommission. Daran gibt es viel Kritik hier. Und das verzögert auch, dass die Menschen hier in Israel ihr Trauma vom 7. Oktober 23 aufarbeiten können. Eine Möglichkeit, heute Abend diese zentrale Gedenkveranstaltung, die hinter mir in wenigen Minuten beginnt. Zehntausende Menschen sind schon hier. Es werden reden Freunde, Familie der Opfer, keine Politiker.
1: Welche Rolle spielen Wut und Enttäuschung über möglicherweise ignorierte Warnungen, über die fehlende Aufarbeitung im Wahlkampf?
3: Ja, die Wut richtet sich vor allen Dingen gegen Premierminister Netanyahu. Sein Versprechen

Platz statt. Innenminister Dobrindt versicherte, Deutschland stehe fest und unerschütterlich an der Seite Israels. Ebenso wie Dobrindt forderte auch der israelische Botschafter Prosson, sich dem Antisemitismus entschlossen entgegenzustellen. Die CDU in Sachsen-Anhalt steht massiv unter Druck.

0: Sitzung mit der Wahl des AfD-Politikers Rausch zum Parlamentspräsidenten. Mehrere CDU-Abgeordnete hatten sich, anders als von Fraktionschef Schulze angekündigt, bei der Abstimmung nicht enthalten. Inzwischen soll eine Spaltung der Fraktionen drohen. Markus Engert in Leipzig, was passiert da aktuell in der CDU-Fraktion? Was hört man von den Abgeordneten?
1: Ja, offenbar wird da jetzt ein Konflikt sichtbar, der schon länger dort rumort. Im Zentrum der Kritik noch Ministerpräsident Schulze. Der hatte sich ja nach der verlorenen Landtagswahl in einer Kampfabstimmung zum neuen Fraktionsvorsitzenden wählen lassen. Knapp mit 8-7 Stimmen. Warum das so rasch nach der Wahl sein musste, verstehen manche CDU-Abgeordnete dort bis heute nicht. Sie zeigen sich verärgert, verunsichert, sprechen von einem angekratzten Vertrauensverhältnis. Einige denken nun wohl auch darüber nach, die Fraktion zu verlassen. Einer von ihnen, Ex-Bildungsminister Tullner, inzwischen auch öffentlich, andere noch hinter vorgehaltener Hand. Ob es wirklich zur Abspaltung kommt, machen manche Kritiker davon abhängig, ob es der Fraktionsführung gelingt, den Riss zu kitten. Andere werden da schon deutlicher. Sie fordern den Rücktritt von Schulze.
0: Eine Spaltung der CDU-Fraktion, welche Folgen hätte das?
1: Ja, zunächst mal wären diese Abgeordneten dann nicht mehr an die Fraktion

0: zur Debatte, denn interessanterweise handelt es sich bei denen, die über eine Abspaltung nachdenken, um jene, die eine Zusammenarbeit mit der AfD strikt ablehnen. Sollte es also zur Abspaltung kommen, wird spannend zu sehen, wie der Rest der dann verbleibenden Fraktion sich in Fragen der Zusammenarbeit mit der AfD verhält.
1: Markus Engert aus Leipzig, vielen Dank an Sie. Heute hat sich auch Bundeskanzler Merz erstmals öffentlich zur Wahl von Landtagspräsident Rausch in Sachsen-Anhalt geäußert. Wer für AfD-Politiker stimme, zerstöre Glaubwürdigkeit, sagte Merz auf einer Veranstaltung in Berlin. Das Thema beschäftigt auch den Koalitionsausschuss, der am Abend in Berlin zusammenkam. Die SPD hat nach der Abstimmung in Magdeburg Redebedarf angekündigt.
2: Die SPD spricht von einem Tag der Wut. Nach der Wahl des AfD-Landtagspräsidenten in Sachsen-Anhalt, aus ihrer Sicht vielleicht auch mit Stimmen der CDU, versammelt sich die Bundestagsfraktion gestern Abend vor dem Reichstag.
3: Das ist ein Desaster für einen Teil der demokratischen Mitte. Ich hätte mir das nicht vorstellen können und bin entsprechend entsetzt. Ich frage mich auch wirklich, was in der CDU Sachsen-Anhalt vor sich geht.
2: Symbolisch zieht die Fraktion am Abend weiter zum Bebelplatz, dem Ort, wo die Nationalsozialisten 1933 Bücher verbrannten. Es folgen Reden, Verteidigungsminister

0: der spielt das Spiel der Extremisten und er zerstört Glaubwürdigkeit. Mit den Werten meiner Partei, der CDU, verträgt sich das jedenfalls nicht.
1: Dennoch bleibt die Frage, wie sehr belasten die Vorgänge in Sachsen-Anhalt auch das Verhältnis von Union und SPD im Bund. Die Unionsfraktion im Bundestag erklärt auch heute, sie wolle sich an Spekulationen nicht beteiligen.
2: Ich glaube, man muss da vorsichtig sein mit Hypothesen und Schuldzuweisungen. Bislang ist nicht klar, woher die Stimmen kommen. Uns war immer klar, dass das Wahlergebnis in Sachsen-Anhalt, um mal bis zur Wahl zurückzugehen, nichts ändert am Reformbedarf dieses Landes.
1: Union und SPD treffen sich zur Stunde zum Koalitionsausschuss im Kanzleramt. Erwartet wird, dass es um beide Themen gehen wird: die Reformvorhaben der Koalition und die Lage in Sachsen-Anhalt.
3: Markus Preis vor dem Bundeskanzleramt in Berlin. Welche Rolle spielt die Entwicklung in Sachsen-Anhalt im Koalitionsausschuss?
4: Ja, das wird heute Abend natürlich ein sehr grundsätzliches Thema werden für die SPD. Ist mehr oder weniger klar, dass auch CDU-Stimmen im Spiel gewesen sein müssen. Sie fordert jetzt eine Erklärung von der CDU, wie es dazu kommen konnte. Und die SPD ist verärgert darüber, dass der Bundeskanzler heute Nachmittag öffentlich von einer sogenannten False-Flag-Operation gesprochen hatte, die möglich sei. False-Flag, also eine Operation unter falscher Flagge, kennt man aus dem Militär. Im Prinzip deutet der Bundeskanzler damit an, die Stimmen kommen vielleicht auch von SPD, Grünen oder Linken. Und das ist aus Sicht der SPD einfach der Lage nicht angemessen. Dass die schwierig ist, das weiß natürlich auch die CDU. Aber es gibt Stimmen aus der Partei, die sagen, es ging um die Wahl des Landtagspräsidenten. Der wird eigentlich traditionell von der stärksten Fraktion auch besetzt. Und es gibt Stimmen in der Union, die darüber verärgert sind, wie dann die Sozialdemokraten reagiert haben. Die einfach gesagt haben, nach diesem Vorgang gleich zum Ort der Bücherverbrennung der Nationalsozialisten zu ziehen und die Nationalhymne anzustimmen, das sei, wie es ein hoher Vertreter mir gegenüber gesagt hat, einfach zu viel, schlicht, Zitat, too much.
3: Verändert sich denn durch diese Vorgänge auch gerade etwas in CDU und SPD?

0: Enzo Suai haben sich mit Substanzen befasst, von denen es zwei spiegelbildliche Varianten gibt. Sie sind zwar aus den gleichen Elementen aufgebaut, aber nicht austauschbar. In Lebewesen kommt fast immer nur eine dieser beiden Varianten vor. Wichtig ist diese Entdeckung zum Beispiel bei der Entwicklung von Arzneimitteln.
1: Unsere Hände sind spiegelgleich, aber nicht identisch. Wir haben eine linke und eine rechte. In der Chemie nennt man das Chiralität.

0: Vorhersage für morgen Donnerstag, den 8. Oktober.
1: Das Tief, das in der Nacht und Morgen von West nach Ost über uns zieht, bringt den Wechsel von Spätsommer auf Herbst. In der Nacht breiten sich teilweise kräftige Regenfälle über den Westen bis in die Mitte aus. Einzelne Gewitter können dabei sein. Im Laufe des Tages verlagern sich die Regenfälle in den Osten und Südosten. Sonst wechselhaftes herbstliches Wetter mit Schauern und viel Wind. In der Nacht 16 Grad am Oberrhein, 6 Grad im Bayerischen Wald. Am Tag 12 Grad in der Eifel und 22 Grad in der Lausitz. Am Freitag breiten sich von Nordwesten neue Regenwolken aus. An der Nordsee und auf den Bergen ist es stürmisch. Am Samstag insgesamt wechselhaftes, windiges Wetter. Im Süden regnet es mitunter länger. Am Sonntag fallen die meisten Schauer im Norden.

0: Man kann natürlich auf den Schafberg hochwandern, aber wir gönnen uns jetzt die Zahnradbahn. Auf den Schafberg. Da hoch soll's gehen. Kommen Sie mit ins abenteuerliche Salzkammergut. In eine der schönsten Naturlandschaften Österreichs mit mehr als 70 Badeseen. Hier liegt das kostbare Salz. Hier war Kaiserin Sissi auf Sommerfrische. In dieser filmreifen Kulisse wollen wir neben Altbekanntem auch Neues entdecken. 20 Kilometer östlich von Salzburg beginnt das Salzkammergut. Wir besuchen St. Wolfgang, Bad Ischl, Hallstatt, Gmunden und schippern über so manches Gewässer. Unsere Reise beginnt mit Österreichs steilster Zahnradbahn, die mehrmals täglich von St. Wolfgang aus startet. Schon seit 1893 geht's so bergauf.
1: Oh, jetzt wird man schon so richtig nach hinten gepresst. Bis zu 26% Steigung.
0: Unter uns liegt der Wolfgangsee. Die Schafbergbahn ist sehr beliebt und bis zur Zwischenstation Schafberg-Alpe rappelvoll. Frohes Wandern.
2: Viel Spaß noch.
0: Ja, danke.

0: Der Bau der Zahnradbahn war damals ein schwieriges Unterfangen. Davor, kaum zu glauben, ließen sich die feinen Leute aus Wien und St. Wolfgang auf den Schafberg tragen, von sogenannten Sesselträgern.
1: Wow!
0: Nach 35 Minuten erreichen wir die Endstation. Wer hochwandert, braucht mindestens 3 Stunden.
2: Oh, ein paar Grad kühler hier oben. Aber was eine Fahrt.

0: Plätte überqueren.
1: Kannst du bitte rein in die Plätte?
2: Sehr gern.
1: Ja.
2: Plätte, das ist ja ein plattes Boot, ne?
1: Ein flaches Boot, ein Boot ohne Kiel.
0: Wir wollen auf die andere Seite des Sees, zum Jagdhaus Seewiese.
2: Eiskalt,
1: es hat genau 13 Grad, das Wasser. Im Sommer bekommt er dann schon 24 auch.
2: Und wie kühlt er jetzt so schnell wieder runter?
1: Ja, gespeist wird der Altaussee durch unterirdische Karstquellen. Und da kommt eiskaltes Wasser unten rein. Und dann, wenn der Wind geht und es dreht hinüber, dann kann es sein, dass er sehr, sehr schnell wieder abkühlt.

0: hin.
1: Auf den Loser, den Altausseer Hausberg. Eine 9 Kilometer lange Panoramastraße führt ziemlich spektakulär hinauf. Und diesmal habe ich eine Mitfahrerin.
2: Bist du narrisch, sagt man das so?
1: Ja.
2: Bist du narrisch?
1: Wanderführerin Alice Hofbauer will mir etwas Besonderes oben auf dem Berg zeigen. Die 9 Kilometer lange Loser Panoramastraße ist schon ein Erlebnis für sich.
3: Es ist einfach eine Bergstraße.
2: Ja.
3: Und wie wir ja gerade gelernt haben, sagen wir Kern und ihr sagt Kurven.
2: Ja,
3: aber es ist das Gleiche gemeint. Ne?
2: Genau.

0: Ja, an dieser Stelle sieht man gefaltete Steinsalzschichten. Das Meer hat ja immer waagerecht abgelagert vor 250 Millionen Jahren. Und bei der Alpenhebung ist es dann nach oben gehoben worden und durchgemischt wie ein Teig. Drin kriegt es diese Formationen.
1: Genau hier 700 Meter tief im Berg, wo zu Ehren der Schutzheiligen Barbara aus purem Steinsalz eine Kapelle erbaut wurde, ereignete sich eine schicksalhafte Geschichte. Während des Zweiten Weltkriegs hatten die Nationalsozialisten in den Salzbergwerkstollen von Altaussee ein gigantisches Depot angehäuft, unter anderem mit gestohlenen Kunstschätzen. Darunter Rubens, Rembrandt und Vermeer. Gedacht waren sie für Hitlers Führermuseum, das in Linz entstehen sollte. Allein mehr als 6.500 wertvolle Gemälde aus ganz Europa wurden hier unter Tage gelagert.
0: Ja, kurz vor Kriegsende hat es den Befehl gegeben, das Bergwerk mit der ganzen Kunst zu sprengen. Es sind dann Mitte April 8 große Fliegerbomben hier hereingebracht worden. Das Ironische dabei ist, es sollte hier geschützt werden vor Fliegerangriffen. Und dann sind Fliegerbomben hereingebracht worden. Und das Bergwerk sollte gesprengt werden, aber die Bergmänner haben gemeinsam mit der Salinenleitung, dem Chef damals, einen Plan geschmiedet, diese Bomben aus dem Berg zu bringen und nur die Eingänge zuzusprengen.
1: Vorsicht Marmor stand auf den Kisten. Doch die Altausseer Bergleute wurden misstrauisch und entdeckten die Fliegerbomben. Ihnen ist es zu verdanken, dass im Mai 1945 Europas Kunstschätze vor der Zerstörung durch die Nationalsozialisten gerettet wurden. Viele bedeutende Kunstgüter, die hier unter Tage als Replikate zu sehen sind, konnten nach Kriegsende wieder an ihre Besitzer zurückgegeben werden. Einzigartige Stücke wie die Brügger Madonna von Michelangelo oder der Genter Altar.
0: Jetzt kommt der lustige Teil, die Bergmannsrutschen.
2: Die Bergmannsrutschen?
0: Die Bergmannsrutschen. Das Wichtigste ist nicht bremsen.
2: Nicht bremsen? Oh Gott, das ist aber ganz schön steil.
0: Unten ist ein großer Nagel.

Wir sind auf dem Weg zur wohl berühmtesten Sehenswürdigkeit des Ortes, zu einem ganz besonderen Friedhof. Er wurde auf Felsterrassen um die Pfarrkirche angelegt.

St. Gilgen am Wolfgangsee. Hier hat die Schwester von Wolfgang Amadeus Mozart gelebt, das Nannerl. Mozarts Mutter ist sogar hier geboren. Ein kleines und feines Museum widmet sich diesen beiden Frauen aus der berühmten Musikerfamilie. Von St. Gilgen fahren regelmäßig Schiffe zu den anderen Orten am Wolfgangsee.

0: Viele Jahre war Ischl sommerliche Kaiserresidenz. Erzherzogin Sophie, Franz Josefs Mutter, schrieb es der Heilkraft der Ischler Solebäder zu, dass sie nach langer Kinderlosigkeit 3 Söhne zur Welt gebracht hat. Salzprinzen wurden sie genannt. Um die Jahrhundertwende wurde Bad Ischl bekannt als Operettenhauptstadt. Franz Leha und viele andere berühmte Komponisten und Musiker lebten hier.
1: Ehemaliger K&K-Hoflieferant. Hier die Zuckerbäckerei und Konditorei. Originalstollen von 1905. Sissis feine Konfiserie. Das muss jetzt natürlich sein, gell?
0: Die Verbundenheit zur K&K-Monarchie sieht man im Traditionscafé gleich an. 250 Spezialitäten locken im Kuchenbuffet. Die ganze Woche wird gebacken von 30 Konditorinnen und Konditoren. Auch nach Originalrezepten, als Zauner K&K-Hoflieferant war.
1: Was hätten denn die Sisi und der Franz Josef, was hätten die denn genommen, wenn sie jetzt hier aussuchen hätten dürfen?
2: Sisi-Konfekt, das war die Lieblingspraline für Kaiserin Elisabeth.
1: Oh, wirklich?
2: Die gibt es heute noch. Wollen Sie eines zum Kosten?
1: Oh, gern. Das aus der Mitte.
2: Ja.
1: Das ist die Sisi vorne drauf.
2: Ja.
1: Na, die hat sie besonders gern gegessen. Und was ist da jetzt alles drin?
2: Champagner-Trüffel und etwas Marzipan mit zart Milchschokolade. Schmeckt's Ihnen? Na, haben Sie denselben Geschmack wie die Kaiserin?
1: Ja. Ja, die Sisi wird mir immer sympathischer.
0: Im Kurort Ischl hatte das Kaiserpaar seinen Sommersitz. Die Kaiservilla ist die meistbesuchte Touristenattraktion im Salzkammergut und noch heute im Besitz der Nachfahren, Familie Habsburg-Lothringen. Ein Teil der Villa darf besichtigt werden. Räume, die mit Erinnerungen an Kaiserin Elisabeth verbunden sind.

0: waren die beiden verlobt.
1: Und dann war das aber schon wirklich eine Liebesheirat, kann man sagen. Oder man weiß es nicht so recht.
0: Von Seiten Kaiser Franz Josef auf alle Fälle. Und ich glaube, Franz Josef war ein fescher Mann, er war der Kaiser von Österreich, ja, einer der bedeutendsten Männer. Und es war schon eine große Ehre für Sissi, dass sie auserwählt wurde. Mhm. Aber etwas später hat Sissi geschrieben, die Ehe ist eine widersinnige Einrichtung. Mit 15 wirst du verkauft, du tust einen Schwur, den du nicht verstehst, den du dann 30 Jahre und länger nicht lösen kannst.
1: Das ist schon, da schwingt schon viel mit, gell?
0: Ja.
2: Sissis Geschichte wurde bis heute immer wieder verfilmt. Wie hier mit Romy Schneider und Karl-Heinz Böhm. Im Filmklassiker von Regisseur Ernst Marischka aus den 50er Jahren eroberte sie das Herz des Kaisers von Österreich im Sturm. Das Landmädel wird zur wunderschönen Kaiserin. Für alle Sissi-Fans ist die Kaiservilla in Bad Ischl sicher ein absolutes Muss. Hier wurden auch einige Szenen aus der Trilogie mit Romy Schneider gedreht.

Wie in einem Märchen thront Schloss Fuschel am gleichnamigen See. Das historische Jagdschloss war mal Sommerresidenz der Salzburger Erzbischöfe. Weltberühmt wurde das heutige Sternehotel in den 1950er Jahren. Als Kulisse für die Sissi-Filme

0: Vom Fuschelsee geht's jetzt in die Berge, auf die Gruberalm. Eine sehr beliebte Wanderstrecke führt zu einer sehr bekannten Sängerin.
1: Und jetzt geht's zur Lisi. Und da muss man zu Fuß hin.
0: Sängerin Lisi hat schon etliche Sommer auf der Gruberalm verbracht. Den ersten mit gerade einmal 14 Jahren. Immer waren es Frauen, die sich um die Almwirtschaft gekümmert haben. Ihre Großtante servierte schon Kaiser Franz Josef einen Kaiserschmarrn. Lisis Pofesen hätten ihm bestimmt auch geschmeckt. Sie bereitet sie immer ganz frisch zu. Nach etwa einer Stunde erreichen wir die Alm. Die Meierlehenhütte von Lisi ist eine von drei Hütten auf der Gruberalm und liegt sehr idyllisch auf 1036 Metern Höhe. Eingerahmt von prächtigen Bergen. Sieht aus wie in einem Heimatfilm. Und doch ist alles echt, auch die Lisi.
2: So, wir kriegen vielleicht die Pofesen.
3: Ja, doch, doch.
2: Einmal, zweimal. Einmal, zweimal. Danke, lust euch schmecken.
1: Ja. Lisi, hallo.
2: Ja, hallo, Christi.
1: Das ist ja die rechte Bestellung.
2: Ja.
1: Speck, was war es jetzt? Speck aus
2: dem Almia.

In Sachen Salz war Gmunden ein wichtiger Verkehrsknotenpunkt. Quasi die Mautstelle, die alle Schiffe passieren mussten, bevor das Salz auf der Traun und auf der Donau weiterverschifft wurde. Manchen Häusern sieht man noch an, dass das weiße Gold zu Wohlstand geführt hat. Wer durch die Altstadt geht, entdeckt schon mal historische Zunftzeichen. Nicht aus Eisen, sondern aus Keramik. Seit dem 15. Jahrhundert ist Gmunden für seine Keramikproduktion berühmt. In der Manufaktur entstehen Tag für Tag tausende Unikate. Das Flammen ist eine einzigartige Spritztechnik, die seit 300 Jahren nur hier ausgeübt wird. Es gibt viele unterschiedliche Dekors. Jede Tasse, jedes Stück Geschirr wird einzeln von Hand bearbeitet und bemalt. Von der Verarbeitung der Rohmasse bis zur Bemalung erfolgen alle Arbeitsschritte hier. 150 Frauen und Männer sind im Werk beschäftigt. Besucher können eine Führung machen und selbst Keramik bemalen. Und

0: Seit der Gründung 1949 rattern in der Dirndl-Manufaktur Toastmann die Nähmaschinen. Jedes Dirndl, jede Tracht wird aus feinsten Stoffen und von Hand angefertigt. In Seewalchen am Attersee und in Wien. Alles made in Austria. Was als Zwei-Personen-Betrieb angefangen hat, beschäftigt heute über 100 Mitarbeiterinnen und Mitarbeiter an beiden Standorten.
1: Eine Welt voller Dirndl. Das ist ja jetzt hier eine Vielfalt.
2: Gast haben wir.
0: Ah, Frau Toastmann. Mensch, von Ihnen habe ich ja schon viel gehört. Fesch sehen Sie aus. Wie nennt man Sie?
2: Gexi.
0: Gexi?
2: Ja.
0: Gut, aber warum eigentlich?
2: Weil Gesine, das ist mein Taufname sozusagen von meiner Großmutter aus Hamburg. Und das können die Österreicher, konnten damals mit dem Namen nichts anfangen. Vor 80 Jahren war das.
0: Ja.
2: Und da haben sie mich gleich Gexi genannt. Und ja, das ist mir geblieben.
0: Passt.
2: Aber jetzt probieren Sie ja mal was.
0: Da sind die Schicken. Da sind die Weichen. Da ist gut.
2: Das ist schon toll.
0: Ja, das ist schon ein. Ich werde alles öffnen und dann. Ja, ich kriege Assistenz.
2: Ja, und ich werde zuschauen.
0: Ja, aber sie kommen schon.
2: Wie schön sie sind hier.
0: So, das noch zu.
2: Ah, das schaut aber toll aus.
0: Tara, diese Schuhe noch dazu.
2: Ah, ist nicht anders ging's noch.
0: Ja. Übrigens, Dirndl muss man hier nicht kaufen. Man kann sie auch mieten. Nennt sich Tracht in Pacht. Am Attersee heißt es Abschied nehmen vom Salzkammergut. Das Schöne an dieser Gegend ist auch, dass Traditionen bewahrt werden und trotzdem hier ein frischer Wind weht.
3: Schön erfrischend. Ja, im Salzkammergut, da kann man ganz viel gut. Und auf jeden Fall entspannen und Urlaub machen. Pfiat euch und bis zum nächsten Mal.

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2: Der Norden Chiles. Eine Region der Extreme. Mit einer der trockensten und ältesten Wüsten der Erde. Die Atacama.

0: ihr die Eselsbrücke »Mein Vater erklärt mir jeden Sonntag unseren Nachthimmel?« Steht für Merkur, Venus, Erde, Mars, Jupiter, Saturn, Uranus und Neptun. Unsere 8 Planeten.
1: Wir dachten lange, das wär's. Das wäre unser Sonnensystem.
2: Ein neuer Planet, das schien unvorstellbar.
1: Aber offensichtlich liegt hinter Neptun noch ein weiterer Planet. Planet 9.

0: sammeln, um sich den Titel Planet zu verdienen. Was die Anhängerschaft von Pluto allerdings anders sah. Sie gingen auf die Straße, als Pluto seinen Planetenstatus verlor.
1: Ich erinnere mich noch an die Degradierung Plutos. Ich war 10 und schrieb der Internationalen Astronomischen Union eine E-Mail. Was tun wir jetzt? Die Eselsbrücke, mein Vater erklärt mir jeden Sonntag, unsere neuen Planeten funktioniert nicht mehr. Es gibt keine neuen Planeten mehr.
2: Als Pluto degradiert wurde, wurde ich bekannt als derjenige, der daran schuld war. Ich bekam erstaunlich viele Hassmails.
0: Obwohl er bei der Abstimmung gar nicht dabei war, für die Pluto-Fans war klar, wer Schuld hatte.
2: Ich bekam mitten in der Nacht sonderbare Anrufe, meistens von Erwachsenen, die sagten, die armen Kinder. Aber den Kindern war es egal. Es waren die Erwachsenen, die an ihre eigene Kindheit dachten. Die Kinder waren glücklich, weil sie plötzlich besser Bescheid wussten als ihre Eltern.
0: Das Wissen der Erwachsenen über unser Sonnensystem war geschrumpft. Pluto musste als Planet aus dem Lexikon verschwinden. Der Spruch, mein Vater erklärt mir jeden Sonntag unsere neuen Planeten, musste gekürzt werden auf unseren Nachthimmel. Unseren Nachthimmel, der Kopf stand. Bis seine Tochter ins Spiel kam.
2: Meine Tochter fragte, Dad, weißt du, wie du die Leute dazu bringen kannst, dich nicht mehr zu hassen?

0: Und auch Neptun, der lange Zeit unbekannt war, zieht an Uranus.
1: Manchmal ist Uranus etwas schneller auf seiner Umlaufbahn, als er sein sollte, manchmal etwas langsamer. Und der einzig vorstellbare Grund, warum das so sein sollte, ist, dass dann noch ein Planet hinter Uranus ist, der ihn manchmal ein wenig mitzieht und manchmal etwas zurückhält.
0: Der französische Mathematiker Urbain Le Verrier versuchte die Abweichung zu erklären und spekulierte, dass es noch einen Planeten geben müsste und rechnete 1845, ohne ihn je gesehen zu haben, Neptun aus. Und mit diesen Daten ging der Deutsche Johann Gottfried Galle auf die Suche.
1: Und er war genau da. Neptun wurde gleich in der ersten Nacht der Suche gefunden. Wir haben natürlich das Gleiche mit Planet 9 versucht, aber leider erlauben uns die Daten, die wir haben, nicht zu sagen, er ist genau da. Wir können nur sagen, das ist seine ungefähre Umlaufbahn. Er bewegt sich auf einer Bahn, die ungefähr so breit ist und eine große Fläche des Nachthimmels ausmacht. Aber wir können nicht auf den einen Punkt zeigen.
0: Was bei Neptun einfach war, ausrechnen, suchen, finden, ist bei Planet 9 ins Stottern geraten. Das Ausrechnen hat geklappt, das Finden gleich der Suche nach einem Phantom. Wird Planet 9 für immer eine These bleiben? Oder gibt es Spuren in dieser solarkosmischen Detektivgeschichte, die seine Existenz entlarven?
2: Die Objekte hinter Neptun nennt man transneptunische Objekte. Diese Objekte unterscheiden sich sehr stark in ihrer Größe und in ihrer Masse.
1: Das sind verbliebene Überlieferungen aus dem frühen Sonnensystem. Sie liefern die Gravitationssignaturen von allem, was im äußeren Sonnensystem geschieht.
0: Wenn wir diesen transneptunischen Objekten, kurz den TNOs, im äußeren Sonnensystem folgen, dann müssten wir Planet 9 doch finden. Einige dieser TNOs laufen im Vergleich zu Planeten auf äußerst schrägen Bahnen. Ganz so, als ob sie davonlaufen wollten, aber es nicht ganz schaffen. Nur welches TNO führt uns jetzt zu Planet 9?
1: Es ist wie bei Kindern. Du solltest keinen offensichtlichen Liebling haben. Aber Sedna ist mein Liebling. Sie braucht 10.000 Jahre, um die Sonne auf einer absolut exzentrischen Umlaufbahn zu umrunden. Als wir sie fanden, hatten wir keine Erklärung dafür. Warum war ihr Orbit so langgezogen? Sie muss einem anderen großen Himmelskörper sehr nahe gekommen sein. Nur, Sedna nähert sich keinem uns bekannten Objekt im Sonnensystem.
0: Sedna läuft also auf einer extrem elliptischen Bahn, die weit jenseits der bekannten Planeten liegt. Sie war der Grundstein der Hypothese, dass es noch einen großen, massereichen, unbekannten Planeten in unserem Sonnensystem gibt. Planet 9. Gibt es möglicherweise noch weitere Objekte, die auf Planet 9 hindeuten? Sedna wird doch nicht allein am Rand des Sonnensystems seine Bahnen ziehen.
1: Wir fanden genau nichts. Das war erstmal verwirrend und enttäuschend, aber auch andere Leute suchten und entdeckten ein weiteres Objekt wie Sedna. Und bald fanden wir Objekte, die anders sind als Sedna, aber auch langgezogene Umlaufbahnen haben und sich fast alle auf einer Seite der Sonne befinden. Sie sind nicht gleichmäßig um die Sonne verteilt. Sie sind alle hier auf dieser Seite.
0: Wie eine Schafherde, die von einem Hirtenhund in eine Richtung gedrängt wird. Nur wer oder vielmehr was ist in unserer Geschichte der Hirtenhund? Was treibt Sedna und die anderen Objekte dorthin?
1: Wir dachten, es könnte ein Planet sein. Aber das ist doch dumm. Jeder weiß, dass es keinen weiteren Planeten gibt.
3: Dass es noch einen weiteren Planeten hinter Neptun gibt, die Idee haben schon viele verschiedene Menschen seit 1848 bis heute gehabt. Und sie lagen alle falsch.
1: Aus Verzweiflung prüften wir, ob doch ein Planet dahinter steckt und stellten fest, dass ein Planet diese Umlaufbahnen so stabilisiert, dass sie nicht wie Zeiger um eine Uhr laufen.

0: Wir haben also die Umlaufbahn dieser exzentrischen Objekte mit den theoretischen Umlaufbahnen, die durch einen Planeten entstehen, verglichen und sie waren identisch. Und in dem Moment sagten wir, oh mein Gott, das könnte echt sein.
1: Uns fiel die Kinnlade runter. Das ist ja nicht einfach nur irgendwie nett. Nein, das ist ein Planet.
2: Planet 9. Weit, weit draußen in unserem Sonnensystem soll er wohnen und dafür sorgen, dass einige Himmelskörper auf merkwürdigen Bahnen umherschwirren. Wie ein Schäfer, der das äußere Sonnensystem hütet.
0: Planet 9 ist der Schäfer mit Anziehungskraft. Würde man Planet 9 wegnehmen, würde sich die Struktur auflösen. Alles wäre beliebig, wie wenn man Schafe einfach herumlaufen ließe.
2: Irgendwer muss all diese Objekte in den exzentrischen Umlaufbahnen festhalten. Aber um wirklich sicher zu gehen, ein Beweisfoto wäre schon besser als die reine Berechnung. Seit 10 Jahren etwa versuchen Astronomen weltweit, dieses Foto zu schießen. Bisher ist es keinem gelungen. Warum? Wenn man sich Bilder wie diese anschaut, ist schon irgendwie klar, warum Planetenfinden nicht ganz einfach ist. Wie soll man hier einen Planeten erkennen?
0: Du machst ein Foto vom Nachthimmel. Am nächsten Tag machst du noch eins. Und suchst nach Objekten, die sich ein bisschen bewegt haben. Am dritten Tag machst du wieder dasselbe Foto und siehst, ob die Bewegung auch wirklich konsistent war.
2: Was nach einem überschaubaren Aufwand klingt. Warum wurde Planet 9 dann immer noch nicht gefunden?
0: Wir wissen nicht, wo in seiner Umlaufbahn er gerade steckt. Also müssen wir einen großen Teil des Himmels absuchen. Das ist das erste Problem. Das zweite, es gibt extrem wenig Licht da draußen. Das dritte Problem, wir Astronomen suchen normalerweise Anhäufung von Objekten. Asteroiden, mehrere Planeten, die andere Sterne umkreisen. Hier suchen wir nur ein Objekt. Das ist wie die Suche nach einer Nadel im Heuhaufen.
2: Nadel im Heuhaufen? War Planet 9 nicht ziemlich massiv, also 5 bis 7 Mal so massereich wie die Erde? Vielleicht liegt es auch daran, wie weit weg er von der Sonne sein muss. Schließlich braucht er laut den Berechnungen etwa 7 bis 10.000 Jahre, um die Sonne zu umkreisen.
0: Die Entfernung zwischen Erde und Sonne ist eine astronomische Einheit. Die Distanz zwischen Sonne und Neptun, dem äußersten Eisgiganten des Sonnensystems, beträgt 30 astronomische Einheiten. Planet 9 ist bei 600.
2: 600 astronomische Einheiten. Das sind etwa 90 Milliarden Kilometer. Tja, und genau das ist das Problem. Im Dunkeln und weit, weit weg. Selbst die besten Teleskope haben ihre Grenzen. Und so existiert Planet 9 weiterhin nur auf dem Papier. Oder besser gesagt, als Computersimulation. Warum ist er überhaupt, sollte er wirklich existieren, so weit draußen? Weiter als alle anderen Planeten unseres Sonnensystems.
3: Wahrscheinlich sorgten die Planeten mit ihrer Schwerkraft für Chaos in der frühen Geschichte des Sonnensystems. Manche Objekte wurden hineingeschleudert, manche hinausgeschleudert.
2: Planet 9 könnte sich im inneren Sonnensystem gebildet haben und dann hinausgeschossen sein?
3: Wie beim Billard, wo die Kugeln zuerst in dieser ordentlichen Anordnung liegen und dann werden sie auseinandergetrieben. Du kannst dir anschauen, wo die Kugeln jetzt liegen und mit Hilfe des Spielballs nachzeichnen, wie er welche Kugel getroffen hat, um deren Bahnen zu verursachen. So in etwa gehen wir vor, wenn wir versuchen zu erklären, wie die Bahnen der kleineren Körper im frühen Sonnensystem entstanden sind.
2: So konnte ausgerechnet werden, dass Neptun nach außen geschubst wurde. Und das Gleiche könnte für Planet 9 gelten. Denn da draußen, im äußeren Sonnensystem, hätten Planeten nicht entstehen können.
3: Wenn man sich zwei Autos auf der Autobahn vorstellt, die in die gleiche Richtung fahren, dann fahren sie in Relation zueinander nicht sehr schnell. Wenn sie aber in unterschiedliche Richtungen fahren, dann entfernen sie sich schnell voneinander. Sie können deswegen nicht zusammenkleben.
2: Der Staub, aus dem sich da draußen ein Planet hätte bilden können, wäre wie das Auto viel zu schnell wieder zu weit weg, um zu einem massereichen Himmelskörper anzuwachsen.
3: Planeten bilden sich auf eher runden Umlaufbahnen. Planet 9, falls es ihn gibt, hat sich bestimmt nicht auf dieser fernen, exzentrischen Umlaufbahn gebildet, sondern eher da, wo die Gasriesen heute sind.
2: Also dort, wo Jupiter, Saturn, Uranus und Neptun heute noch sind, könnte er sich zusammengepappt haben. Und dann? Hat ihn etwas geschubst oder mitgenommen auf seine heutige Umlaufbahn?
0: Die frühe Sonne war in einen Sternenhaufen eingebettet mit ein oder 2000 ihr ähnlichen Sternen. In einem Ball. Ein vorbeifliegender Stern könnte Planet 9 etwas angeschubst, von Saturn gelöst und quasi dort geparkt haben, wo wir ihn heute vermuten.
2: Halten wir fest, es herrschte Chaos im frühen Sonnensystem. Planeten wurden durch vorbeifliegende Sterne herumgeschubst. Ein mögliches Opfer? Planet 9. Moment mal. Sterne? Kleiner Spoiler. Sterne sind in dieser Geschichte wichtig. Sie entführen nicht nur Planeten, sondern schütteln ganze Sonnensysteme durch.
4: Ich denke, es gibt eine alternative Erklärung. Und zwar, dass es vor sehr langer Zeit einen engen Vorbeiflug von einem anderen Stern gab und dass wir im

0: Also vielleicht doch nicht wegen Planet 9 so schief am Himmel? Sondern weil ein nah vorbeifliegender Stern sie aus der Bahn gezogen hat?
1: Das war ein sehr naher Vorbeiflug bei 110 astronomischen Einheiten. Das heißt also so etwa viermal so entfernt wie Neptun. Also ziemlich nah. Und der Stern wäre etwas leichter gewesen als unsere Sonne. Und der Vorbeiflug wäre jetzt nicht in der Ebene der Planeten gewesen, sondern inkliniert dazu.
0: So oder so ähnlich könnte der Vorbeiflug ausgesehen haben. Nah genug vorbei, um manche TNOs aus der Bahn zu ziehen. Doch weit genug weg, um die Planeten in Ruhe zu lassen. Doch wie wahrscheinlich ist so etwas?
2: Wenn man sich das ausrechnet, in unserer Milchstraße gibt es wahrscheinlich 140 Millionen sonnenähnliche Sterne, die einen ähnlichen Vorbeiflug hatten. Also es ist nicht zwingend notwendig, aber es ist auch nicht total unwahrscheinlich.
0: Bei etwa 20-30% liegt wohl die Wahrscheinlichkeit für einen beinahe Zusammenprall. Also dafür, dass ein Stern so nah an uns vorbeiflog.
3: Wir haben 15 Jahre lang geglaubt, dass dies die wahrscheinlichste Erklärung ist. Der Hauptgrund, warum wir plötzlich unsere Meinung änderten, ist die Verteilung dieser fernen Objekte. Die wären inzwischen überall verteilt und nicht auf einer Seite der Sonne. Ansonsten könnte die Theorie vom Sternenvorbeiflug wirklich die Erklärung sein.

0: solche, die rückwärts oder auf schrägen Bahnen kreisen. Das tun normale Monde, die mit den Planeten entstanden sind, nicht. Ein nah vorbeifliegender Stern könnte Objekte einst aus dem äußeren Sonnensystem ins innere Sonnensystem geschleudert haben. Und die Gasriesen mit ihrer Schwerkraft hätten sie als Monde einfangen können. Planet 9 käme also für so eine Aktion nicht in Frage. Aber was heißt das jetzt für Planet 9? Hat er in diesem Modell auch Platz?
1: Der könnte auch dort existieren. Der wäre dann einfach ein extrem großes Objekt unter den anderen TNOs.
0: Ein transneptunisches Objekt. Mehr wäre Planet 9, unsere Supererde, in diesem Krimi nicht. Also nicht Täter, eher so etwas wie eine Nebenfigur. Und damit kein Verdächtiger, der Pluto ersetzen könnte. Denn einig sind sich die Astronomen schon, dass etwas, ein vorbeifliegender Stern oder Planet 9, Sedna und Co. aus der Bahn zieht bzw. geworfen hat. Oder?

0: Aber es gibt für Planeten 9 nicht nur eine Beweisführung, sondern mehrere, etwa 5. Es wäre schon eine bemerkenswerte Verschwörung des äußeren Sonnensystems, wenn all diese Dinge auf die Existenz von Planet 9 hindeuten und er am Ende gar nicht existiert.
1: Das äußere Sonnensystem ist nicht dafür bekannt, mit Astronomen Schabernack zu spielen. Also sollten wir etwas finden. Nur was? Wird es ein Planet sein?
2: Wir wissen nur, wie massiv dieses Objekt ist. Etwa 7-mal so groß wie die Erde. Es könnte alles sein mit der 7-fachen Erdmasse. Ein Eisball. Ein Gasball. Ein schwarzes Loch. Ein Burrito. Es könnte meine Katze sein.
1: Wobei ein Planet am wahrscheinlichsten ist. Das Vera Rubin Observatory, das größte optische Teleskop der Welt, nimmt gerade seine Arbeit auf. Dann stellt sich bald heraus, was hinter Neptun vor sich geht. Ob dort ein Planet lauert oder eine riesige Katze.

0: Selbst wenn das aber nicht der Fall ist, wird Vera Rubin Tag für Tag systematisch den Nachthimmel absuchen und weitere Kuipergürtel-Objekte finden, die unsere Theorie auf die Probe stellen.
1: Mit anderen Worten, es gibt bald kein Entkommen mehr. Wer immer sich auch im äußeren Sonnensystem versteckt,
2: Hände hoch!
1: Wir werden bestimmt bald wissen, wie er aussieht.
3: Mein Bild von Planet 9, wenn ich nachts die Augen schließe und von ihm träume, ist ziemlich, trist.

0: ihn nicht sieht. Er könnte wie eine eintönige, hübsche, weiße Kugel aussehen.
1: Wir können alles Mögliche erfinden. Er könnte pink sein und lila Punkte haben und, wer weiß, gelbe Ringe. Die Informationen, die wir haben, geben uns nur seine Umlaufbahn.
2: Und wäre es wieder ein Planet mit P? Pluto der Echte oder Pluto der Zweite?
0: Wir haben keinen Namen.
1: Aber es gab vor 10 Jahren eine Petition, Planet 9 David Bowie zu nennen.
0: Wenn wir ihm jetzt einen Namen geben, werden wir ihn nie finden.
1: Bowies letztes Album Black Star kam etwa eine Woche vor unserem ersten Planet 9 Paper raus. Ich bekam damals einen Haufen E-Mails, in denen es hieß: Hey Mann, was du suchst, ist David Bowie. Es muss Bowie sein.
2: Wäre doch schön, wenn wir wieder einen 9. Planeten hätten. Merkur, Venus, Erde, Mars, Jupiter, Saturn, Uranus, Neptun und David Bowie.

0: Leute, ich bin heute bei einem Pornodreh dabei. Für mich ist das eine absolute Premiere und ich muss auch sagen, ich habe nicht ein besonders gutes Bild von Pornos. In meinem Kopf können die den Sex nämlich richtig ruinieren.
1: In meinen Augen ist das Hauptproblem an Mainstream-Pornografie, dass da eben ganz feste Skripte von wie Sex aussehen soll, immer wieder reproduziert werden. Und dadurch haben wir in unserer Gesellschaft ein sehr, sehr enges Bild davon, was Sex überhaupt ist.
0: Aber auf diesem Dreh soll wohl einiges anders sein. Denn dieser Porno hat ein höheres Ziel. Er will den Orgasm Gap schließen. Also die Tatsache, dass Frauen viel weniger häufig zum Orgasmus kommen als Männer. Wie dieser Porno das schaffen will, das schaue ich mir heute mal an. Und ich frage mich, können wir von Pornos lernen? Das ist die Frage.
2: Hallo, ich bin Lisa, freut mich.
3: Hi, ich bin Jana.
2: Du bist die Regisseurin.
3: Genau.
2: Wie toll. Wie mega schön, dass wir hier sein dürfen.
3: Das ist richtig toll. Wir freuen uns auch total.
2: Ja, also für mich ist es auf jeden Fall was ganz Neues. Ihr macht ja Educational Porn. So ja. Bezeichnet ihr das, ne?
3: Genau.
2: Was genau ist das?
3: Im normalen Porno guckst du dir an, weil du masturbieren möchtest. Das kannst du zu unseren Filmen auch machen, da musst du aber sehr schnell sein, weil tatsächlich die expliziten Parts halt relativ kurz sind. Also wir erklären eigentlich Dinge und haben nur explizite Inhalte zur Bebilderung.
2: Das heißt, heute dreht ihr erstmal den Theorieteil, richtig?
3: Genau, also wir haben heute Antonia Faust da, die ist unsere Expertin für das Thema weibliche Lust. Und wir haben zusammen einen Kurs erarbeitet, der sich halt eigentlich darum dreht, die Orgasmuslücke zu schließen. Antonia erklärt, wie das so funktioniert, dass es dir mehr bringt als klassisches penetratives Rein-Raus. Morgen wird nochmal interessanter, weil wir eben, auch wenn das ein geskripteter Dreh ist, wir trotzdem Menschen vor der Kamera haben, die Sex haben werden. Das heißt, da geht es auch darum, dass eben alle sich wohlfühlen, dass keine Grenzen verletzt werden und das ist nochmal ein bisschen sensibler.
2: Wer ist jetzt Antonia?
3: Dreh ich mal um. Hinter dir?
2: Aha, hi! Aha, hi, ich bin Lisa, es freut mich, sehr schön.
4: Schön, dass ihr dabei seid.
2: Ja, ich bin mega happy, dass wir dabei sein dürfen. Ich bin gespannt, ich glaube, ich kann sehr viel von dir lernen, weil ich hatte natürlich Sexualkundeunterricht in der Schule und dann hat man Serien gesehen und Filme gesehen oder sowas. Ich glaube, meine erste Berührung damit war so American Pie. Da war das Thema weibliche Lust nie wirklich im Mittelpunkt so. Und auch bei mir selber im Leben nicht wirklich, sage ich ehrlich. Vielleicht als ich so Anfang, Mitte 20 war, dachte ich so, vielleicht ist das was, wo ich mal irgendwie mit in Berührung kommen sollte, so mit diesem Thema.
1: Ich kenne natürlich vieles von dem, was du beschreibst, auch. Ich glaube, der Unterschied war bei mir tatsächlich, ich hatte das Glück, mit einer Mutter aufzuwachsen, die mich sehr sexpositiv und offen aufgezogen hat. Ihr war das persönlich ein großes Anliegen, weil sie es selber eben auch anders erlebt hat. Okay. Also ihre Mutter war Pastorentochter, entsprechend.
2: Okay, das komplette Gegenteil.
1: Ja, viel sexuelle Scham. Meine Mutter hat sich dann eben vorgenommen, das bei ihren Kindern, speziell bei ihrer Tochter, anders zu machen.
2: Und davon habe ich profitiert. Wie hat sie das gemacht?
1: Sie hat einfach, seit ich mich erinnern kann, sehr, sehr positiv über Sex gesprochen. Sie hat mich recht früh aufgemuntert, meinen Körper mir anzuschauen, mich zu erkunden. Irgendwann in meinen jungen Teenagerjahren hat sie mir richtig gesagt, nimm mal einen Handspiegel, halt den mal zwischen deine Beine und schau dich mal an, dass du mit dir in Kontakt kommst, dass du deine Vulva mal siehst, dass du die kennst.
2: Wenn ich jetzt an meine Teenie-Zeit denke, dass man über seine eigene Lust gesprochen hat, war irgendwie einfach nie so ein Thema. Und es gibt ja auch sogar eine Orgasm-Gap. Was glaubst du, woran?

ihren Körper zu kommen. Sie haben ein recht gutes Körperbild in der Regel und sie haben Partner, die sich auch bereitwillig mehr Zeit nehmen für sie.

0: sich auf ihre Lust konzentrieren.
1: Ja.
0: Und Frauen fällt das weniger leicht. Da muss mehr von den Rahmenbedingungen stimmen, dass das wirklich zu meinen persönlichen Turn-ons passt. Das heißt, es muss mehr matchen. Dann können Frauen sich aber da ganz genauso reinfallen lassen wie Männer.
2: Also wenn man jetzt einen super stressigen Tag hat, dann ist es für Männer leichter, diesen Stress auszublenden, genau, und zu sagen, ah, ich kann jetzt trotzdem. Und Frauen sind, genau, dann so vom Stress eingenommen, dass, genau, das nicht so, genau, leicht geht.
0: Frauen brauchen häufig eine Zwischenstufe. Da können Männer oft schneller umschalten. Wir brauchen also so Brückenhandlungen zum Beispiel. Ich nehme ein warmes Bad oder ich gehe spazieren oder wir setzen uns hin und führen ein Gespräch oder wir kuscheln erstmal eine halbe Stunde oder ich kriege eine Massage oder irgendetwas, was in meinem Körper diesen Switch hinkriegt und dann bin ich offen für Lust.
2: Ich glaube, das hat gerade bei mir was ausgelöst im Kopf. Ich fühle mich sehr gesehen von dem, was du sagst. Und das ist sehr gut.
3: Vielleicht wäre das jetzt,
4: ja, klar, das hat dazu.
3: Ja, klar, kannst du mal sagen.
2: Heute ist der große Tag. Ich bin schon ein bisschen aufgeregt. Hi, hi, freut mich.
5: Freut mich wirklich.
2: Ja, cool.
6: Hi, so nice to meet you. Nice to meet you.
2: Yeah. Hi, I'm Lisa.
6: Nice to meet you.
2: Nice to meet you. Thank you so much for talking to us today.
6: You're welcome. Yeah.
2: Is female pleasure a thing in porn industry?
6: In the kind of like, let's say, mainstream porn, mm-hmm, I wouldn't say so. It reflects also like what happens in like the real life, you know, I mean.
2: What would you say in your, like, in your private, mm-hmm, time, how often do you orgasm when you are having sex?
6: The thing is, I kind of force people to make me come before the penetration.
2: Oh, really?
6: No, yeah, okay. Yeah, because again, my, like, I need to be really excited to be able to have penetrative sex. Like, so normally what I do, I really prolongate the foreplay a lot, and normally I wouldn't have penetrative sex unless I came already before.
2: Okay.
6: That's the way.
2: This is your rule.
6: Exactly. That's kind of my rule.
2: It's also a very feminist rule, I would,
6: exactly,
2: say, right?
6: Yeah, like women come first.
2: Yeah. Ich finde es total interessant, wie die Stimmung hier ist. Und es hat alles irgendwie so freundlich und offen. Das wirkt so entspannt. Wenn man jetzt hier reinkommen würde, würde man gar nicht unbedingt auf die Idee kommen, dass jetzt hier gleich so intime Sachen passieren. Also ich bin auch voll entspannt. Damit habe ich gar nicht gerechnet. Mal gucken, ob sich es noch ändert nachher. Perfect. Done already. Yeah. How are you feeling? The shooting is going to start soon.
6: Good. I feel excited. And also, it's like, that's what I like with the hair and makeup. It really puts you in the, kind of like in the mood. Mindset,
2: yeah,
6: exactly in the mood.
2: Do you think you're going to enjoy the shooting today?
6: Yeah.
2: Do you think you're going to have an orgasm today?
6: I'm pretty sure. I normally have orgasms in,
2: really?
6: in my shoots. Yeah. Yeah. Oh. I know for a lot of performers, it's really hard, but I've been quite lucky, like I have a, like normally I orgasm.
2: Ich habe mir hier so ein bisschen außerhalb einen Platz gesucht, dass ich nicht durch das Set laufe, aber vielleicht auch ein bisschen was sehen kann von hier. Mal schauen.
7: Wir machen jetzt erstmal nur kurz Probe.
8: Genau.
7: Yeah. Maybe let's just go from start to bottom, that we can just go through every scene.
8: Oh, come here, scissor me, because this is what I thought. I thought the scissoring would be like this. I thought it'd be both of us laying.
2: Sieht ein bisschen aus, als würden sie Twister spielen, ehrlich gesagt, jetzt mit den Klamotten an. Das ist eine richtig absurde Situation gerade.
7: So, next thing would be face sitting.
8: Oh, jeans. I love jeans. Yeah. Oh, man, it tastes so good.
7: Cat. Let's just also try a cat.
8: Oh, so it's this?
9: So my face doesn't look like that. Interesting.
8: So you seen any good movies lately?
9: Yeah. But I think it's gonna be a nice one.
7: That's it.
8: This is it?
7: Yeah.
8: Cool.
9: That's the one. Okay, good. Yeah,
8: nice.
9: It feels like it's right.
8: Yeah.
7: That's good.
9: Nice.
7: Okay.
2: Jetzt geht's gleich los. Ich muss sagen, ich bin jetzt schon ein bisschen aufgeregter als vorher auf jeden Fall. Ich glaube, es könnte sich schon ein bisschen unangenehm für mich anfühlen, einfach in so einem Moment dabei zu sein. Und ob ich was lernen kann? Ob ich so denke, so, ah, spannend, sowas habe ich noch nie ausprobiert oder noch nie gemacht. Viele Dinge, die passieren können.
10: That's so cute underwear.
8: Right? They're just, the friend from the code gave them to me.
7: Can you guys move a little bit more towards the sofa? Thank you.
6: And you tell me when to say the dialogue?
7: Yeah, exactly.
6: Okay.

0: schon mehr Feste.
1: Noch weiter unten.
2: Sinnvoll.
1: Noch weiter unten.
3: Das ist die Bossenmassage. Das ist eine Massagetechnik für mehr sexuelle Selbstbestimmung.
4: Ist das eine Skala bis 5?
1: 3.
4: 3?
1: 3.
4: 3.
5: Also es ist einfach eine Übung für die empfangende Person, einerseits sich gut zu spüren, was will ich denn überhaupt, wie fühlt sich das an, wie könnte es noch besser werden, und dann aber auch wirklich viel Feedback zu geben, ganz viel mitzuteilen, Wünsche zu äußern, auch zu sagen, wenn mir was nicht so gut gefällt. Und so kann ich mich quasi annähern, dass mir das im Sex dann auch leichter fällt.
2: Voll gut, weil da ist erstmal dann diese Hemmschwelle von diesem sehr intimen, penetrativen Sex noch nicht da, ja, sondern das ist ein Schritt vorher.
6: Ganz genau.
2: Also es geht ja auch um die Orgasmuslücke, ne? Wer ist denn dafür verantwortlich, diese Orgasmuslücke zu schließen?
5: Ich bin ein großer Fan von dem Satz, jeder ist für seinen Orgasmus selbst verantwortlich. Mhm. Das soll natürlich nicht heißen, wenn du jetzt ein Gegenüber hast, mit dem du Sex hast, dem deine Lust scheißegal ist, dass das dann selber deine eigene Verantwortung ist. Super wichtig ist es erstmal, dass Frauen ihre eigene Lust ernster nehmen. Also, dass wir rauskommen aus dem People-Pleasing, aus diesem Modus, Sex irgendwie als Performance für den Mann zu sehen, als etwas, was ich gebe, sondern als etwas, was ich, wo ich was nehmen kann, wo ich für mich etwas bekomme, wo ich mir was rausnehmen kann, was die andere Person mir gibt. Und in diesem Mindset-Shift passiert schon ganz viel, weil dann bin ich plötzlich nicht mehr am Suchen, was will er denn, wie sehe ich gerade aus, ist er jetzt befriedigt, wo will er mich jetzt hinhaben, sondern ich bin mit meinem Fokus bei mir. Wie fühlt sich mein Körper an? Wie fühlen sich die Berührungen an? Bin ich schon so weit für diesen oder jenen Schritt? Worauf habe ich heute Lust? Was brauche ich gerade noch? Die Fragen sind ganz andere. Und das ist in meinen Augen der entscheidende Punkt, um die Orgasmuslücke zu schließen.
7: Praxisvideo 5, Take 1.
8: Do you think you're ready to do more, finger more? Mhm. Yeah, ready. Okay. Mhm.

0: let's just switch to missionary.
1: Okay. Oh, wow. Can we do
2: the other one first? Es ist alles so absurd, hier zu sitzen und sich das anzuschauen. Aber es ist wirklich interessant zu sehen. Ich habe wirklich das Gefühl, dass er eine ganz, ganz kleine Rolle spielt. Und sie ist wirklich der Mittelpunkt.
0: And also the cat technique would be good to do now. And, yeah, the towel. kannst du das wieder mitnehmen?
1: How you doing? You sweating?
3: No, I'm not sweating.
1: Like, of course.
3: I don't have.
1: Of course, you're not sweating.
3: I'm not hot at all.
4: Take zwei.
0: Christine, can you try to do the Beckenschaukel?
4: Schaukel?